0: gelassen und dann, ja, ist schade, aber ich glaube, wir können stolz auf uns sein.
1: Am Ende also 5:2 für Schalke. Regionalligist Alt-Glienicke verlor gegen den Zweitligisten Wolfsburg 8:9 nach Elfmeterschießen. Drittligist Verl war chancenlos gegen den HSV 0:3. Und Drittligist Würzburg musste sich Köln knapp geschlagen geben mit 1:2. Es ist jetzt 2:00.

0: In Bayern, vor allem im Allgäu, wird später regnen. Die Temperaturen sinken auf 14 bis 7 Grad. Tagsüber kommen von Südwesten Regen und Gewitter. Am Nachmittag dann aber immer mehr Sonne. Die Höchstwerte 21 bis 26 Grad. Vorsicht auf der A3 Frankfurt Richtung Würzburg zwischen Bessenbach-Walderschaff und Weibersbrunn. Ein defekter PKW. Und auf der A6 Heilbronn Richtung Nürnberg zwischen Schnelldorf und dem Kreuz Feuchtwangen-Crailsheim. Da liegen mehrere Leitbarken auf der Fahrbahn.
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1: Ich bin Moritz Einzel. Trotz des Sommers zieht's gerade viele Menschen in die Kinos. Das liegt besonders an den beiden Blockbustern Spider-Man Brand New Day und Die Odyssee. 2026 könnte sich sogar zum stärksten Kinojahr in Deutschland seit der Pandemie entwickeln. Im ersten Halbjahr wurden rund 47,5 Millionen Tickets verkauft. Das waren fast 7 Millionen mehr als im Vorjahreszeitraum. Die Briefwahl ist sicher, das hat die Landeswahlleiterin von Sachsen-Anhalt Diekmann betont. Sie wies Spekulationen zurück, wonach die Briefwahl leicht manipulierbar sei. AfD-Co-Chef Chrupalla hatte zuvor Zweifel daran gesät, dass bei der Briefwahl alles mit rechten Dingen zugeht. Am 6. September wird in Sachsen-Anhalt ein neuer Landtag gewählt. Die AfD liegt in Umfragen klar vorne. Das waren die Nachrichten um halb. Es ist bewölkt und zum Teil windig bei uns in Bayern, vor allem im Allgäu wird es später regnen. Die Temperaturen sinken auf 14 bis 7 Grad. Tagsüber kommen von Südwesten Regen und Gewitter, am Nachmittag dann aber immer mehr Sonne. Die Höchstwerte 21 bis 26 Grad.
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1: Ich bin Moritz Einzel. Die politische Sommerpause geht zu Ende. Das schwarz-rote Bundeskabinett geht heute in Klausur, und zwar in Neuhardenberg in Brandenburg. Die SPD-Minister wollen den Hitzeschutz zu einem Hauptthema machen. Außerdem geht es darum, wie die Wettbewerbsfähigkeit der deutschen Wirtschaft gestärkt werden kann. Am 6. September wird in Sachsen-Anhalt ein neuer Landtag gewählt. CDU-Ministerpräsident Schulze hat jetzt Unterstützung vom bayerischen Ministerpräsidenten Söder bekommen. Der sagte in Wernigerode im Harz, es sei in solchen Zeiten einfach gut, einen Ministerpräsidenten zu haben, der von Wirtschaft eine Ahnung hat. Die Pläne der in Umfragen klar führenden AfD seien dagegen das schlimmste wirtschaftliche Schredderprogramm, so Söder. Die USA erhöhen den wirtschaftlichen Druck auf den Iran. Laut Finanzminister Bessent gibt es neue Sanktionen gegen rund 60 Firmen und Personen. Die Strafmaßnahmen beziehen sich auf wichtige Bereiche wie Finanzen, Öl, Technologie und die Schifffahrt. Die Münchner Feuerwehr hat einer Familie im 300 Kilometer entfernten Italien Urlaub geholfen. Die Mutter war im Urlaubsort Bibione zusammengebrochen. Weil ihre 11-jährige Tochter nicht wusste, wie sie den Notruf dort erreichen kann, hat sie zu Hause den Vater angerufen. Der hat die Münchner Leitstelle informiert, die alle Informationen an die italienischen Kollegen weitergeleitet hat. Ein Krankenwagen hat die Frau in eine Klinik gebracht. Ihr geht es inzwischen besser. Im DFB-Pokal sind die großen Überraschungen am Abend ausgeblieben. Regionalligist Halle verlor gegen den Bundesligisten Schalke 2:5 nach Verlängerung. Zuvor hatte es Regionalligist Alt-Glienicke gegen den Zweitligisten Wolfsburg noch spannender gemacht. 3:3 nach Verlängerung, 5:6 im Elfmeterschießen. Ganz knapp raus. Alt-Glienicke-Torwart Luis Maria Zwick bei Sky.
2: Ich glaube, wir waren gefühlt stehen K.O. in der Verlängerung machen, führen 3-mal und ja, kriegen es nicht über die Zeit. Dann kommen wir ins Elfmeterschießen. Das ist maximal bitter. Ich glaube schon. Irgendwie, natürlich hatte Wolfsburg viel mehr Chancen, muss man nicht drumherum reden. Aber ich glaube, wir haben es irgendwie vom Herzen her mehr verdient. Aber sollte nicht sein. Aber ich bin trotzdem wirklich sehr, sehr stolz.
1: Außerdem verlor Drittligist Ferl gegen den Hamburger SV mit 0:3 und Drittligist Würzburg unterlag Köln mit 1:2. Es ist jetzt 3:15. Es ist bewölkt und zum Teil windig bei uns in Bayern.

vor allem im Allgäu wird es später regnen. Die Temperaturen sinken auf 14 bis 7 Grad. Tagsüber kommen von Südwesten Regen und Gewitter. Am Nachmittag dann aber immer mehr Sonne. Die Höchstwerte 21 bis 26 Grad.

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1: Ich bin Moritz Einzel. Die politische Sommerpause geht zu Ende. Das schwarz-rote Bundeskabinett geht heute in Klausur, und zwar in Neu-Hardenberg in Brandenburg. Die SPD-Minister wollen den Hitzeschutz zu einem Hauptthema machen. Außerdem geht es darum, wie die Wettbewerbsfähigkeit der deutschen Wirtschaft gestärkt werden kann. Am 6. September wird in Sachsen-Anhalt ein neuer Landtag gewählt. CDU-Ministerpräsident Schulze hat jetzt Unterstützung vom bayerischen Ministerpräsidenten Söder bekommen. Der sagte in Wernigerode im Harz, es sei in solchen Zeiten einfach gut, einen Ministerpräsidenten zu haben, der von Wirtschaft eine Ahnung hat. Die Pläne der in Umfragen klar führenden AfD seien dagegen das schlimmste wirtschaftliche Schredderprogramm, so Söder. Das waren die Nachrichten um 12:30. Es ist bewölkt und zum Teil windig bei uns in Bayern. Vor allem im Allgäu wird es später regnen. Die Temperaturen sinken auf 14 bis 7 Grad. Tagsüber kommen von Südwesten Regen und Gewitter. Am Nachmittag dann aber immer mehr Sonne. Die Höchstwerte 21 bis 26 Grad.
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1: Ich bin Moritz Einzel. Zum Ende der Sommerpause kommt die Bundesregierung heute und morgen zu einer Klausurtagung zusammen. Bei dem Treffen im brandenburgischen Neu-Hardenberg soll der Fokus auf der Frage liegen, wie machen wir die Wirtschaft in Deutschland wieder flott. Außerdem soll es um die Konsequenzen aus den Hitzewellen dieses Sommers gehen. Konzern im Krisenmodus bei Volkswagen beginnt mit der Betriebsversammlung in der Wolfsburger Zentrale heute eine Serie von außerordentlichen Treffen zwischen Vorstand und Belegschaft. Tausende Stellen und 4 Werke sollen bei Europas größtem Autobauer in Gefahr sein. In den USA kann ein Dekret von Präsident Trump für eine erschwerte Briefwahl erstmal in Kraft treten. Der oberste Gerichtshof hat eine vorläufige Blockade des Vorhabens aufgehoben. Trumps Plan, es sollen nur noch Bürgerinnen und Bürger per Briefwahl abstimmen können, die auf sogenannten Staatsbürgerschaftslisten stehen. Kritiker vermuten, dass demokratische Wähler benachteiligt werden sollen. Die Ukraine erhält weitere westliche Militärhilfe für den Kampf gegen Russland. Zum 35. Jahrestag der Unabhängigkeit hat die EU-Kommission neue Rüstungsgüter im Wert von rund 6 Milliarden Euro genehmigt. Die Mittel sind für Flugabwehrsysteme, Raketen, Munition und Radaranlagen bestimmt. Im DFB-Pokal ist Bundesliga-Aufsteiger Schalke 04 eine Runde weiter. Die Gelsenkirchner gewannen ihr Erstrundenspiel beim Fußballregionalligisten Hallescher FC mit 5:2 nach Verlängerung. Zur Halbzeit lag erstmal Halle in Führung, da galt es, einen kühlen Kopf zu bewahren. Schalke-Trainer Miron Muslic bei Sky.
2: Den Kopf ja nicht verlieren, weil es heute schon nochmal richtig laut und richtig intensiv war. Und es gibt ihnen schon nochmal so die zweite, dritte Luft. Aber das haben wir dann hervorragend gemacht in der zweiten Halbzeit. Das Spiel komplett gedreht, um dann in den 90. nochmal das 2:2 zu bekommen. Es war sehr schwierig, aber es ist irgendwie so Schalke. Nichts ist einfach bei uns, aber wir schaffen es immer wieder. Und ich mag das.
1: Regionalligist Alt-Glienicke scheiterte ganz knapp am Zweitligisten Wolfsburg 8:9 nach Elfmeterschießen. Drittligist Verl unterlag dem Hamburger SV mit 0:3 und Drittligist Würzburg verlor 1:2 gegen Köln. Es ist jetzt 4:15. Tagsüber kommen von Südwesten her Regen und Gewitter, am Nachmittag dann aber immer mehr Sonne, die Höchstwerte 21 bis 26 Grad. Aktuell keine relevanten Meldungen. Normaler Verkehr.
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1: Ich bin Moritz Einzel. Zum Ende der Sommerpause kommt die Bundesregierung heute und morgen zu einer Klausurtagung zusammen. Bei dem Treffen im brandenburgischen Neu-Hardenberg soll der Fokus auf der Frage liegen, wie machen wir die Wirtschaft in Deutschland wieder flott. Außerdem soll es um die Konsequenzen aus den Hitzewellen dieses Sommers gehen. Konzern im Krisenmodus bei Volkswagen beginnt mit der Betriebsversammlung in der Wolfsburger Zentrale heute eine Serie von außerordentlichen Treffen zwischen Vorstand und Belegschaft. Tausende Stellen und vier Werke sollen bei Europas größtem Autobauer in Gefahr sein. Das waren die Nachrichten um halb. Tagsüber kommen von Südwesten her Regen und Gewitter, am Nachmittag dann aber immer mehr Sonne, die Höchstwerte 21 bis 26 Grad.
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1: Ich bin Moritz Einzel. Guten Morgen. Die politische Sommerpause geht zu Ende. Das schwarz-rote Bundeskabinett geht heute in Klausur, und zwar in Neuhardenberg in Brandenburg. Die SPD-Minister wollen den Hitzeschutz zu einem Hauptthema machen. Außerdem geht es darum, wie die Wettbewerbsfähigkeit der deutschen Wirtschaft gestärkt werden kann. Am 6. September wird in Sachsen-Anhalt ein neuer Landtag gewählt. CDU-Ministerpräsident Schulze hat jetzt Unterstützung vom bayerischen Ministerpräsidenten Söder bekommen. Der sagte in Wernigerode im Harz, es sei in solchen Zeiten einfach gut, einen Ministerpräsidenten zu haben, der von Wirtschaft eine Ahnung hat. Die Pläne der in Umfragen klar führenden AfD seien dagegen das schlimmste wirtschaftliche Schredderprogramm, so Söder. Die USA erhöhen den wirtschaftlichen Druck auf den Iran. Laut Finanzminister Bessent gibt es neue Sanktionen gegen rund 60 Firmen und Personen. Die Strafmaßnahmen beziehen sich auf wichtige Bereiche wie Finanzen, Öl, Technologie und die Schifffahrt. Außerdem forderte Bessent andere Länder auf, sämtliche Wirtschaftsbeziehungen zum Iran abzubrechen. So soll das Regime in Teheran isoliert werden. Der hallische FC hat in der ersten DFB-Pokalrunde eine Überraschung verpasst. Der Fußball-Regionalligist verlor gegen den Bundesliga-Aufsteiger Schalke 04 mit 2:5 nach Verlängerung. In der halben Stunde extra bewies Schalke viel Widerstandskraft. Trainer Miron Muslic.
2: Kühlkopf bewahrt, nachgelegt, dass da ja noch keine Hoffnung mehr entstehen kann für Halle. Und am Ende des Tages verdient gewonnen. 120 Minuten waren nicht geplant, aber Respekt umso mehr an Halle, die einfach diesen Pokalfight uns gegeben haben.
1: Die weiteren Ergebnisse: Alt-Glienicke aus der Regionalliga gegen Wolfsburg 8:9 nach Elfmeterschießen, Ferl gegen den Hamburger SV 0:3 und Würzburg gegen Köln 1:2.
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1: 25. August 2006. Sunrise Avenue sind mit Fairy Tale Gone Bad neu in den Charts. Es gibt Momente der Realisation, wenn man, obwohl man wach ist, aufwacht und merkt, dass so, wie man die Dinge angeht, nicht richtig ist und man dringend etwas ändern muss. Gerade in Beziehungen kommt dieser Moment oft viel zu spät. Man ist so aneinander gewöhnt, dass man denkt, die Probleme gehören einfach dazu, sie seien Teil der Beziehung. Und dann irgendwann wacht man auf und merkt, nein, es ist nicht normal, sich dauerhaft unwohl zu fühlen, sich dauernd zu streiten und keine normalen Diskussionen mehr führen zu können. Um genau solch einen Moment geht es in Fairy Tale Gone Bad. Den Moment, in dem man aufwacht und merkt, diese Beziehung ist nicht mehr zu retten. Alles, was wir tun können, ist, leb wohl zu sagen und zu akzeptieren, dass es nicht funktioniert hat. Das Märchen ist schlecht geworden.

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1: Im Frühjahr 56 diktiert Paulus in Korinth einen Brief. Am Ende dieses Briefes grüßt er einige Leute, unter anderem auch zwei besonders tolle Apostel. Und hier beginnt die Geschichte von Junia. Oder hier könnte sie beginnen und ungefähr so klingen. Junia, eine Freigelassene, die sich sehr früh dem Christentum angeschlossen hatte, war in der Mission und Gemeindegründung tätig. Sie war so erfolgreich, dass der große Apostel Paulus sie kannte und grüßte. Aber ihr ahnt es bereits, die Geschichte von Junia erzählt sich anders. Die Vorstellung einer weiblichen Christusverkünderin war so absurd, dass aus Junia jahrhundertelang Junias wurde. Ein männlicher Apostel, schließlich ein Heiliger. Und auch heute erinnern wir uns beim Namen Junia doch nur an die unwürdige Diskussion um ihr Geschlecht. Also, rücken wir es gemeinsam gerade. Habt ihr schon mal von Junia gehört? Sie ist die erste und einzige in der Bibel belegte Apostelin und Vorbild des großen Paulus. Laura Glas, Theologiestudentin Aushof in Hamburg.
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2: Mit Jan Gebelein. Guten Morgen. Sexueller Missbrauch von Kindern

0: in 69 Fällen. Das hat die Staatsanwaltschaft einem 47 Jahre alten Mann aus Plauen vorgeworfen. Wie ein Gerichtssprecher mitteilt, sah das Landgericht Zwickau nur 7 Fälle als erwiesen an, 4 davon schwer. Es verurteilte den Angeklagten vergangene Woche zu 5 Jahren und 4 Monaten Gefängnis. Außerdem muss er 15.000 Euro Schmerzensgeld an die Geschädigte zahlen. Der Angeklagte hatte einen Teil der Taten gestanden, davon allerdings die als schweren sexuellen Missbrauch eingestuften Taten bestritten. Der Mann hat ein damals 13 Jahre altes Mädchen in Plauen auf der Straße angesprochen und sich anschließend in seiner Wohnung mehrfach an ihr vergangen. Teilweise hat er die Taten auch aufgenommen. In Marktredwitz feiert die Polizei heute in der Stadthalle. Grund ist ein Amtswechsel. Dienststellenleiter Robert Ast verabschiedet sich ab September in den Ruhestand. Seine Nachfolge tritt Maximilian Prechtl an. Er übernimmt die Leitung der Marktredwitzer Polizeiinspektion, aber nur übergangsweise für ein halbes Jahr. Als Station auf dem Weg in die 4. Qualifikationsebene, einst bekannt als höherer Dienst. Zur Feierstunde sind auch Politiker und Persönlichkeiten aus der Stadt Marktredwitz und dem Landkreis Wunsiedel geladen. Außerdem kommt Oberfrankens Polizeipräsident Armin Schmelzer in die Stadthalle. Mehr Bildschirmzeit, weniger Bewegung und draußen sein. Das macht Umweltbildung für die Jüngsten umso wichtiger. In Plauen gibt es ein ganz spezielles Projekt für Kita-Kinder, den Schmetterlingsworkshop. Eine Forstingenieurin vom Plauener Pfaffengut führt die Kinder so spielerisch an die Natur heran. Wie die Stadt Plauen schreibt, ist das Angebot so beliebt, dass alle 6 Workshops innerhalb von 3 Tagen nach Anmeldebeginn restlos ausgebucht waren. Heute Vormittag bekommt wieder eine Gruppe Kinder im Rosengarten an den Weberhäusern einen solchen Schmetterlingsworkshop.
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0: Die politische Sommerpause geht zu Ende. Das schwarz-rote Bundeskabinett geht heute in Klausur, und zwar in Neuhardenberg in Brandenburg. Die SPD-Minister wollen den Hitzeschutz zu einem Hauptthema machen. Außerdem geht es darum, wie die Wettbewerbsfähigkeit der deutschen Wirtschaft gestärkt werden kann. Am 6. September wird in Sachsen-Anhalt ein neuer Landtag gewählt. CDU-Ministerpräsident Schulze hat jetzt Unterstützung vom bayerischen Ministerpräsidenten Söder bekommen. Der sagte in Wernigerode im Harz, es sei in solchen Zeiten einfach gut, einen Ministerpräsidenten zu haben, der von Wirtschaft eine Ahnung hat. 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
2: Dankeschön, Jan. Kurz nach 5 das Euroherz Wetter, euer Wetter für die Region. Es geht los mit kühlen Temperaturen, aber nicht mehr ganz so kalt wie zum Start in die neue Woche. Wir sind jetzt bei 8 bis 10, das passt. Und dann haben wir heute einen sehr wechselhaften Dienstag, der liefert erstmal Sonne. Aber im Laufe des Tages auch auf dichte Wolken und Richtung Spätnachmittag und Abend auch immer wieder Regenschauer mit dabei. Das heute bei 22 Grad. Morgen, der Mittwoch, spielt das gleiche Spiel nochmal mit. Auch da Sonne, Wolken, mal ein Schauer am Nachmittag bei ähnlichen Temperaturen. Und ab Donnerstag haben wir dann echt nochmal eine deutlich wärmere Phase. Für Donnerstag und Freitag sieht es echt ziemlich warm aus. Da kratzen wir nochmal an der 30er-Marke. Der Euroherz-Service, die schnellsten Verkehrsinfos von hier. Ihr habt freie Fahrt heute Morgen. Kommt gut an.
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2: Guten Morgen euch am ganz zeitigen Dienstag. Ihr seid mit uns hier die Frühaufsteher und wir rocken das. Haben alles für euch im Blick mit Jan Gebelein und den News von hier.
0: Morgen.
2: Und ich bin die Julia.

Donnerstag. Schönen guten Morgen mit uns. So ein leichter Sonnenaufgangsstreifen ist schon zu sehen. Wir haben jetzt vor allen Dingen in der ersten Tageshälfte des Dienstags Sonne mit dabei. Ist dann ziemlich windig. Dieser Wind bringt Wolken mit für die Tagesmitte. Und später am Abend haben wir auch immer wieder Regenschauer mit dabei. Das passiert bei 20 bis 22 Grad. Die gute Nachricht des Morgens ist, ihr habt freie Fahrt im Moment. Keine Staus, keine Blitzer. Kommt gut an.

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1: Ich bin Stefan Schütz. Guten Morgen. Bei der Deutschen Bahn ist im ersten Halbjahr fast jeder 12. Fernzug ganz oder auf einem Teil der Strecke ausgefallen. Mit 8% waren das 3 Punkte mehr als im Vorjahreszeitraum, der zweithöchste Stand seit 2019, so heißt es vom Verkehrsministerium. Die Grünen hatten nachgefragt, in den ersten 6 Monaten waren nur 58,7% der Fernzüge pünktlich. Konzern im Krisenmodus bei Volkswagen beginnt mit der Betriebsversammlung in der Wolfsburger Zentrale heute eine Serie von außerordentlichen Treffen zwischen Vorstand und Belegschaft. Die Arbeitnehmervertretung hat geladen und verlangt Klarheit von der Konzernführung mit Blick auf angekündigte Sparmaßnahmen. Tausende Stellen und 4 Werke sollen bei Europas größtem Autobauer in Gefahr sein. Zum Ende der Sommerpause kommt die Bundesregierung heute und morgen zu einer Klausurtagung zusammen. Bei dem Treffen im brandenburgischen Neu-Hardenberg soll der Fokus auf der Frage liegen, wie machen wir die Wirtschaft in Deutschland wieder flott. Außerdem soll es um die Konsequenzen aus den Hitzewellen dieses Sommers gehen. Zum Fußball im DFB-Pokal sind in den Montagspartien der ersten Runde Überraschungen und Sensationen ausgeblieben. Ein paar Mal war es allerdings knapp. Moritz Einzel berichtet.
2: Regionalligist Halle zwang den Bundesliga-Aufsteiger Schalke 04 in die Verlängerung, verlor dann aber 2:5. Noch spannender machte es Regionalligist Alt-Glienicke. Das Team führte 3-mal gegen den Zweitligisten Wolfsburg. 3:3 nach Verlängerung, 8:9 nach Elfmeterschießen. Der Außenseiter ganz knapp raus. Außerdem spielten Ferl gegen den HSV 0:3 und Würzburg gegen Köln 1:2.
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3: Mit Jan Gebelein. Ein Unternehmen aus der Region will sich künftig auf einen Standort konzentrieren. Der Antriebsspezialist ABM Greifenberger hat ein Industrieareal in Wiesau gekauft und will die bislang noch verteilten Bereiche dort zusammenführen. Das heißt auch, dass ABM Greifenberger Marktredwitz verlässt. Eine Halle für Produktion und Logistik gibt es schon in Wiesau. Ein Verwaltungsgebäude will die Firma noch bauen. Der Umzug in die Oberpfalz soll schrittweise über mehrere Jahre erfolgen. Die Anklage ist lang gewesen. Am Ende hat das Landgericht Zwickau nur 7 Fälle nachweisen können. Es hat einen 47 Jahre alten Mann aus Plauen vergangene Woche unter anderem wegen sexuellen Missbrauchs von Kindern zu 5 Jahren und 4 Monaten Gefängnis verurteilt. 4 Fälle sah es als schwer an. Außerdem muss der Angeklagte 15.000 Euro Schmerzensgeld an die Geschädigte zahlen. Er hat die damals 13-Jährige in Plauen auf der Straße angesprochen, sich zu Hause an ihr vergangen und die Taten teilweise auch aufgenommen. Der Angeklagte hatte einen Teil der Taten gestanden. 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
4: Kurz nach 6, wir schauen zum Himmel mit dem Euroherz-Wetter. Das ist euer Wetter für die Region. Heute Morgen ganz schön. Wir haben schon Temperaturen um 10 Grad, Sonne, Wolken. Und bis zum Mittag bleibt es auch circa so. Dann haben wir einen deutlich frischeren, kühleren Wind. Und der bringt dann für später auch Regenschauer mit. Das heute bei 20, 22 Grad. Morgen auch der ähnliche Mischmasch mit Wolken, Sonne und immer mal wieder Schauern oder stellenweise auch mal einem kleineren Gewitter. Und dann nimmt der Sommer doch wieder Fahrt auf. Ab Donnerstag wird es deutlich wärmer. Der Euroherz-Service, die schnellsten Verkehrsinfos von hier.
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4: Alles Paletti auf den Straßen. Freie Fahrt. Kommt gut und sicher an mit uns. Und wenn ihr was entdeckt habt, 09 281 880 880. Danke.
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4: Wir sagen schönen Dienstag, willkommen im nächsten Tag der Woche. Jetzt schon mit ein bisschen Morgensonne und auch mit der Sonne bei uns auf der Playlist. Die Musik eures Lebens jetzt mit Dick Hörscher. Guten Morgen.

0: Was ist wichtig für euren Dienstag? Schönen guten Morgen hier mit Radio Euer Herz. Ja, das Kabinett kommt heute und dann auch morgen wieder zusammen nach der Sommerpause. Das Schwarz-Rote, das ja viele, viele Themen auf der Liste hat. Gibt wirklich viele wichtige, viel diskutierte Reformen auf der Tagesordnung. Rente, Steuern, Entbürokratisierung zum Beispiel, Digitalisierung. Und wir sprechen schon mal drüber mit eurer Herzreporter Ronny Thorau für uns in Berlin.
1: Hi, guten Morgen aus Berlin.
0: Guten Morgen, Ronny. Das Ganze wird ja von der Regierung bewusst als Arbeitsklausur beschrieben. Als wäre das so ein bisschen Business as usual, sag ich mal. Aber das täuscht, oder? Also bei der Dauerkrise der Regierung.
1: Ja, ich denke, es werden schon wirklich Themen abgearbeitet, wobei noch nicht klar ist, ob und welche festen Beschlüsse es geben könnte. Aber die Themen, die besprochen werden sollen, also Wirtschaftsförderung insbesondere, mehr Innovationen, neue Rüstungsprojekte zum Beispiel auch und vieles mehr, die werden schon drankommen. Es sind ja auch Gäste eingeladen aus der Wirtschaft zum Beispiel, aus dem Handwerk, von Startups, KI-Experten auch, und die werden schon auf die drängenden Probleme und nötigen weiteren Reformen hinweisen. Die Frage ist nur dann vor allem hinterher, ist der Zusammenhalt in der Koalition gerade stark genug, um Sachen, die jetzt in Neu-Hardenberg besprochen werden, wirklich zusammen umzusetzen.
0: Wie ist denn die Stimmungslage generell bei Schwarz-Rot nach der Sommerpause?
1: Also an sich schlecht. Vielleicht kann man das als brodelndes Pulverfass beschreiben. Mhm. In der Union sind zum Beispiel immer noch manche sauer, wie Kanzler Merz manche Personalentscheidungen bei der Kabinettsumbildung im Sommer getroffen und durchgeführt hat. Außerdem wackeln gerade wichtige, eigentlich bereits vereinbarte Reformkompromisse, weil CDU-Ostministerpräsidenten die geplante Abschaffung der Rente mit 63 wieder in Zweifel gezogen haben. Und dazu kommen natürlich die schlechten Umfragewerte, die in der SPD die Personaldiskussion anheizen und Kanzler Merz auch vor allem persönlich schlecht dastehen lassen.
0: Mhm. Ja, das ist doch alles angerichtet heute für die Kabinettsklausur nach der Sommerpause. Das Ganze in Schloss Neu-Hardenberg in Brandenburg ist das. Da kommen heute die Politiker zusammen und wir sind für euch mit dabei. Dankeschön, Ronny, fürs Update, und du hältst uns dann auf dem Laufenden.
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zusammen am frühen Dienstagmorgen um kurz nach 6:45 und schon mit lieben Grüßen aus Selb von Detlef, der uns ein schönes Morgenfoto schickt mit Abendrot. Und wie geht der Spruch? Ist doch eine alte Bauernregel, gell? Morgenrot, schlecht Wetter droht oder schlecht Wetter boot. Und genau das passt, weil wir haben es heute erstmal sonnig. Im Laufe des Tages wird es aber immer bewölkter und später haben wir dann eben auch Regenschauer mit dabei bei 20 bis 22 Grad. Dankeschön, Detlef, fürs Bild. Und wenn ihr heute Morgen unterwegs seid mit uns und ihr habt noch was Wichtiges, dann sagt ihr gerne Bescheid über die 09281 880 880. Vielleicht habt ihr einen ersten Blitzer des Morgens. Aktuell sind wir nämlich blitzfrei. Gute Fahrt.

0: 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Jan Gebelein ist schon startklar, gleich euer Update.
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12: Mit Jan Gebelein. Guten Morgen. Marc Drettwitz verliert ein Unternehmen. Der Antriebsspezialist ABM Greifenberger plant einen Komplettumzug nach Wiesau in die Oberpfalz. Dort hat das Unternehmen ein Industrieareal gekauft und will die auf mehrere Standorte verteilten Bereiche zusammenführen, sprich Produktion, Logistik und Verwaltung. Eine Halle gibt es schon auf dem Gelände, ein Verwaltungsgebäude will ABM Greifenberger in Wiesau noch bauen. Das soll kürzere Wege ermöglichen und Abläufe vereinfachen. Mit diesem Schritt wolle das Unternehmen die Zukunft sichern. Es sei ein Bekenntnis zum Standort Deutschland und zu den Mitarbeitenden, heißt es in einer Mitteilung. Der Umzug soll schrittweise über mehrere Jahre erfolgen. Mit der Aussicht auf einen Job als Masseurin sollen sie Vietnamesinnen illegal nach Deutschland gebracht haben.

0: Tatsächlich mussten die Frauen dann in Wohnungsbordellen als Prostituierte anschaffen gehen, unter anderem in Plauen und Reichenbach. Am Landgericht Chemnitz hat der Prozess gegen die Chefin eines kriminellen Netzwerks und ihre Helfer begonnen. Euroherz-Reporterin Lisa Grieshammer berichtet.
1: Vor Gericht stehen 4 Angeklagte. Eine 48-Jährige, die als Kopf des Netzwerks gilt, ihr Bruder und 2 Deutsche. Sie müssen sich wegen gewerbsmäßigen Einschleusens von Ausländern in bis zu 28 Fällen verantworten. Bisher wollten sie sich nicht zu den Vorwürfen äußern. Die Chefin des Netzwerks ist selbst Vietnamesin, trat in Handschellen und schluchzend mit Mappe vor dem Gesicht im Gerichtssaal auf. Von Halle aus soll sie mit den 3 weiteren Angeklagten ein ganzes Bordellnetz im Osten Deutschlands und in Niedersachsen betrieben und die Entscheidungen getroffen haben. Die Männer waren laut Anklage für den praktischen Teil zuständig. Die Notlage der illegal in Deutschland lebenden Frauen hätten sie ausgenutzt. Der Prozess soll voraussichtlich bis Anfang Oktober gehen.
0: Mehr Bildschirmzeit, weniger Bewegung und draußen sein. Das macht Umweltbildung für die Jüngsten umso wichtiger. In Plauen gibt es ein ganz spezielles Projekt für Kita-Kinder, den Schmetterlingsworkshop. Eine Forstingenieurin vom Plauener Pfaffengut führt die Kinder so spielerisch an die Natur heran. Wie die Stadt Plauen schreibt, ist das Angebot so beliebt, dass alle 6 Workshops innerhalb von 3 Tagen nach Anmeldebeginn restlos ausgebucht waren. Heute Vormittag bekommt wieder eine Gruppe Kinder im Rosengarten an den Weberhäusern einen solchen Schmetterlingsworkshop.
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0: Bei der Deutschen Bahn ist im ersten Halbjahr fast jeder 12. Fernzug ganz oder auf einem Teil der Strecke ausgefallen. Mit 8% waren das 3 Punkte mehr als im Vorjahreszeitraum. Der zweithöchste Stand seit 2019, heißt es vom Verkehrsministerium. Die Grünen hatten nachgefragt. Konzern im Krisenmodus. Bei Volkswagen beginnt mit der Betriebsversammlung in der Wolfsburger Zentrale heute eine Serie von außerordentlichen Treffen zwischen Vorstand und Belegschaft. Die Arbeitnehmervertretung hat geladen und verlangt Klarheit von der Konzernführung mit Blick auf angekündigte Sparmaßnahmen. 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
3: Dankeschön, Jan, fürs Update.
0: Gerne.
3: Euch einen schönen guten Morgen mit dem Euroherz-Wetter. Das ist euer Wetter für die Region. Zum Wochenstart haben wir gemeinsam gefroren. Heute Morgen sind unsere Wettermelder auch schon wach, schicken uns Morgen Sonne und Temperaturen. 12 Grad heute Morgen schon in Selb bei Detlef. Dankeschön. Das ist schon ein Unterschied. Gestern hatten wir 2 um diese Uhrzeit. Ja, und der Dienstag kann sich generell sehen lassen. Wir haben jetzt erstmal viel Sonnenstunden mit dabei. 20 bis 22 Grad. Eher später am Nachmittag und am Feierabend. Da wird es dann ziemlich grau und auch mal nass zwischendurch. Ähnlich morgen der Mittwoch und ab Donnerstag, da haben wir wirklich andere Luft. Da schürt der Sommer nochmal ein. Der August gibt nochmal Gas. Und ihr könnt auch nochmal mit Freibad oder Lieblingssee planen. Wenn denn da keine Blaualgen sind. Da haben wir um die 30 Grad auf dem Thermometer. Der Euroherz-Service, die schnellsten Verkehrsinfos von hier mit dem Update von der A72 Richtung Hof. Zwischen Hof Töpen und Hof Nord haben wir im Moment 3 Kilometer stockenden Verkehr. Dankeschön, aber ansonsten freie Fahrt und wir sind blitzfrei.
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3: Euch einen schönen Dienstagsstart. Gleich mit Olivia Rodrigo und wir haben Bob Marley für einen lässigen Dienstagsstart. Jan Gebelein ist hier mit den News.
0: Morgen.
3: Und ich bin Julia. Hallihallo. Tobi hat noch Sommerpause.

0: Thema bewegt Oberfranken seit dem Wochenende, seit dem Sonntag. Und es ist wirklich ein ganz furchtbarer Anblick. Und der Geruch auch übel. Tausende tote Fische am Ufer der Kulmbacher Kieswäsch.
1: Wahnsinn. Bin echt sprachlos. Also ich finde es echt traurig, wie schon gesagt. Auch für die Badegäste und für die Urlauber. Aber ja, ich hoffe, dass sie das jetzt in den Griff kriegen und nicht noch mehr passiert.
2: Es hat halt keinen Zulauf, dieser See. Das ist ja nur ein Grundwassersee. Es war halt auch sehr lange sehr warm. Und das wirkt sich halt auf. Das Wasser wird zu warm. Und dann ist der Sättigungsgrad für Sauerstoff wird noch ungünstiger, nicht?
3: Aber ist nicht verwunderlich, dass quasi der See kippt, ne? Wenn da nichts, kein Frischwasser reinkommt?
2: Ja, okay, natürlich. Wenn ein Bach durchlaufen würde, wäre das eine Erfrischung und würde Sauerstoff eintragen. Ich halte von dieser Sauerstoffeintragung keine große Wirkung. Wenn das eine Fontäne wäre, so wie im Zürichsee oder so, 20 Meter hoch, könnte ich mir vorstellen, dass das mehr bringt. Aber das bringt nicht allzu viel. Das ist im Grunde eine Beruhigung, ein Beruhigungsbonbon für die Bürger.
3: Was sagen Sie zu dieser Tragödie eigentlich schon?
4: Es ist schon schlimm. Also am Treppgast der Badesee ist es ja überhaupt nicht. Ne? Ja, das hat keine Quellen, habe ich gehört. Da haben sie ja da vorne was hingebaut. Das nützt wahrscheinlich auch nichts.
0: Das ist wirklich ein krasser Anblick. Und der Grund dafür, ja vermutlich zu wenig Sauerstoff im Wasser. Da sind jetzt Werte gemessen worden. Die genauen Probeergebnisse, die sind ganz offiziell noch nicht da. Aber das THW Gott sei Dank gleich. Und da sagen wir auch schon mal Danke für den Einsatz, weil seit dem Sonntag versucht das THW das Wasser wirklich auch umzuwälzen, damit es den Fischen, die noch in der Kieswäsche leben, einfach wieder besser geht. Und wir fragen gleich mal nach einem Update im Rathaus, weil ja, das ist schon gerade übles Sommerthema bei uns hier in Oberfranken. Und wir haben ja gleich für euch den neuesten Stand. Guten Morgen.

Die erste Hälfte des Dienstags ist deutlich schöner mit ja, ordentlich Sonne, 20 bis 22 Grad. In der zweiten Hälfte wird es dann eher finster, bewölkt und auch nass in Richtung Feierabend. 20 bis 22 Grad dazu. Euer Update von den Straßen, damit ihr gut und sicher ankommt. Wir haben die A72 Richtung Hof zwischen Hof Töpen und Hof Nord im Moment jetzt schon 4 Kilometer stockender Verkehr und es stockt auch auf der A9 Richtung Nürnberg zwischen Marktschorgast und dem Dreieck Bayreuth-Kulmbach. Hier sind es 3 Kilometer. Gute Fahrt.

Einen schönen guten Morgen. 6:50, euer Tagesstart mit Radio Eurer Herz. Und das schaut wirklich aus wie ein Tatort, gerade hier bei uns in Oberfranken. Rot-weißes Absperrband um das Ufer der Kieswäsch bei Kulmbach und tausende tote Fische am Ufer. Krasses Bild. Am Sonntag sind dann Feuerwehr und THW und ja auch Verantwortliche aus dem Rathaus und von den zuständigen Behörden dann auch vor Ort gewesen. Und ja aktuell wird analysiert, woran lag es denn, dass es so ein großes XXL-Fischsterben gab? Was ist passiert?

0: Das will man natürlich herausfinden. Und dafür hat man auch Proben von den Fischen und vom Wasser genommen. Ganz genaue Ergebnisse sind noch nicht da, aber der Sauerstoffgehalt im Wasser könnte wohl das Problem sein.
1: Naja, wir können es jetzt aktuell nur an den Sauerstoffwerten messen und dann merkt man eine Besserung. Die ist aber natürlich auch tages-nachtzeitlich schwankend aufgrund biologischer Vorgänge, die dort stattfinden. Und insofern ist jetzt aktuell wohl mit einer leichten Besserung zu rechnen.
0: Sagt der Oberbürgermeister Ralf Hartnack. Das Gute ist, THW hat dann gleich agiert mit ganz, ganz dicken Pumpen. Die schaffen so 24.000 Liter Wasser pro Minute und haben damit eben versucht, die Kieswäsche umzuwälzen, damit wieder mehr Sauerstoff reinkommt. Und das könnte jetzt erstmal die erste Hilfe sozusagen sein. Ja, wir warten auf die Testergebnisse und dann wissen wir wirklich, was war denn die Ursache für die vielen tausende toten Fische. Bis dahin, das wollen wir euch jetzt mal noch mitgeben, für die Sommerferien, vielleicht für euren Sommerausflug, ist Baden auch an der Kieswäsche verboten.

0: Coldplay für euer Frühstück hier bei Radio Euer Herz um 7:15 und das freut uns sehr. Das Fichtelgebirge, das Felsenlabyrinth Wunsiedel, das ist ja generell so ein schöner Hotspot jetzt gerade für die Sommerferien, um da ja, sich ein bisschen abzukühlen. Da ist schön schattig, aber es ist auch wahnsinnig märchenhaft und faszinierend. Deshalb ist das Felsenlabyrinth ja auch offiziell nationales Naturmonument seit diesem Jahr. Das macht uns ja schon mal stolz, diese Auszeichnung. Und wird mit Sicherheit auch noch mehr Urlauber hier in die Region anlocken. Und Achtung, die Marke von 50.000 Besuchern, die ist jetzt schon mal geknackt für diese Saison. Mega, das ist unsere gute Nachricht aus dem Fichtelgebirge heute Morgen. Freut uns. One Republic gibt's gleich auf der besten Playlist nach 7.
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12: Ich bin Stefan Schütz. Guten Morgen. Das Bezahlen ohne Bargeld wird immer beliebter. Am häufigsten kommt dabei die Girocard zum Einsatz. Sie hat im ersten Halbjahr Rekordzahlen erzielt, wurde rund 4,21 Milliarden Mal genutzt. Ursula Winkler berichtet.
13: Die Bankkarte ist beim bargeldlosen Zahlen das am meisten genutzte Zahlungsmittel. Die Menschen zahlen zunehmend auch kleine Beträge, etwa beim Bäcker, am Kiosk oder Automaten, gerne mit Karte. Bald soll sie neue Funktionen bekommen. Im kommenden Jahr soll es etwa auch möglich werden, Mietwagen oder Hotelzimmer mit Girocard zu buchen. Bisher braucht man dafür eine Kreditkarte.
12: Immer mehr alte Menschen und steigende Kosten treiben die Ausgaben der Pflegeversicherung nach oben. Laut AOK-Chefin Reimann droht im nächsten Jahr ein Minus in Höhe von 8 Milliarden Euro. Sie sagte der Funke Mediengruppe, wenn die entstehenden Löcher nicht schnell gestopft würden, etwa durch Bundesmittel, dann würden die Abgaben für die Pflegeversicherung bald wieder steigen. Ein Achtjähriger

0: hat im Raum Würzburg für gleich zwei Polizeieinsätze gesorgt. Zunächst fuhr er vergangene Woche mit einem Elektroauto vom Parkplatz eines Autohauses zu seiner Wohngruppe und zeigte es einem Erzieher. Das Fahrzeug ist bis zu 45 km/h schnell. Drei Tage später fuhr der junge Mann mit einem kleinen E-Motorrad durch die Gegend, das vorher in einer Garage stand. In beiden Fällen blieben die Fahrzeuge unbeschädigt. Im DFB-Pokal sind am Abend die Sensationen ausgeblieben. Köln gewann beim Fußball-Drittligisten Würzburg mit 2:1. Regionalligist Alt-Glienicke unterlag Bundesliga-Absteiger Wolfsburg mit 8:9 nach Elfmeterschießen. Der Hamburger SV siegte 3:0 beim Drittligisten Verl. Halle verlor gegen Schalke 2:5 nach Verlängerung.
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2: Mit Jan Gebelein. Ein Unternehmen aus der Region will sich künftig auf einen Standort konzentrieren. Der Antriebsspezialist ABM Greifenberger hat ein Industrieareal in Wiesau gekauft und will die bislang noch verteilten Bereiche dort zusammenführen. Das heißt auch, dass ABM Greifenberger Marktredwitz verlässt. Eine Halle für Produktion und Logistik gibt es schon in Wiesau. Ein Verwaltungsgebäude will die Firma noch bauen. Der Umzug in die Oberpfalz soll schrittweise über mehrere Jahre erfolgen. Am Landgericht Chemnitz hat der Prozess gegen die Chefin eines kriminellen Netzwerks und ihre drei Helfer begonnen. Sie sollen Vietnamesinnen illegal nach Deutschland gebracht haben, mit der Aussicht auf einen Job als Masseurin. In Wirklichkeit mussten sie sich in Wohnungsbordellen prostituieren, auch in Plauen und Reichenbach. Von Halle aus soll die Angeklagte ein Bordellnetz im Osten Deutschlands und in Niedersachsen betrieben haben. Die Männer sollen für den praktischen Teil zuständig gewesen sein. Der Prozess soll bis Oktober dauern. 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
3: Kurz nach 7, morgen zusammen. Heute frieren wir nicht ganz so sehr. Wir haben jetzt schon 10 bis 12 Grad und nachher auch 20 bis 22 auf dem Thermometer. Erstmal viel Sonne, später windig und wolkig über Mittag, Nachmittag. Und der Abend wird dann eher auch nass. Das ist mal das Dienstagspaket. Morgen der Mittwoch. Same procedure, können wir einmal das Wetter kopieren. Und ab Donnerstag haben wir es deutlich wärmer. Das sagt der August quasi nochmal richtig warm. Servus schürt ein auf knapp 30 Grad. Und ja, so geht's dann jetzt auch in den Wochenendspurt. Der Euroherz Service, die schnellsten Verkehrsinfos von hier. Nach wie vor mit zwei Meldungen, da dauert's länger. Auf der A72 Richtung Hof, zwischen Hof Töpen und Hof Nord, 4 Kilometer stockender Verkehr. Und A9 Richtung Nürnberg, zwischen Markt Schorgast und dem Dreieck Bayreuth-Kulmbach, hier 3 Kilometer stockender Verkehr. Wir warten noch auf den ersten Blitzer des Morgens. Wenn ihr den sichtet, dann Lieferung bitte an die 09281 880880. Danke.
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3: Guten Morgen und wir bringen euch auch gut durch den Urlaub. Also Wahnsinn, wo ihr uns überall dabei habt. In Barcelona, in der Türkei. Ihr habt uns auf dem Heavy Metal Festival auf dem Summer Breeze mit dabei. Oder auch in Frankreich.
4: Bonjour Julia, bonjour liebes Euroherz-Team. Wir senden euch schöne Grüße aus dem sonnigen Frankreich. Wir sind im Campingurlaub. Machen eine Frankreich-Rundreise. Heute geht's weiter von der Champagne an die Atlantikküste. Und Radio Euroherz ist natürlich immer live dabei. Liebe Grüße und euch einen schönen Tag. Schöne Grüße, Flo und Nina.
3: Yes, ja, danke schön. Und ich sammle gerne eure Urlaubsgrüße auch noch hier wie Postkarten. Wo sind wir denn im Urlaub mit dabei beim Urlaubsfrühstück? Schickt uns das gerne mal mit durch über die 09281 880 880. Ist ganz spannend, wo ihr so ein Stück Heimat auf dem Erdball jetzt mit dabei habt. Und Ramona fragt heute Morgen auch schon, sag mal, apropos Urlaub und Sommerzeit, wo ist denn dein Kollege? Lässt er dich jetzt schon die 4. Woche hier alleine? Ja, Tobi hat jetzt auch Sommerpause eingelegt. Wohl verdient. Und kommt in dieser Woche auch zurück. Schon morgen hört er ihn wieder hier bei Radio Euroherz. Guten Morgen.

0: Ende August, so langsam kommen die Kollegen alle wieder aus dem Urlaub gekrochen und starten wieder durch. Und so ist das auch in der Politik. Das schwarz-rote Kabinett, das kommt heute wieder zusammen. In Schloss Neuhartenberg in Brandenburg ist das. Und es stehen ganz wichtige, ja, viel diskutierte Reformen auf der Tagesordnung. Zum Beispiel Thema Rente, Steuern, Entbürokratisierung, Digitalisierung. Und ja, Stimmung gerade bei den Herrschaften ja bei Schwarz-Rot nach der Sommerpause nicht ganz so dolle. Euroherz-Reporter Ronny Thorau ist für uns mit dabei.
1: Hi, guten Morgen aus Berlin.
0: Ja, morgen.
1: Also an sich schlecht. Vielleicht kann man das als brodelndes Pulverfass beschreiben. Ja. In der Union sind zum Beispiel immer noch manche sauer, wie Kanzler Merz manche Personalentscheidungen bei der Kabinettsumbildung im Sommer getroffen und durchgeführt hat. Außerdem wackeln gerade wichtige, eigentlich bereits vereinbarte Reformkompromisse, weil CDU-Ostministerpräsidenten die geplante Abschaffung der Rente mit 63 wieder in Zweifel gezogen haben. Und dazu kommen natürlich durch die schlechten Umfragewerte, die in der SPD die Personaldiskussion anheizen und Kanzler Merz auch vor allem persönlich schlecht dastehen lassen.
0: Gibt es denn, Ronny, auch was Positives, was für eine erfolgreiche Kabinettsklausur spricht?
1: Also was helfen könnte vielleicht, gerade sind die nahenden Landtagswahlen im Osten. Da ist ja vielleicht doch vielen in Union und SPD klar, dass weiterer interner Streit über Personal oder bereits vereinbarte Reformen keine Wählerpunkte bringt. Und vielleicht bringen ja auch die jüngsten Personalveränderungen im Sommer doch was. Mit Thorsten Frey zum Beispiel als neuem Unionsfraktionschef. Der hat als Motto auch für diese Kabinettsklausur vorgegeben:
2: Gilt es, durch gute Arbeit zu überzeugen.
1: Das ist ja schon mal ein plausibler Ansatz, wenn auch nicht ganz neu.
0: Ja, danke schön, Ronny. Soweit schlechte Umfragewerte, angeknackste Stimmung in der Regierungskoalition. Das kann was werden. Ab heute läuft auf jeden Fall die Kabinettsklausur der Bundesregierung. Und Ronny, du wirst das für uns weiter mitverfolgen und hast die Updates. Dankeschön.
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Guten Morgen euch, 17 nach 7, kleiner Dienstagscheck. Der ist wettertechnisch heute durchwachsen oder zweigeteilt. Erstmal schön sonnig, bis zu 22 Grad und dann später immer grauer und dann wird der Feierabend auch nass. Blick auf die Straßen mit dem Euroherz-Service, die schnellsten Verkehrsinfos von hier. Wir haben die A72 Richtung Hof. Zwischen Hof Tulpen und Hof Nord 4 Kilometer stockender Verkehr. Wir haben die A9 Richtung Nürnberg zwischen Bad Benneck-Himmelkron und dem Dreieck Bayreuth-Kulmbach. 2 Kilometer stockender Verkehr. Und die B173 Richtung Zwickau zwischen Plauen und Plauen-Ost dichter Verkehr. Wer hat denn den ersten Blitzer des Morgens? Ding, ding, ding. Noch keiner. Kommt gut und sicher an, wenn ihr was entdeckt. Meldet ihr es hier. 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

0: Sicher unterwegs mit Radio Eure Herz, mit einer Meldung in Rot. Update für euch von der A93 Richtung Regensburg. Und zwar bitte Achtung, Ausfahrt Autohof Tiersheim. Da steht ein defekter LKW direkt in der Ausfahrt. Das ist eine blöde Situation. Deshalb Achtung hier, Anschlussstelle Tiersheim. Hier Vorsicht, defekter LKW. Was noch wichtig ist für euren Tag, haben wir gleich um halb bei Jan.
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13: Mit Jan Gebelein. Guten Morgen. An der Kieswäsch in Kulmbach laufen die Pumpen. Das technische Hilfswerk aus Kronach und Neila pumpt Sauerstoff in den See. Grund ist ein größeres Fischsterben, das der Fischereiverein am Wochenende beobachtet hatte. Erste Vermutungen deuten darauf hin, dass es einen Sauerstoffmangel vor allem in den Uferbereichen gab. Laut Oberbürgermeister Ralf Hartnack gibt es leichte Entwarnung.
14: Naja, wir können es jetzt aktuell nur an den Sauerstoffwerten messen und dann merkt man eine Besserung. Die ist aber natürlich auch nachtzeitlich schwankend aufgrund biologischer Vorgänge, die dort stattfinden. Und insofern ist jetzt aktuell wohl mit einer leichten Besserung zu rechnen.
13: Die verendeten Fische untersuchen jetzt die Behörden und überwachen das Wasser engmaschig. An der Kieswäsch gilt aktuell ein Badeverbot. Der Uferbereich ist abgesperrt. Der Einsatz dauert voraussichtlich noch einige Tage an.

0: Vor dem Landgericht Hof geht es heute weiter gegen den Chef eines mittlerweile insolventen Mineralölunternehmens aus Schwarzenbach an der Saale. Er steht wegen Steuerhehlerei vor Gericht, denn er soll in die Geschäfte umgepanschten Diesel verwickelt gewesen sein. Über seine Tankstellen ging der minderwertige Kraftstoff an die Kunden, so der Vorwurf. Rund 44 Millionen Euro beträgt der Steuerschaden. 7 Angeklagte sind in dem Verfahren schon zu Haftstrafen verurteilt. Der Kopf der Steuerhinterzieher muss sich in einem Parallelverfahren verantworten, das kurz vor dem Ende steht. Beim Firmenchef aus Schwarzenbach geht es noch um die Frage, ob er überhaupt verhandlungsfähig ist und damit ein Urteil gegen ihn fallen kann. Heute soll es mit der Beweisaufnahme weitergehen, schreibt uns das Landgericht Hof auf Nachfrage. In Marktredwitz feiert die Polizei heute in der Stadthalle. Grund ist ein Amtswechsel. Dienststellenleiter Robert Ast verabschiedet sich ab September in den Ruhestand. Seine Nachfolge tritt Maximilian Prechtl an. Er übernimmt die Leitung der Marktredwitzer Polizeiinspektion aber nur übergangsweise für ein halbes Jahr als Station auf dem Weg in die 4. Qualifikationsebene, einst bekannt als höherer Dienst. Zur Feierstunde sind auch Politiker und Persönlichkeiten aus der Stadt Marktredwitz und dem Landkreis Wunsiedel geladen. Außerdem kommt Oberfrankens Polizeipräsident Armin Schmelzer in die Stadthalle.
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0: Bezahlen ohne Bargeld wird immer beliebter. Am häufigsten kommt dabei die Girocard zum Einsatz. Sie hat im ersten Halbjahr Rekordzahlen erzielt und wurde rund 4,21 Milliarden Mal genutzt. Immer mehr alte Menschen und steigende Kosten treiben die Ausgaben der Pflegeversicherung nach oben. Laut AOK-Chefin Reimann droht im nächsten Jahr ein Minus in Höhe von 8 Milliarden Euro. Sie sagte der Funke Mediengruppe, wenn die entstehenden Löcher nicht schnell gestopft würden, dann würden die Abgaben für die Pflegeversicherung bald wieder steigen. 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
2: Dankeschön, Jan. Fürs Update, 3:30. Wir können den Morgen herrlich genießen. Also die Frühaufsteher, die haben richtig was vom Sonnen-August-Wetter heute bis zum Mittag um die 22 Grad. Da geht auch noch mal Mittagskaffee draußen. Für den Feierabend zieht es dann eher grau und nass aus. Da ziehen dann Regenschauer durch. Und ähnliches Programm haben wir auch morgen am Mittwoch. Was sich diese Woche ändert, das ist dann wirklich so ein Knackpunkt ab Donnerstag. Da wird es nämlich noch mal richtig schön warm. Und ihr könnt ja nochmal raus mit dem Sommerkleid, nochmal ganz fluffig vielleicht euch abkühlen im Wasser. Da haben wir knapp 30 Grad, also das ist nochmal ein schönes Augustfinale jetzt hier. Der Euroherz-Service, guten Morgen auf die Straßen.
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2: Gleich mal eine Warnung für euch von der A93 Richtung Regensburg in der Ausfahrt Tiersheim. Steht aktuell ein defekter LKW. Vorsicht hier. Dann klemmt's. Wir haben die A72 Richtung Hof. Zwischen Hof Töpen und Hof Nord 3 Kilometer Stau. Auf der A9, so Richtung Nürnberg zwischen Mark Schorgas und dem Dreieck Bayreuth-Kulmbach 3 Kilometer stockender Verkehr. Und das war's bisher so auch. Wenn ihr noch was habt, 09 281 880 880. Danke euch.
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2: Tobi kommt in dieser Woche wieder zurück. Und zwar morgen am Mittwoch. Und vielleicht habt ihr das auch gerade, dass ihr euch sehr auf einen Arbeitskollegen freut, der in der langen Sommerpause war. So geht's auch uns. Hier ist heute Morgen der Jan Gebelein mit den News.
0: Morgen.
2: Und ich bin die Julia. Guten Morgen.

0: Gleich 7:45. Guten Morgen euch. Sommer, Sonne, Urlaub. Wir sind gerade noch voll im August und so im Urlaubsmodus für viele. Und im Urlaub so richtig abschalten, das macht man am besten, wenn man für die Arbeit nicht erreichbar ist, oder? So, und eine neue Studie zeigt jetzt, dass 2/3 der Berufstätigen während ihres Sommerurlaubs eben doch für die Arbeit erreichbar sind. 2/3. Das finde ich schon eine Hausnummer, schon viel. Und das halt einfach oft, um den gefühlten Erwartungen von den Kollegen und von den Vorgesetzten dann auch gerecht zu werden oder die zu erfüllen. Wow.
1: Ich bin erreichbar. Wenn Fragen da sind, die kann man gerne beantworten.
2: Urlaub ist Urlaub. Müssen andere Leute auch mal mit ran.
3: Urlaub heißt für mich schon abschalten. Irgendwo hat man eine Privatsphäre und das ist mir wichtig.
4: Wenn man denn zu Hause ist, dann gehe ich schon ran. Aber wenn das Ganze dann unter einem zeitlichen Aufwand wird, dass es sich nicht rentiert, keine Chance.
0: Okay, das ist eure Meinung zum Thema. Der Arbeitgeber darf übrigens nicht verlangen, dass ihr im gesetzlich vorgeschriebenen Urlaub erreichbar sein müsst. Wie sieht's denn bei euch aus? Wie macht ihr das? Im Urlaub erreichbar, am besten noch so Workaholic mit Handy und Powerbank am Strand und ihr wickelt dann gern auch alles ab, oder bei euch geht da gar nichts am Telefon oder bei den Arbeitsmails im Urlaub? Ich mach's ja so, ich schalte meine sämtlichen Gruppen stumm, weil da ist ja wirklich Alarm und die ganze Zeit Traffic. Ich hab aber meinem Team hier gesagt, wenn's wirklich brennt, dann schickt er mir einen Totenkopf als Emoji bei WhatsApp. Dann weiß ich, okay, Julia, jetzt musst du mal ran. So, habe ich das gelöst. Also irgendwie so ein Mittelweg, ne? 09281 880 880. Ihr diskutiert heute Morgen gerne mit. Super, super,

0: Paradise, schön Urlaub, egal wo. Hauptsache dann ein bisschen Entspannung jetzt in den Sommertagen und das am besten ohne. Oder? Wie macht ihr das in eurer Sommerpause? Seid ihr erreichbar für die Arbeit oder nicht? Nach einer neuen Studie ist es, finde ich schon krass, dass 2/3 der Berufstätigen ihres Sommerurlaubs schon bereit sind, eben doch für die Arbeit erreichbar zu sein. Ich bin gespannt, was ihr dazu sagt. 09281880880. Die Caroline aus der Euroherz-Community quatscht mit.
1: Also ich bin im Urlaub nicht erreichbar. Und mein Chef sagt auch immer, im Urlaub seid ihr nicht erreichbar. Also wir haben zwar Diensthandys, aber die sind im Urlaub aus oder in der Tasche. Auf jeden Fall nicht erreichbar. Das Einzige, was ich mache, ist quasi am letzten Tag, bevor ich wieder in die Arbeit gehe, da checke ich mal kurz, ob mich Katastrophen erwarten. Ja. Das ist einfach das Einzige, was ich für mich beschlossen habe. Aber sonst, ansonsten bin ich im Urlaub nicht erreichbar.
0: Jawohl, sagt Caroline. Und da kommt auch schon Post von Willi, der schreibt, also meine Devise an mein Team, wenn's brennt, ruft die Feuerwehr und nicht mich. Okay, ihr könnt heute Morgen gerne noch mitdiskutieren, mitreden über die 09281880880. Jetzt genießen wir heute noch ein bisschen Augustsonne, zumindest in der ersten Tageshälfte. In der zweiten wird es dann immer dunkler, immer bewölkter und später auch nass, 20 bis 22 Grad. Ich habe ein Update für euch von den Straßen A72 Richtung Hof. Zwischen Hof Töpen und Hof Nord im Moment 3 Kilometer stockender Verkehr. Ihr braucht hier mehr Zeit. Wenn es noch was gibt, 09281 880 880.

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10: Ich bin Stefan Schütz, guten Morgen. Der Fall um einen geplanten Anschlag auf den Flughafen Halle-Leipzig weitet sich aus. Medienberichten zufolge fanden Ermittler vor einigen Tagen unweit des Airports eine dritte Drohne und Sprengstoff. Es soll sich um 50 Gramm des hochexplosiven Sprengstoffs Hexogen gehandelt haben. Der Fund der bisher bekannten Sprengstoffdrohne Anfang August hatte für großes Aufsehen gesorgt. Pünktlich wie die Eisenbahn, von diesem Spruch aus der Vergangenheit ist nicht mehr viel übrig. Im ersten Halbjahr fiel fast jeder 12. Fernzug ganz oder auf einem Teil der Strecke aus. Diana Kramer berichtet.
11: Auch die angepeilte Pünktlichkeitsquote von

0: 60% wird wohl im laufenden Jahr verfehlt. Und die Generalsanierung der Strecken, die zumindest auf lange Sicht Verbesserung bringen sollte, stockt. Aus Sicht der Grünen liegen die Probleme aber nicht nur auf den Strecken. Sie fordern auch eine präventive Instandsetzung der Züge. Bahn und Bundesregierung dürften nicht tatenlos zusehen, wenn immer mehr Fernzüge unpünktlich sind oder ganz ausfallen.
1: Offenbar soll im nächsten Jahr die Zuckersteuer eingeführt werden und damit ein Jahr früher als geplant. Das berichtet die Bild-Zeitung und beruft sich auf ein Papier aus dem Finanzministerium. Unter anderem soll demnach die Abgabe auch auf Säfte, Milchgetränke oder Zero-Getränke erhoben werden. Die Zuckersteuer könnte Getränke spürbar teurer machen. Allerdings hat sie in anderen Ländern auch dazu geführt, dass die Hersteller den Zuckergehalt gesenkt haben. Im DFB-Pokal sind am Abend die Sensationen ausgeblieben. Köln gewann beim Fußball-Drittligisten Würzburg mit 2:1. Regionalligist Alt-Glienicke unterlag Bundesliga-Absteiger Wolfsburg mit 8:9 nach Elfmeterschießen. Der Hamburger SV siegte 3:0 beim Drittligisten Verl. Halle verlor gegen Schalke 2:5 nach Verlängerung.
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3: Mit Jan Gebelein. An der Kulmbacher Kieswäsch hat der Fischereiverein am Wochenende eine Reihe toter Fische entdeckt. Das THW pumpt jetzt Sauerstoff in den See. Kulmbachs Oberbürgermeister Ralf Hartnack spricht von einer leichten Verbesserung bei den Sauerstoffwerten. Fachbehörden kontrollieren die weiterhin regelmäßig. Vermutet wird, dass die Fische durch Sauerstoffmangel im Uferbereich der Kieswäsch gestorben sein könnten. Am Landgericht Hof geht heute der Prozess gegen den Chef eines mittlerweile insolventen Mineralölunternehmens aus Schwarzenbach an der Saale weiter. Er soll gepanschten Diesel über seine Tankstellen weiterverkauft haben und muss sich wegen Steuerhehlerei verantworten. Bei dem Firmenchef geht es um die Frage, ob er überhaupt verhandlungsfähig ist und damit ein Urteil gegen ihn fallen kann. Durch den Betrug sind gut 44 Millionen Euro Steuerschaden entstanden. 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
4: Kurz nach 8 haben wir es euch. Einen schönen guten Morgen. Das Euroherz-Wetter, euer Wetter für die Region. Mit einem Dienstag, mit einem Mittwoch. Die beiden Tage sind super ähnlich. Erstmal viel Sonne, dann aber auch in der zweiten Tageshälfte Wolken und Regenschauer. Das bei 20 bis 22 Grad. Ab Donnerstag wird wieder eingeschürt, da wird's heiß. Der Euroherz-Service, die schnellsten Verkehrsinfos von hier. Guten Morgen auf die Straßen. Was ist da los im Moment? Ich habe für euch die A72 Richtung Hof zwischen Hof Tölpen und Hof Nord. 3 Kilometer stockender Verkehr. That's it. Wenn ihr noch was habt, 09281 880 880. Danke.
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4: Wundervollen guten Morgen und immer her damit mit euren Sprachnachrichten an die 09281 880 880. Wir reden mit euch heute drüber, dass laut einer neuen Studie 2/3 im Urlaub halt echt für Chef oder fürs Arbeitsteam erreichbar sind. Das ist schon krass viel, finde ich. Ihr seid alles sehr fleißige Bienchen. Oder wie macht ihr das? Claudia ist mit dabei. Hi.
5: Hallo Julia. Guten Morgen. Ich bin irgendwann mal im Urlaub angerufen worden von meiner Chefin und die fragte dann ganz entsetzt, hast du Urlaub? Da das Büro nicht besetzt war. Sie wusste aber eigentlich, dass ich Urlaub habe.
4: Ja, da war die Chefin entsetzt. Leerer Bürostuhl. Schön. Also, wenn ihr da auch schon Erfahrungen habt aus eurem Arbeitsalltag, wie macht ihr das? Oder was tut euch einfach auch gut? Was ist vielleicht ein schöner Mittelweg, ein schönes Modell? Dann sprecht mit uns heute gern drüber, über diese Sommerstudie. Guten Morgen.

0: Guten Morgen euch mit Radio Eurer Herz. Und das bewegt gerade Oberfranken seit dem Wochenende. Und das ist wirklich auch ja, ein krasses Bild und ja auch ein krasser Geruch. Und zwar sind wir an der Kieswäsch bei Kulmbach. Sonntag, tausende tote Fische, die am Ufer lagen. Der Grund dafür, ja wahrscheinlich zu wenig Sauerstoff. Und deshalb sieht das da gerade aus wie im Tatort.
1: Wahnsinn. Ich bin echt sprachlos. Also ich finde es echt traurig, wie schon gesagt, auch für die Badegäste und für die Urlauber. Aber ja, ich hoffe, dass sie das jetzt in den Griff kriegen und nicht noch mehr passiert.
2: Es hat halt keinen Zulauf, dieser See. Das ist ja nur ein Grundwassersee. Es war halt auch sehr lange sehr warm und das wirkt sich halt auf. Das Wasser wird zu warm und dann ist der Sättigungsgrad für Sauerstoff wird noch ungünstiger, nicht?
3: Aber ist nicht verwunderlich, dass da quasi der See kippt, ne? Wenn da nichts, kein Frischwasser reinkommt?
2: Ja, okay, natürlich. Wenn ein Bach durchlaufen würde, wäre das eine Erfrischung und würde Sauerstoff eintragen. Ich halte von dieser Sauerstoffeintragung keine große Wirkung. Wenn das eine Fontäne wäre, so wie im Zürichsee oder so, 20 Meter hoch, könnte ich mir vorstellen, dass das mehr bringt. Aber das bringt nicht allzu viel. Das ist im Grunde eine Beruhigung, ein Beruhigungsbonbon für die Bürger.
3: Was sagen Sie zu dieser Tragödie eigentlich schon?
4: Es ist schon schlimm. Also am Treppgerste Badesee ist es ja überhaupt nicht. Ne? Ja, das hat keine Quellen, habe ich gehört. Da haben sie ja da vorne was hingebaut. Das nützt wahrscheinlich auch nichts.
0: Ja, das sind die Stimmen von euch dazu. Das THW zum Beispiel, aber auch Feuerwehr sind ja seit dem Wochenende im Einsatz und versuchen mit XXL-Pumpen das Wasser quasi auch wieder umzuwälzen. Proben von den Fischen und vom Wasser sind auch schon genommen worden. Auf ganz genaue Ergebnisse warten wir noch. Aber es zeigt sich zumindest eine leichte Besserung, der OB Ralf Hartnack.
5: Naja, wir können es jetzt aktuell nur an den Sauerstoffwerten messen und dann merkt man eine Besserung. Die ist aber natürlich auch nachtzeitlich schwankend aufgrund biologischer Vorgänge, die dort stattfinden. Und insofern ist jetzt aktuell wohl mit einer leichten Besserung zu rechnen.
0: Ja, wir haben dann hoffentlich bald auch die Ergebnisse der Proben. Dann wissen wir auch wirklich die Ursache für die vielen, vielen tausenden tote Fische. Und das geben wir euch noch mit jetzt für die Sommerferien und Urlaubszeit. Baden in der Kieswäsch ist aktuell aufgrund des Vorfalls eben leider verboten.

Dienstagswetter. Erstmal ganz hübsch mit Sonnenschein, nachher allerdings windig, wolkig und später am Abend wird es auch nass. Das passiert bei 20 bis 22 Grad. Ihr rauscht jetzt in diesen Dienstag, ihr habt freie Fahrt heute Morgen und dreht jetzt auf, wenn ihr Swifties seid. Hier ist die Taylor.

Euer Morgen mit Radio Eurer Herz. Servus und euch eine schöne Augustzeit. Jetzt vielleicht noch mit einem schönen Ausflug in den Sommerferien, in der Urlaubszeit. Und das Felsenlabyrinth Luisenburg ist ja perfekt mal für einen schnellen, ja, Runterkühler. Also fürs Hirn, aber auch die Temperaturen sind da ja richtig schön. Und weil es da so schön ist, ist das Felsenlabyrinth Luisenburg ja seit diesem Jahr auch offiziell nationales Naturmonument. Das macht uns ja super stolz und das ist natürlich auch nochmal ein Anreiz für Urlauber, hierher zu kommen. Das lockt ja an, ne, so eine Auszeichnung. Und jetzt Achtung, die Marke von 50.000 Besuchern, die ist auf jeden Fall schon geknackt für diese Saison. Was für eine Zahl. Sehr gut. Das ist unsere gute Nachricht aus dem Fichtelgebirge heute Morgen. Was noch wichtig ist hier aus der Region, gleich für euch um halb bei Jan.

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9: Mit Jan Gebelein. Guten Morgen. Marc Trettwitz verliert ein Unternehmen. Der Antriebsspezialist ABM Greifenberger plant einen Komplettumzug nach Wiesau in die Oberpfalz. Dort hat das Unternehmen ein Industrieareal gekauft und will die auf mehrere Standorte verteilten Bereiche zusammenführen, sprich Produktion, Logistik und Verwaltung. Eine Halle gibt es schon auf dem Gelände, ein Verwaltungsgebäude will ABM Greifenberger in Wiesau noch bauen. Das soll kürzere Wege ermöglichen und Abläufe vereinfachen. Mit diesem Schritt wolle das Unternehmen die Zukunft sichern. Es sei ein Bekenntnis zum Standort Deutschland und zu den Mitarbeitenden, heißt es in einer Mitteilung. Der Umzug soll schrittweise über mehrere Jahre erfolgen. Sexueller Missbrauch von Kindern in 69

0: 40 Fällen. Das hat die Staatsanwaltschaft einem 47 Jahre alten Mann aus Plauen vorgeworfen. Wie ein Gerichtssprecher mitteilt, sah das Landgericht Zwickau nur 7 Fälle als erwiesen an, 4 davon schwer. Es verurteilte den Angeklagten vergangene Woche zu 5 Jahren und 4 Monaten Gefängnis. Außerdem muss er 15.000 Euro Schmerzensgeld an die Geschädigte zahlen. Der Angeklagte hatte einen Teil der Taten gestanden, davon allerdings die als schweren sexuellen Missbrauch eingestuften Taten bestritten. Der Mann hat einen damals 13 Jahre alten Mädchen in Plauen auf der Straße angesprochen und sich anschließend in seiner Wohnung mehrfach an ihr vergangen. Teilweise hat er die Taten auch aufgenommen. Mehr Bildschirmzeit, weniger Bewegung und draußen sein. Das macht Umweltbildung für die Jüngsten umso wichtiger. In Plauen gibt es ein ganz spezielles Projekt für Kita-Kinder, den Schmetterlingsworkshop. Eine Forstingenieurin vom Plauener Pfaffengut führt die Kinder so spielerisch an die Natur heran. Wie die Stadt Plauen schreibt, ist das Angebot so beliebt, dass alle 6 Workshops innerhalb von 3 Tagen nach Anmeldebeginn restlos ausgebucht waren. Heute Vormittag bekommt wieder eine Gruppe Kinder im Rosengarten an den Weberhäusern einen solchen Schmetterlingsworkshop.
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0: Der Fall um einen geplanten Anschlag auf den Flughafen Halle-Leipzig weitet sich aus. Medienberichten zufolge fanden Ermittler vor einigen Tagen unweit des Airports eine 3. Drohne und Sprengstoff. Es soll sich um 50 Gramm des hochexplosiven Sprengstoffs Hexogen gehandelt haben. Pünktlich wie die Eisenbahn. Von diesem Spruch aus der Vergangenheit ist nicht mehr viel übrig. Im ersten Halbjahr fiel fast jeder 12. Fernzug ganz oder auf einem Teil der Strecke aus. 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
2: Kurz nach 8:30 euch einen schönen Dienstag. Der liefert uns heute Sonne. Im Laufe des Tages allerdings immer mehr weiße Fleckchen, also immer mehr Wolken. Und im Laufe des Abends haben wir dann auch immer mal wieder Regenschauer mit dabei. 20 bis 22 Grad. Exakt das Gleiche kopieren wir mal morgen auf den Mittwoch. Sonniger Start, eher nasser Nachmittag und nasser Abend. Und dann wird es nochmal richtig heiß. Ab Donnerstag haben wir hier knapp 30 Grad und ihr könnt nochmal Augustsommer genießen. Der Euroherz-Service, die schnellsten Verkehrsinfos von hier mit der A72 Plauen Richtung Hof zwischen Hof Töpen und Hof Nord. 2 Kilometer stockender Verkehr. Das ist es aber auch schon. Wenn ihr noch was Wichtiges habt, 09281 880 880. Merci.
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2: Einen ganz wundervollen Dienstagsstart wünschen euch Jan Gebelein mit den News von hier.
0: Morgen.
2: Und ich bin die Julia. Tobi kommt ab morgen wieder aus der XXL-Sommerpause. Guten Morgen.

Was ist los heute an diesem Dienstag? Die Politik wacht wieder auf und kommt zurück aus der Sommerpause. Das schwarz-rote Kabinett, das kommt heute zusammen in Brandenburg, in Schloss Neuhartenberg. Und es gibt ganz, ganz wichtige und viele To-Dos, Themen und Tagesordnungspunkte. Viel diskutierte Reformen rund um Rente, Steuern, Entbürokratisierung, Digitalisierung. Und über all dem schweben ja gerade auch die schlechten Umfragewerte und auch schon eine ganz schön angeknackste Stimmung in der Regierungskoalition. Unser Thema schon mal vorab mit eurer

0: Staatsreporter Ronny Thorau für uns vor Ort.
1: Hi, guten Morgen aus Berlin.
0: Guten Morgen, Ronny, in unserer Hauptstadt. Das Ganze wird ja von der Regierung bewusst als Arbeitsklausur beschrieben, als wäre es so, ja, Business as usual. Aber das täuscht, oder? Also bei der Dauerkrise der Regierung.
1: Ja, ich denke, es werden schon wirklich Themen abgearbeitet, wobei noch nicht klar ist, ob und welche festen Beschlüsse es geben könnte. Aber die Themen, die besprochen werden sollen, also Wirtschaftsförderung insbesondere, mehr Innovationen, neue Rüstungsprojekte zum Beispiel auch und vieles mehr, die werden schon drankommen. Es sind ja auch Gäste eingeladen aus der Wirtschaft zum Beispiel, aus dem Handwerk, von Startups, KI-Experten auch, und die werden schon auf die drängenden Probleme und nötigen weiteren Reformen hinweisen. Die Frage ist nur dann vor allem hinterher, ist der Zusammenhalt in der Koalition gerade stark genug, um Sachen, die jetzt in Neu-Hardenberg besprochen werden, wirklich zusammen umzusetzen.
0: Und die Stimmung habe ich schon mal kurz angesprochen, ist ja alles ziemlich zerknirscht und angeknackst. Wie ist es nach der Sommerpause? Was hast du für einen Eindruck?
1: Also an sich schlecht. Vielleicht kann man das als brodelndes Pulverfass beschreiben. In der Union sind zum Beispiel immer noch manche sauer, wie Kanzler Merz manche Personalentscheidungen bei der Kabinettsumbildung im Sommer getroffen und durchgeführt hat. Außerdem wackeln gerade wichtige, eigentlich bereits vereinbarte Reformkompromisse, weil CDU-Ostministerpräsidenten die geplante Abschaffung der Rente mit 63 wieder in Zweifel gezogen haben. Und dazu kommen natürlich die schlechten Umfragewerte, die in der SPD die Personaldiskussion anheizen und Kanzler Merz auch vor allem persönlich schlecht dastehen lassen.
0: Also es gibt viele Baustellen. Du wirst das Ganze für uns mitverfolgen. Das schwarz-rote Kabinett, das kommt also zusammen nach der Sommerpause. Und wir haben dann die Updates. Ronny Thorau von Euroherz-Reporter, ja, für uns in Berlin. Dankeschön.
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0: und erwarten Regen.
1: Das ist mal das Dienstagswetter, heute bei 20 bis 22 Grad. Leute, es ist jetzt nicht wow heute und morgen, aber es wird definitiv diese Woche noch mal wärmer ab Donnerstag. Hurra! Der Euroherz-Service, die schnellsten Verkehrsinfos von hier. Das ist doch alles ganz fein. Es braucht mehr Zeit auf der A72 Richtung Hof, zwischen Hof Tülpen und Hof Nord. Stockender Verkehr. Ansonsten alles tutti.

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9: Ich bin Stefan Schütz. Guten Morgen. Nach dem Anschlagsversuch auf den Flughafen Leipzig-Halle sind Sprengstoff und eine weitere Drohne entdeckt worden. Das berichtet unter anderem die Süddeutsche Zeitung. Beides lag demnach 9 Tage nach dem Anschlagsversuch unentdeckt in der Nähe des Flughafens. Anfang des Monats war bereits eine Sprengstoffdrohne an einer Frachtmaschine entdeckt worden. Ein weiteres Objekt hatte ein startendes Flugzeug beschädigt. Bezahlen ohne Bargeld wird immer beliebter. Am häufigsten kommt dabei die Girocard zum Einsatz. Sie hat im ersten Halbjahr Rekordzahlen erzielt, wurde rund 4,21 Milliarden Mal genutzt. Ursula Winkler berichtet.
10: Die Bankkarte ist beim bargeldlosen Zahlen das am meisten genutzte Zahlungsmittel. Die Menschen zahlen zunehmend auch kleine Beträge, etwa beim Bäcker, am Kiosk oder Automaten, gerne mit Karte. Bald soll sie neue Funktionen bekommen. Im kommenden Jahr soll es etwa auch möglich werden, Mietwagen oder Hotelzimmer mit Girocard zu buchen. Bisher braucht man dafür eine Kreditkarte.
9: Eine alternde Bevölkerung und steigende Kosten treiben die Ausgaben der Pflegeversicherung nach oben. Laut AOK-Chefin Reimann

0: droht im nächsten Jahr ein Minus in Höhe von 8 Milliarden Euro. Sie sagte der Funke Mediengruppe, wenn die entstehenden Löcher nicht schnell gestopft würden, etwa durch Bundesmittel, dann würden die Abgaben für die Pflegeversicherung bald wieder steigen. Wie sieht die Zukunft bei Europas größtem Autobauer Volkswagen aus? Dazu beginnt mit der Betriebsversammlung heute eine Serie von Treffen zwischen Vorstand und Belegschaft. Die Arbeitnehmervertretung verlangt Klarheit von der Konzernführung mit Blick auf angekündigte Sparmaßnahmen. Tausende Stellen und 4 Werke sollen in Gefahr sein. Zuletzt beklagte die VW-Belegschaft eine mäßige Kommunikation der Geschäftsführung.
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2: Mit Jan Gebelein. Ein Unternehmen aus der Region will sich künftig auf einen Standort konzentrieren. Der Antriebsspezialist ABM Greifenberger hat ein Industrieareal in Wiesau gekauft und will die bislang noch verteilten Bereiche dort zusammenführen. Das heißt auch, dass ABM Greifenberger Markt Trettwitz verlässt. Eine Halle für Produktion und Logistik gibt es schon in Wiesau. Ein Verwaltungsgebäude will die Firma noch bauen. Der Umzug in die Oberpfalz soll schrittweise über mehrere Jahre erfolgen. Die Anklage ist lang gewesen. Am Ende hat das Landgericht Zwickau nur 7 Fälle nachweisen können. Es hat einen 47 Jahre alten Mann aus Plauen vergangene Woche unter anderem wegen sexuellen Missbrauchs von Kindern zu 5 Jahren und 4 Monaten Gefängnis verurteilt. 4 Fälle sah es als schwer an. Außerdem muss der Angeklagte 15.000 Euro Schmerzensgeld an die Geschädigte zahlen. Er hat die damals 13-Jährige in Plauen auf der Straße angesprochen, sich zu Hause an ihr vergangen und die Taten teilweise auch aufgenommen. Der Angeklagte hat einen Teil der Taten gestanden. 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
3: Sonne, Wolken, immer mehr Wolken und dann auch Regen. So ist heute mein Tagesverlauf an diesem Dienstag. 20 bis 22 Grad. Ganz ähnlich morgen der Mittwoch. Der geht auch erstmal ganz nett, ganz hübsch, ganz fluffig los mit Sonne und Wolken. Da wird es dann eher am Nachmittag mal nass. Deutlich schöner der Donnerstag. Das ist so ein richtig schöner Sommerferien-August-Schwitz- und Badetag mit Temperaturen wieder um die 30. Guten Morgen auf die Straßen.
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3: Jetzt aber. Es klemmt auf der A9 Richtung Nürnberg zwischen Markt Schorgast und dem Dreieck Bayreuth-Kulmbach. Klemmt ein bisschen heute Morgen. 2 Kilometer stockender Verkehr. Das ist es. Gute Fahrt.
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3: Schönen guten Morgen am Dienstag, jetzt mit Lost Frequencies für eure Frühstückspause.

0: Viertel zehn, guten Morgen euch mit Radio Eurer Herz. Ich glaube, wenn Nico Santos Urlaub hat, dann lässt er es richtig krachen. Und dann ist er auch nicht erreichbar für irgendwen, fürs Management oder für irgendwelche Termine. Das ist das Talkthema heute Morgen hier bei Radio Eurer Herz im August und Urlaubsendspurt. Seid ihr denn erreichbar, wenn ihr frei habt, wenn ihr im Urlaub seid? Laut einer neuen Studie, laut einer Bitkom-Studie, ist es so, dass 2/3 der Berufstätigen während ihres Sommerurlaubs halt doch für die Arbeit erreichbar sind. Das finde ich auch schon viel. Und wir fragen euch.
1: Also im Urlaub bin ich nicht erreichbar. Da kann mein Chef machen, was er will. Aber ich habe Urlaub und da gehe ich auch nicht ans Telefon.
2: Ich bin dauerhaft erreichbar, falls irgendwas ist. Andererseits ist es natürlich auch wichtig, den Urlaub zu genießen. Aber dadurch, dass mir meine Arbeit so viel Spaß macht, ist es quasi wie Urlaub für mich.
3: Nein, ich checke keine E-Mails. Ich bin dann im Urlaub und das lasse ich dann alles aus.
4: Ich bin immer Standby. Es kann immer sein, dass ich irgendwo einspringen kann oder irgendwo aushelfen muss. Aber damit muss man lernen, umzugehen.
5: Nee, also wenn ich im Urlaub bin, mache ich Urlaub und bin nicht erreichbar für die Arbeit.
6: Ich würde nicht im Urlaub arbeiten, weil das ist ja mein Urlaub. Was soll ich da arbeiten?
0: Ich glaube, so ein Standby-Modus, der kann schon auch so unterbewusst irgendwie ein ganz schöner Druck sein, oder? Im Urlaub. Man hat trotzdem immer das Gefühl, man verpasst was. Guckt doch mal aufs Handy oder in die E-Mails. So ganz abschalten wäre vielleicht doch besser für die Birne und für den Körper. Redet gern mit, wie macht ihr es? 09281 880 880. Wir sammeln heute mal die Reaktionen aus der Euroherz-Community. Guten Morgen.

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9: Mit Jan Gebelein. Guten Morgen. An der Kieswäsch in Kulmbach laufen die Pumpen. Das technische Hilfswerk aus Kronach und Neila pumpt Sauerstoff in den See. Grund ist ein größeres Fischsterben, das der Fischereiverein am Wochenende beobachtet hatte. Erste Vermutungen deuten darauf hin, dass es einen Sauerstoffmangel vor allem in den Uferbereichen gab. Laut Oberbürgermeister Ralf Hartnack gibt es leichte Entwarnung.
10: Naja, wir können es jetzt aktuell nur an den Sauerstoffwerten messen und dann merkt man eine Besserung. Die ist aber natürlich auch nachtzeitlich schwankend aufgrund biologischer Vorgänge, die dort stattfinden. Und insofern ist jetzt aktuell wohl mit einer leichten Besserung zu rechnen.
9: Die verendeten Fische untersuchen jetzt die Behörden und überwachen das Wasser engmaschig. An der Kieswäsch gilt aktuell ein Badeverbot. Der Uferbereich ist abgesperrt. Der Einsatz dauert voraussichtlich noch einige Tage an. Vor dem Landgericht Hof geht es heute weiter gegen den Chef eines mittlerweile insolventen Mineralölunternehmens aus Schwarzenbach an der Saale. Er steht wegen Steuerhehlerei vor Gericht, denn er soll in die Geschäfte um gepanschten Diesel verwickelt gewesen sein. Über seine Tankstellen ging der minderwertige Kraftstoff an die Kunden, so der Vorwurf. Rund 44 Millionen Euro beträgt der Steuerschaden. 7 Angeklagte sind in dem Verfahren schon zu Haftstrafen verurteilt. Der Kopf der Steuerhinterzieher muss sich in einem Parallelverfahren verantworten, das kurz vor dem Ende steht. Beim Firmenchef aus Schwarzenbach geht es noch um die Frage, ob er überhaupt verhandlungsfähig ist und damit ein Urteil gegen ihn fallen kann. Heute soll es mit der Beweisaufnahme weitergehen, schreibt uns das Landgericht Hof auf Nachfrage. Mit Stefan Tramm steht fest, wer neuer Kapitän der Selber Wölfe in der nahenden Eishockey-Oberliga-Saison ist. Kurz vor dem Start in die Testspielphase hat der Club jetzt auch bekannt gegeben, wie der Trainerstab aussieht. Cheftrainer Josef Huber freut sich auf die neue Saison.
11: Die Jungs haben Bock, die haben Lust, die freuen sich auf die Saison, wie hoffentlich jeder andere auch. Stimmung ist gut in der Kabine. Ich glaube, wir haben im Sommer schlaue und gute Arbeit geleistet, gerade unsere Führung. Deswegen, glaube ich, haben wir aus den Gegebenheiten sehr, sehr Gutes rausgeholt. Ausbilden und den nächsten Schritt gehen. Deswegen freuen wir uns auf mehr.
9: Huber bekommt von 3 Fachleuten Unterstützung. Markus Weinzierl soll auch in der neuen Spielzeit die Schnittstelle zwischen Nachwuchs- und Seniorenbereich sein. Der Deutschkanadier Jürgen Arzberger übernimmt das Training der Torhüter im Oberligateam als auch im Juniorenbereich. Der ehemalige Spieler David Hörtler wird Videocoach. Er beobachtet also die Trainings- und Spielszenen, wertet sie aus und gibt das Feedback ans Team weiter.
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9: Nach dem Anschlagsversuch auf den Flughafen Leipzig-Halle sind Sprengstoff und eine weitere Drohne entdeckt worden. Das berichtet unter anderem die Süddeutsche Zeitung. Beides lag demnach 9 Tage nach dem Anschlagsversuch unentdeckt in der Nähe des Flughafens. Bezahlen ohne Bargeld wird immer beliebter. Am häufigsten kommt dabei die Girocard zum Einsatz. Sie hat im ersten Halbjahr Rekordzahlen erzielt und wurde rund 4,21 Milliarden Mal genutzt. 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
12: Dankeschön, Jan. kurz nach halb das Euro.

0: Platz Wetter, euer Wetter für die Region heute und morgen. Wir haben mit zwei Augusttagen, die sind so lala. Wir haben Sonne mit dabei, aber im Laufe des Tages auch Wolken, später Regen. Das bei 22 Grad, morgen ähnlich. Sonniger Start, eher ein grauer und nasser. Dann Tagesverlauf später. Was ich euch mitgeben kann, hallo, der August sagt nicht einfach so Servus. Der liefert nochmal richtig ab und im Euroherz-Ausblick haben wir einen richtig heißen Donnerstag bei bis zu 30 Grad. Der Euroherz-Service, die schnellsten Verkehrsinfos von hier. Blick auf die A72 im Moment Richtung Hof, zwischen Hoftöpen und Hof Nord. 2 Kilometer stockender Verkehr. Das ist es. Wenn ihr noch was habt oder vielleicht auch den ersten Blitzer des Morgens erspäht. 09281 880 880. Danke.
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0: Guten Morgen euch. Ihr fragt schon, wo ist denn der Tobias abgeblieben? Ist er jetzt nicht schon über 3 Wochen weg? Ja, der hat eine große Sommerpause eingelegt. Den hört ihr aber morgen wieder hier bei Radio Euroherz. Gibt's das Comeback. Hier für euren Morgen. Und die News im Blick, Jan Gebelein.
2: Morgen.
0: Und ich bin die Julia. Hi.

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2: Hier ist die Julia aus Euroherz am Morgen. Achtung! Trommelwirbel, morgen ist der Tobi wieder da, zurück aus der Sommerpause, da hört ihr ihn wieder hier bei Radio Euroherz. Urlaub ist wichtig, durchschnaufen, mal runterfahren, am besten auch ohne, oder? Ja, dass das Handy klingelt und der Chef oder das Team ist dran. Eine neue Studie zeigt jetzt tatsächlich, dass 2/3 der Berufstätigen während ihres Sommerurlaubes aber eben doch für die Arbeit erreichbar sind. Finde ich krass. Oder wie macht ihr das?
3: Hallo Julia, guten Morgen. Ich bin irgendwann mal im Urlaub angerufen worden von meiner Chefin und die fragte dann ganz entsetzt, hast du Urlaub? Da das Büro nicht besetzt war.
4: Also ich bin im Urlaub nicht erreichbar und mein Chef sagt auch immer, im Urlaub seid ihr nicht erreichbar. Also wir haben zwar Diensthandys, aber die sind im Urlaub aus oder in der Tasche, auf jeden Fall nicht erreichbar. Das Einzige, was ich mache, ist quasi am letzten Tag, bevor ich wieder in die Arbeit gehe, da checke ich mal kurz, ob mich Katastrophen erwarten.
2: Ich mache das übrigens immer so. Ich sag, ich werde nichts verfolgen im Urlaub, fahre da auch runter. Wenn was Krasses passiert, schickt mir einen toten Kopf, dann weiß ich, okay, es ist Alarm. Und dann regeln wir das. So irgendwie so, ja, ein Mittelweg, gell? Ihr könnt gern noch mitreden mit eurer Meinung hier ins Studio. So, und wir genießen noch ein bisschen Sommerferien und Urlaubszeit. Und dazu haben wir hier bei Radio Euer Herz die Highlights. Dazu gehört definitiv mal ein Ausflug an den Hofer Untreusee und da könnt ihr euch ja auch austoben im Kletterpark. Der ist jetzt noch größer geworden. Das checken wir morgen früh und wir laden euch auch ein als Ferien-Special. Salü, bis morgen früh.
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15: Ich bin Stefan Schütz. Das Bundeskabinett trifft sich nach Ende der Sommerpause zu Beratungen. Es geht um Wirtschaftswachstum, Jobs und die Folgen der Hitzewelle. Bundeskanzler Merz bekommt von allen Seiten Druck, Claudia Wächter berichtet.
16: Kritik bekommt er sogar aus den eigenen Reihen und die Wirtschaft, die fordert, handelt endlich. Es geht also deshalb auch um Themen wie Steuern, Rente, KI und Bürokratieabbau und das alles auch noch vor mehreren entscheidenden Landtagswahlen. Der Kanzler will deshalb wohl auch seine Regierung einschwören auf einen neuen Team Spirit. Gäste hat er aber auch noch eingeladen, mehrere Wirtschaftsbosse kommen.
15: Der deutsche Staat hat im ersten Halbjahr gut 71 Milliarden Euro mehr ausgegeben als eingenommen. Bezogen auf die gesamte Wirtschaftsleistung lag das Defizit von Bund, Ländern, Gemeinden und Sozialversicherung bei 3,1%. Positiv, so das Statistische Bundesamt, die Wirtschaft ist im zweiten Quartal minimal stärker gewachsen als zunächst angenommen. Der Fall um den geplanten Anschlag auf den Flughafen Halle-Leipzig weitet sich aus. Medienberichten zufolge fanden Ermittler vor einigen Tagen unweit des Airports eine dritte Drohne und Sprengstoff. Es könnte sich um 50 Gramm des hochexplosiven Sprengstoffs Hexogen gehandelt haben, heißt es. Der Fund der bisher bekannten Sprengstoffdrohne Anfang August hatte für großes Aufsehen gesorgt. Weiterhin unklar ist, wer dahinter steckt. In dem Fall ermittelt die Bundesanwaltschaft. Offenbar soll im nächsten Jahr die Zuckersteuer eingeführt werden und damit ein Jahr früher als geplant. Das berichtet die Bild-Zeitung und beruft sich auf ein Papier aus dem Finanzministerium. Unter anderem soll demnach die Abgabe auch auf Säfte, Milchgetränke oder Zero-Getränke erhoben werden. Die Zuckersteuer könnte Getränke spürbar teurer machen. Allerdings hat sie in anderen Ländern auch dazu geführt, dass die Hersteller den Zuckergehalt gesenkt haben. Gaming-Fans schauen ab heute Abend nach Köln. Die diesjährige Gamescom geht mit der Opening Night los. Das heißt, es gibt viele Ankündigungen und Trailer zu kommenden Computerspielen. Für Besucher ist die weltgrößte Gaming-Messe ab morgen geöffnet. Vergangenes Jahr kamen rund 350.000 Besucher zur Gamescom.
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17: Mit Jan Gebelein. An der Kulmbacher Kieswäsch hat der Fischereiverein am Wochenende eine Reihe toter Fische entdeckt. Das THW pumpt jetzt Sauerstoff in den See. Kulmbachs Oberbürgermeister Ralf Hartnack spricht von einer leichten Verbesserung bei den Sauerstoffwerten. Fachbehörden kontrollieren die weiterhin regelmäßig. Vermutet wird, dass die Fische durch Sauerstoffmangel im Uferbereich der Kieswäsch gestorben sein könnten. Kurz bevor die Selberwölfe in ihr erstes Eishockey-Testspiel am Wochenende starten, steht jetzt auch der Trainerstab. Cheftrainer Josef Huber bekommt in der neuen Saison Unterstützung von 3 Fachleuten. Markus Weinzierl bleibt die Schnittstelle zwischen Nachwuchs- und Seniorenbereich. Jürgen Arzberger übernimmt das Torhütertraining im Oberligateam und im Juniorenbereich. Und der frühere Spieler David Hörtner wird Videocoach. 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
18: Zunächst geht's recht freundlich mit Sonne und Wolken im Wechsel in den neuen Tag in Hochfranken. Zum Nachmittag könnte es dann aber bei rund 20 Grad hier und da auch mal einen Schauer geben. In der Nacht klart es dann teilweise auf bei Tiefstwerten um 12 Grad. Morgen ist auch eher ein Mix aus Wolken, Sonne und vereinzelten Schauern, vielleicht auch mal einem Gewitter angesagt bei etwa 22 Grad. Anders am Donnerstag, da bekommen wir viel Sonne geboten, regelrechtes Badewetter bei durchaus 28 Grad. Aus der Radio Euroherz Wetterredaktion Christian König.
19: Der Euroherz Verkehrsservice. Jetzt ist es kurz nach 10 und wir haben die A9 in Fahrt Richtung Berlin. Bitte Vorsicht, zwischen Münchberg Nord und Hof West. Hier liegt ein Reifen auf der rechten Spur. Ein Blitzer in der Euroherz-Region auf der B2 auf Höhe Mussen in der Ortsdurchfahrt. Euch allen eine gute und sichere Fahrt. Wenn ihr Updates habt, meldet sie gerne 09281 880 880.
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19: So, und jetzt habe ich gleich mal eine Frage an euch. Und zwar, wenn euch jemand fragen würde, welchen Song verbindet ihr musikalisch mit den 80ern? Also bei mir wäre es tatsächlich ziemlich weit vorne die Münchner Freiheit. Mit Ohne dich schlaf ich heute Nacht nicht ein ist für mich eine der 80er-Nummern schlechthin. Auf Platz 2 würde ich sagen, kommt dann der Song, der gleich in der Playlist läuft, nämlich Taylor Dane mit Teller to My Heart. Fantastische Nummer. 1988 war's. Freue ich mich sehr, wenn er gleich läuft, nach Welshley Arms und Legendary. Und euch damit einen richtig schönen Dienstagvormittag.

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2: Einen wunderschönen Vormittag euch. Vielleicht seid ihr jetzt gerade in der Firmenküche, an der Kaffeemaschine. Ihr holt euch gerade gemeinsam mit den Kolleginnen und Kollegen einen Cappuccino. Ich weiß ja, das ist in ganz vielen Firmen so eine schöne Tradition. Bisschen der Ratsch am Vormittag an der Firmenkaffeemaschine, bevor es dann gleich für viele in den nächsten Termin oder vielleicht auch ins nächste Meeting geht. Ich kann euch wirklich an dieser Stelle nur zum Kaffeetrinken motivieren, denn ich habe heute wieder was Schönes gelesen. Wissenschaftler haben jetzt herausgefunden, wer Kaffee trinkt, und zwar wer viel Kaffee trinkt, hat tendenziell weniger Körperfett, dafür aber mehr Muskelmasse. Mhm. Ist das Ergebnis einer neuen Studie aus Finnland. Also deswegen der ganz klare Appell, jetzt holen wir uns alle mal gemeinsam einen Kaffee und genießen diesen Dienstagvormittag, den 25. August.

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10: Mit Jan Gebelein. Vor dem Landgericht Hof muss sich momentan ein mutmaßlicher Geldabholer verantworten, der nach sogenannten Schockanrufen die Wertsachen von älteren Menschen abgeholt haben soll. Bereits heute könnte das Urteil fallen. Unterdessen geht die Masche der Betrüger immer weiter. Die Polizei Riau berichtet, dass es im Stadtgebiet gestern Nachmittag mehrere Anrufe von angeblichen Bankmitarbeitern gegeben hat. Sie behaupteten, dass im Geldautomaten der Bank Falschgeld sei und sie das abgehobene Geld überprüfen müssten, ob es echt ist. Mann haben sie außerdem nach der Freigabe einer angeblichen Auslandsüberweisung gefragt. Die Betroffenen haben sich aber richtig verhalten und sind nicht auf die Masche reingefallen. Die Polizei warnt davor, persönliche Daten am Telefon weiterzugeben. Im Zweifel könnt ihr immer bei eurer Bank direkt nachfragen. Marc Trettwitz verliert ein Unternehmen. Der Antriebsspezialist ABM Greifenberger plant einen Komplettumzug nach Wiesau in die Oberpfalz. Dort hat das Unternehmen ein Industrieareal gekauft und will die auf mehrere Standorte verteilten Bereiche zusammenführen, sprich Produktion, Logistik und Verwaltung. Eine Halle gibt es schon auf dem Gelände, ein Verwaltungsgebäude will ABM Greifenberger in Wiesau noch bauen. Das soll kürzere Wege ermöglichen und Abläufe vereinfachen. Mit diesem Schritt wolle das Unternehmen die Zukunft sichern. Es sei ein Bekenntnis zum Standort Deutschland und zu den Mitarbeitenden, heißt es in einer Mitteilung. Der Umzug soll schrittweise über mehrere Jahre erfolgen. Mit der Aussicht auf einen Job als Masseurin sollen sie Vietnamesinnen illegal nach Deutschland gebracht haben. Tatsächlich mussten die Frauen dann in Wohnungsbordellen als Prostituierte anschaffen gehen, unter anderem in Plauen und Reichenbach. Am Landgericht Chemnitz hat der Prozess gegen die Chefin eines kriminellen Netzwerks und ihre Helfer begonnen. Euroherz-Reporterin Lisa Grieshammer berichtet.
11: Vor Gericht stehen 4 Angeklagte. Eine 48-Jährige, die als Kopf des Netzwerks gilt, ihr Bruder und 2 Deutsche. Sie müssen sich wegen gewerbsmäßigen Einschleusens von Ausländern in bis zu 28 Fällen verantworten. Bisher wollten sie sich nicht zu den Vorwürfen äußern. Die Chefin des Netzwerks ist selbst Vietnamesin, trat in Handschellen und schluchzend mit Mappe vor dem Gesicht im Gerichtssaal auf. Von Halle aus soll sie mit den 3 weiteren Angeklagten ein ganzes Bordellnetz im Osten Deutschlands und in Niedersachsen betrieben und die Entscheidungen getroffen haben. Die

0: Da waren laut Anklage für den praktischen Teil zuständig. Die Notlage der illegal in Deutschland lebenden Frauen hätten sie ausgenutzt. Der Prozess soll voraussichtlich bis Anfang Oktober gehen.
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2: Das Bundeskabinett trifft sich nach Ende der Sommerpause zu Beratungen. Es geht um Wirtschaftswachstum, Jobs und die Folgen der Hitzewelle. Bundeskanzler Merz bekommt von allen Seiten Druck. Der deutsche Staat hat im ersten Halbjahr gut 71 Milliarden Euro mehr ausgegeben als eingenommen. Positiv, so das Statistische Bundesamt, die Wirtschaft ist im zweiten Quartal minimal stärker gewachsen als zunächst angenommen. 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
3: Mit Sonne und Wolken geht es weiter rein in den Tag in Hochfranken. Zum Nachmittag könnte es dann bei rund 20 Grad auch vereinzelt Schauer geben. Über Nacht ist es zeitweise klar bei Frühwerten um 12 Grad. Morgen wechseln auch Wolken, Sonne und später ein paar Schauer. Vereinzelt sind vielleicht auch Gewitter möglich bei rund 22 Grad. Am Donnerstag sieht es ganz anders und zwar deutlich sonniger aus. Badewetter ist nochmal angesagt mit bis zu 28 Grad. Aus der Radio Euroherz Wetterredaktion Christian König.
4: Es ist 10:30, der Euroherz Verkehrsservice und ihr braucht ein paar Minuten länger auf der A9 Richtung Berlin zwischen Hof West und dem Dreieck Bayerisches Vogtland. Aktuell 5 Minuten der Zeitverlust, da staut sich's ein bisschen. Auf der A93 Weiden Richtung Hof zwischen Neustadt an der Baltenab und Windisch-Eschenbach, Vorsicht bitte, Reifenteile auf der Bundesstraße. Und dann noch einen Blitzer auf der B2 an der Ortsdurchfahrt Mussen. Euch eine gute und sichere Fahrt. 09281 880 880. Wenn ihr Updates von den Straßen habt, gebt sie gerne noch durch.
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4: Und das ist eine Band, die mit ihren wunderschönen Balladen Musikgeschichte geschrieben hat. Finde ich, passt perfekt zu einem entspannten Dienstagvormittag. Wir genießen gemeinsam Chicago und Hard to Say I'm Sorry.

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Noch so ein schöner und entspannter Song hier in der Playlist. Radio Euroherz um kurz vor 11. Der Dienstagvormittag. Heute nochmal 22 Grad bei uns in der Region. Sonne und Wolken am Vormittag. Richtung Nachmittag kann es dann auch kurz mal nass werden. Da ziehen dann ein paar Regenwolken durch und es kann auch kurz mal einzelne Gewitter geben. Wir sind sehr gerne bei euch. Jetzt gleich um 11 auch wieder mit den wichtigsten Nachrichten aus Bayern, Deutschland und der Welt.

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7: Ich bin Stefan Schütz. Aus und vorbei ist die Sommerpause für die Minister der Bundesregierung. Die beraten heute und morgen über die angestoßenen Reformen und über solche, die noch kommen sollen. Im Blick hat die Regierung, wie die Wirtschaft stärker in Schwung kommen kann, aber auch das Klima steht im Fokus. Kanzler Merz sagte:
8: Gesundheit, Krankenhäuser, Altenheime, die Landwirtschaft. Es gibt kaum einen Lebensbereich, der nicht betroffen ist. Für die Bundesregierung ist deshalb klar, wir müssen den Klimawandel weiter eindämmen und zugleich unser Land besser an die Folgen des Klimawandels anpassen.
7: Wie sehr stand der Flughafen Halle-Leipzig im Fokus von Attentätern? Medienberichten zufolge wurde Tage nach dem Fund einer mit Sprengstoff bestückten Drohne Anfang August ein weiteres derartiges Flugobjekt entdeckt, und zwar in der Nähe des Airports. Es heißt, dabei seien die Fahnder auch auf einen hochexplosiven Stoff gestoßen. Unklar ist weiterhin, wer hinter der Aktion steckt. Ich zahle mit Karte, heißt es immer häufiger an den Kassen. Mehr als 4,3 Milliarden Mal ist die Girocard, oft auch EC-Karte genannt, im vergangenen Jahr genutzt worden. Was dem Handel auffällt, ist, dass zunehmend auch Kleinstbeträge bargeldlos bezahlt werden. Die Girocard bekommt bald neue Funktionen. Voraussichtlich ab dem Frühjahr 2027 kann sie beispielsweise genutzt werden, um einen Mietwagen zu buchen. Die Deutsche Bahn wehrt sich gegen den Vorwurf, dass kaputte Züge oft Grund für Verspätungen sind. In einer Mitteilung heißt es, dass technische Störungen zwischen 2019 und 2025 um die Hälfte zurückgegangen sind. Zuvor hatte ein grüner Abgeordneter der Bahn vorgeworfen, in dieser Richtung zu wenig zu unternehmen. In den ersten 6 Monaten dieses Jahres waren laut dem Konzern knapp 60% der Fernzüge pünktlich. Offenbar gibt es wieder einen Fall von Sabotage entlang einer Bahnstrecke. Betroffen ist eine Verbindung nahe Backnang in Baden-Württemberg. Dort haben Unbekannte mehrere Kabel beschädigt und das führt nun zu Datenausfällen. Betroffen sind der Zugverkehr sowie die Internet- und Telefonversorgung der 38.000 Einwohnerstadt. Der Staatsschutz ermittelt.
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9: Mit Jan Gebelein. Die Prävention scheint Wirkung zu zeigen. Gleich mehrfach waren falsche Bankmitarbeiter in Riau gestern nicht erfolgreich. Wie die Polizei mitteilt, haben sie älteren Menschen am Telefon erzählt, dass Falschgeld im Geldautomaten sei und sie das abgehobene Geld überprüfen müssten, ob es echt ist. Die Angerufenen sind aber nicht auf die Masche reingefallen. Die Polizei warnt nochmal davor, persönliche Daten am Telefon weiterzugeben. Im Zweifel könnt ihr immer bei eurer Bank direkt nachfragen. Ein Unternehmen aus der Region will sich künftig auf einen Standort konzentrieren. Der Antriebsspezialist ABM Greifenberger hat ein Industrieareal in Wiesau gekauft und will die bislang noch verteilten Bereiche dort zusammenführen. Das heißt auch, dass ABM Greifenberger Marktredwitz

0: Ruhrgebiets verlässt. Eine Halle für Produktion und Logistik gibt es schon in Wiesau. Ein Verwaltungsgebäude will die Firma noch bauen. Der Umzug in die Oberpfalz soll schrittweise über mehrere Jahre erfolgen. 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
1: Zunächst geht's recht freundlich mit Sonne und Wolken im Wechsel in den neuen Tag in Hochfranken. Zum Nachmittag könnte es dann aber bei rund 20 Grad hier und da auch mal einen Schauer geben. In der Nacht klart es dann teilweise auf bei Tiefstwerten um 12 Grad. Morgen ist auch eher ein Mix aus Wolken, Sonne und vereinzelten Schauern, vielleicht auch mal einem Gewitter angesagt bei etwa 22 Grad. Anders am Donnerstag, da bekommen wir viel Sonne geboten, regelrechtes Badewetter bei durchaus 28 Grad. Aus der Radio Euroherz Wetterredaktion. Christian König.
2: Der Euroherz Verkehrsservice um kurz nach 11 mit der A9 in Fahrtrichtung Nürnberg zwischen Bad Benneck-Himmelkron und dem Dreieck Bayreuth-Kulmbach. Auch heute Vormittag wieder ein paar Minuten Zeitverlust, aktuell 2 Kilometer stockender Verkehr. Einen Blitzer haben wir noch, und zwar auf der B2 auf Höhe Mussen in der Ortsdurchfahrt. Wenn ihr noch was habt, ein Update, meldet es gerne 09281 880 880.
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2: Und wir verbringen diesen Dienstagvormittag gemeinsam. Wir haben viel schöne Musik bei uns in der Playlist. Und jetzt Taylor Swift mit The Fate of Ophelia.

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2: Schönen Dienstagvormittag euch. Jetzt schon mal wieder nach Kulmbach. Ja, die Kieswäsch, dieser beliebte Badesee, der beschäftigt uns und die ganzen Behörden vor Ort natürlich auch heute am Dienstag. Momentan schaut es da zugegeben ein bisschen aus wie an einem abgesperrten Tatort. Wir erinnern uns, am Wochenende, da hat es dieses große Fischsterben gegeben.
3: Wahnsinn. Ich bin echt sprachlos. Also ich finde es echt traurig, wie schon gesagt. Auch für die Badegäste und für die Urlauber. Aber ja, ich hoffe, dass sie das jetzt in den Griff kriegen und nicht noch mehr passiert.
4: Es ist schon schlimm. Also am Treppgaste Badische ist es ja überhaupt nicht. Ne? Ja, das hat keine Quellen, habe ich gehört. Da haben sie ja da vorne was hingebaut. Das nützt wahrscheinlich auch nichts.
2: Ja, momentan sind ja diese großen Pumpen an der Kieswäsch im Einsatz. Die können 24.000 Liter pro Minute packen und sorgen gerade dafür, dass einfach viel Sauerstoff in die Kieswäsch gepumpt wird. Mal schauen, ob das was bringt. Einen kleinen Hoffnungsschimmer gibt's, hat uns Oberbürgermeister Ralf Hartnack schon gesagt. Der Sauerstoffwert im Wasser hat sich verbessert. Wir sind sehr gespannt, wie das weitergehen wird. Auf jeden Fall gibt's alle Entwicklungen, alles, was es da an Neuigkeiten gibt, sofort dann auch bei uns im Programm und auf der Homepage zum Nachlesen. Stay.

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5: Mit Jan Gebelein. Übers Wochenende sind Kupferdiebe in Schwarzenbach an der Saale unterwegs gewesen. Wie die Polizei mitteilt, haben sie sich zum einen an Baucontainern in der Kirchenlamitzer Straße zu schaffen gemacht. Dort klauten sie etwa 2 Tonnen Kupferkabel und eine Flex. Einen weiteren Einbruch gab es auf einer Baustelle in der Rudolf-Diesel-Straße. Dort stiegen die Täter über ein Fenster des Rohbaus ein und nahmen ebenfalls Kupferteile mit. Den Gesamtwert der Beute schätzt die Polizei auf fast 21.000 Euro. Spuren an den Tatorten deuten darauf hin, dass es die gleichen Täter gewesen sein müssen. Die Polizei sucht jetzt Zeugen, denen am Wochenende Personen oder Fahrzeuge in Schwarzenbach aufgefallen sind. An der Kieswäsch in Kulmbach laufen die Pumpen. Das technische Hilfswerk aus Kronach und Neila pumpt Sauerstoff in den See. Grund ist ein größeres Fischsterben, das der Fischereiverein am Wochenende beobachtet hatte. Erste Vermutungen deuten darauf hin, dass es einen Sauerstoffmangel vor allem in den Uferbereichen gab. Laut Oberbürgermeister Ralf Hartnack gibt es leichte Entwarnung.
6: Naja, wir können es jetzt aktuell nur an den Sauerstoffwerten messen und dann merkt man eine Besserung. Die ist aber natürlich auch nachtzeitlich schwankend aufgrund biologischer Vorgänge, die dort stattfinden. Und insofern ist jetzt aktuell wohl mit einer leichten Besserung zu rechnen.
5: Die verendeten Fische untersuchen jetzt die Behörden und überwachen das Wasser engmaschig. An der Kieswäsch gilt aktuell ein Badeverbot. Der Uferbereich ist abgesperrt. Der Einsatz dauert voraussichtlich noch einige Tage an. Vor dem Landgericht Hof geht es heute weiter gegen den Chef eines mittlerweile insolventen Mineralölunternehmens aus Schwarzenbach an der Saale. Er steht wegen Steuerhehlerei vor Gericht, denn er soll in die Geschäfte um gepanschten Diesel verwickelt gewesen sein. Über seine Tankstellen ging der minderwertige Kraftstoff an die Kunden, so der Vorwurf. Rund 44 Millionen Euro beträgt der Steuerschaden. 7 Angeklagte sind in dem Verfahren schon zu Haftstrafen verurteilt. Der Kopf der Steuerhinterzieher muss sich in einem Parallelverfahren verantworten, das kurz vor dem Ende steht. Beim Firmenchef aus Schwarzenbach geht es noch um die Frage, ob er überhaupt verhandlungsfähig ist und damit ein Urteil gegen ihn fallen kann. Heute soll es mit der Beweisaufnahme weitergehen, schreibt uns das Landgericht Hof auf Nachfrage.
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5: Mit Karte bitte. So heißt es immer häufiger an den Kassen. Mehr als 4,3 Milliarden Mal ist die Girocard, oft auch EC-Karte genannt, im ersten Halbjahr bereits genutzt worden. Was dem Handel auffällt, zunehmend werden auch Kleinstbeträge bargeldlos bezahlt. Offenbar gibt es wieder einen Fall von Sabotage entlang einer Bahnstrecke. Betroffen ist eine Verbindung nahe Backnang in Baden-Württemberg. Dort haben Unbekannte mehrere Kabel beschädigt und das führt nun zu Datenausfällen. 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
7: Mit Sonne und Wolken geht es weiter rein in den Tag in Hochfranken. Zum Nachmittag könnte es dann bei rund 20 Grad auch vereinzelt Schauer geben. Über Nacht ist es zeitweise klar bei Frühwerten um 12 Grad. Morgen wechseln auch Wolken, Sonne und später ein paar Schauer. Vereinzelt sind vielleicht auch Gewitter möglich bei rund 22 Grad. Am Donnerstag sieht es ganz anders und zwar deutlich sonniger aus. Badewetter ist nochmal angesagt mit bis zu 28 Grad. Aus der Radio Euroherz Wetterredaktion Christian König.
8: Damit 11:30. Wir haben eine Info im Euroherz-Verkehrsservice von der A9 zwischen Bad Bönne-Kimmelkron und dem Dreieck Bayreuth-Kulmbach. Auch heute Vormittag wieder Stau und stockender Verkehr. Der Zeitverlust hier momentan 5 Minuten. Ein Blitzer auf der B2 an der Ortsdurchfahrt Mussen. Hier bitte nicht zu schnell und gerne Updates melden, wenn ihr noch welche entdeckt. 09281 880 880.

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1: Bruno Mars und I Just Might jetzt bei uns in der Playlist für euren Dienstagvormittag. Ich freue mich sehr, dass ihr mit dabei seid.

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0: Avril Lavigne mit Complicated hier bei uns in der Playlist. Ich hoffe doch sehr, euer Vormittag ist alles andere als kompliziert. Es geht in Richtung Mittagspause und wir von Radio Euroherz sind sehr gerne bei euch.
1: Hier ist die Julia aus Euroherz am Morgen. Achtung! Trommelwirbel, morgen ist der Tobi wieder da, zurück aus der Sommerpause, da hört ihr ihn wieder, hier bei Radio Euroherz. Urlaub ist wichtig, durchschnaufen, mal runterfahren, am besten auch ohne, oder? Ja, dass das Handy klingelt und der Chef oder das Team ist dran. Eine neue Studie zeigt jetzt tatsächlich, dass 2/3 der Berufstätigen während ihres Sommerurlaubes aber eben doch für die Arbeit erreichbar sind. Finde ich krass. Oder wie macht ihr das?
2: Hallo Julia. Guten Morgen. Ich bin irgendwann mal im Urlaub angerufen worden von meiner Chefin und die fragte dann ganz entsetzt, hast du Urlaub? Da das Büro nicht besetzt war.
3: Also ich bin im Urlaub nicht erreichbar und mein Chef sagt auch immer, im Urlaub seid ihr nicht erreichbar. Also wir haben zwar Diensthandys, aber die sind im Urlaub aus oder in der Tasche auf jeden Fall nicht erreichbar. Das Einzige, was ich mache, ist quasi am letzten Tag, bevor ich wieder in die Arbeit gehe, da checke ich mal kurz, ob mich Katastrophen erwarten.
1: Ich mache das übrigens immer so. Ich sag, ich werde nichts verfolgen im Urlaub, fahre da auch runter. Wenn was Krasses passiert, schickt mir einen Totenkopf, dann weiß ich, okay, es ist Alarm. Und dann regeln wir das. Das ist irgendwie so, ja, ein Mittelweg, gell? Ihr könnt gerne noch mitreden mit eurer Meinung hier ins Studio. So, und wir genießen noch ein bisschen Sommerferien und Urlaubszeit. Und dazu haben wir hier bei Radio Euroherz die Highlights. Dazu gehört definitiv mal ein Ausflug an den Hofer Untreusee. Und da könnt ihr euch ja auch austoben im Kletterpark. Der ist jetzt noch größer geworden. Das checken wir morgen früh. Und wir laden euch auch ein als Ferien-Special. Salü, bis morgen früh.
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3: Ich bin Stefan Schütz. Deutschland bleibt das Land der Autofahrerinnen und Fahrer. Für die meisten ist das Auto mit großem Abstand das wichtigste Verkehrsmittel. Mehr als 80% sind mindestens einmal die Woche damit unterwegs, zeigt eine Befragung des TÜV-Verbands. Zweitwichtigstes Fortbewegungsmittel ist das Zu-Fuß-Gehen, danach folgen der öffentliche Personennahverkehr und das Fahrrad. Freunde treffen, das wird immer unwichtiger für viele. Das zeigt der neue Freizeitmonitor der Hamburger Stiftung für Zukunftsfragen. Immer beliebter dagegen sind Social-Media-Aktivitäten und künstliche Intelligenz. Claudia Wächter berichtet.
4: Auf Insta und Co. abhängen, Musik hören oder daddeln, das wird für viele von uns immer wichtiger. Und auch KI gehört mittlerweile zur Freizeit dazu, vor allem bei den Jüngeren. Zu Sofa-Freaks sind wir aber noch nicht mutiert, im Gegenteil. Viel mehr Leute als früher treiben Sport und auch Vereine und Ehrenämter, die sind gefragt.
3: Jeder dritte Jugendliche in Deutschland leidet stark unter Schulstress. Das zeigt die Sinus-Jugendstudie im Auftrag der Krankenkasse Barmer. Besonders betroffen sind Mädchen. 42% fühlen sich massiv belastet. Bei Jungen sind es 25%, das berichtet die Nachrichtenagentur AFP. Weitere Stressfaktoren sind Familienprobleme und Einsamkeit. Auch hier leiden Mädchen deutlich häufiger als Jungen. Mit etwas mehr Zuversicht blickt die deutsche Wirtschaft in die Zukunft. So hat sich im August der IFO-Geschäftsklima-Index im vierten Monat in Folge etwas erholt. Über Wirtschaft, Soziales und Klima sprechen heute und morgen die Bundesminister bei einem Treffen. Vorab kündigte Kanzler Merz an, dass man dem Bereich Klimawandel einen besonderen Platz einräumen will. Die Grünen hatten ihm hier zuletzt vorgeworfen, abzutauchen. Jetzt steht es fest, es war der Norovirus, der in der vergangenen Woche zahlreiche Hotelgäste im unterfränkischen Weibersbrunn in die Knie gezwungen hat. Bei 16 Menschen liegt inzwischen eine Bestätigung vor, teilte das Landratsamt Aschaffenburg mit. Insgesamt klagten mehr als 30 Hotelgäste über Magen-Darm-Beschwerden. Unklar ist, worüber sich Patient 0 mit dem Norovirus infiziert hatte.
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5: Mit Jan Gebelein. An der Kulmbacher Kieswäsch hat der Fischereiverein am Wochenende eine Reihe toter Fische entdeckt. Das THW pumpt jetzt Sauerstoff in den See. Kulmbachs Oberbürgermeister Ralf Hartnack spricht von einer leichten Verbesserung bei den Sauerstoffwerten. Fachbehörden kontrollieren die weiterhin regelmäßig. Vermutet wird, dass die Fische durch Sauerstoffmangel im Uferbereich der Kieswäsch gestorben sein könnten. Am Landgericht Hof geht in diesen Minuten der Prozess gegen den Chef eines mittlerweile insolventen Mineralölunternehmens aus Schwarzenbach an der Saale weiter. Er soll gepanschten Diesel über seine Tankstellen weiterverkauft haben und muss sich wegen Steuerhehlerei verantworten. Bei dem Firmenchef geht es um die Frage, ob er überhaupt verhandlungsfähig ist und damit ein Urteil gegen ihn fallen kann. Durch den Betrug sind gut 44 Millionen Euro Steuerschaden entstanden. 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
6: Zunächst geht's recht freundlich mit Sonne und Wolken im Wechsel in den neuen Tag in Hochfranken. Zum Nachmittag könnte es dann aber bei rund 20 Grad hier und da auch mal einen Schauer geben. In der Nacht klart es dann teilweise auf bei Tiefstwerten um 12 Grad. Morgen ist auch eher ein Mix aus Wolken, Sonne und vereinzelten Schauern, vielleicht auch mal einem Gewitter angesagt bei etwa 22 Grad. Anders am Donnerstag, da bekommen wir viel Sonne geboten, regelrechtes Badewetter bei durchaus 28 Grad. Aus der Radio Euroherz Wetterredaktion Christian König.
7: Der Blick auf die Straßen bei Radio Euroherz um kurz nach 12. Bitte Vorsicht auf der A9 in Fahrtrichtung Nürnberg. Zwischen Rudolfstein und Bergbad Stieben steht ein Pannen-LKW. Die rechte Spur ist hier blockiert. Dankeschön an den Markus. Der hat einen neuen Blitzer gemeldet. Und zwar in Bad Stieben in der Geroldsgrüner Straße an der Ecke Hemplerstraße. Außerdem weiterhin aktuell der Blitzer auf der B2 bei Mussen in der Ortsdurchfahrt. Euch allen eine gute und sichere Fahrt. Wenn ihr noch was entdeckt, meldet's gerne 09281 880 880.

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2: So, es gibt vielleicht gerade was zu essen bei euch. Ihr seid in die Mittagspause gestartet. Kleiner Besuch in der Kantine, kleiner Besuch beim Bäcker um die Ecke, wo auch immer ihr seid. Wir sind sehr gerne bei euch und ich wünsche euch einen schönen Nachmittag. In unserer Playlist Nickelback und If Everyone Cared.

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2: So, heute der 25. August. Wir sind mittendrin in der vierten Sommerferienwoche bei uns in der Region. Und ich würde sagen, wir schauen doch mal auf die 8-Tage-Vorschau beim Wetter. Wie wird's in den nächsten Tagen? Also, der sommerlichste Tag, das wird der Donnerstag mit 27 Grad bis zu 9 Sonnenstunden. Also, da kommt auf jeden Fall der Sommer und der Spätaugust nochmal so richtig schön zurück. Das Wochenende dann wieder ein Ticken wechselhafter. Da kann es immer mal regnen. Auch einzelne Gewitter sind möglich, gerade so Richtung Freitag. Und die neue Woche, die startet dann im Wechsel mit Sonne und Wolken. Da bleibt es aber auch immerhin trocken. Euch einen schönen Dienstagnachmittag. Ich hoffe, ihr genießt die Ferienzeit. Was wichtig ist an diesem 25. August, sagen wir euch gleich in ein paar Minuten um 1:30.

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1: Mit Lisa Grieshammer. Es war ein großer Schock im März, als zwei Agiles-Züge am Bayreuther Bahnhof zusammengestoßen sind. 6 Verletzte hat es gegeben. Jetzt hat die Staatsanwaltschaft Bayreuth einen Mann angeklagt. Laut deren Pressemitteilung handelt es sich um einen 65-jährigen Triebwagenführer. Er habe am 11. März am Abend den Zug von Gleis 5 in südliche Richtung gefahren, obwohl er keine freie Fahrt hatte. Dabei hat er mehrere Sicherungsmaßnahmen missachtet und ist wenige Minuten später mit dem entgegenkommenden Agiles-Zug kollidiert. 5 Fahrgäste und er selbst wurden verletzt. Die beiden Züge hatten insgesamt einen Schaden im 7-stelligen Bereich. Ihm wird jetzt deshalb ein vorsätzlicher gefährlicher Eingriff in den Bahnverkehr mit fahrlässiger Körperverletzung in 5 Fällen vorgeworfen. Die Farben Rot und Weiß verbinden die meisten im Straßenverkehr mit Verkehrsschildern oder Absperrungen. Bei einem Unfall gestern Nachmittag in Helmbrechts haben sie allerdings eine andere Rolle gespielt. Ein Autofahrer, der auf die Münchberger Straße Richtung Stadtmitte fahren wollte, erkannte zu spät, dass das abbiegende Auto vor ihm noch auf den Gegenverkehr gewartet hat. Dadurch fuhr er auf den Wagen auf und schob ihn auf die Gegenfahrbahn. Der krachte wiederum in den Gegenverkehr. Da das Auto große Eimer mit Ketchup und Mayonnaise im Kofferraum hatte, ergoss sich der rot-weiße Inhalt über die Straße. Die beiden hauptbeteiligten Autofahrer haben sich dabei leicht verletzt. In Marktredwitz feiert die Polizei heute in der Stadthalle. Grund ist ein Amtswechsel. Dienststellenleiter Robert Ast verabschiedet sich ab September in den Ruhestand. Seine Nachfolge tritt Maximilian Prechtl an. Er übernimmt die Leitung der Marktredwitzer Polizeiinspektion aber nur übergangsweise für ein halbes Jahr als Station auf dem Weg in die 4. Qualifikationsebene, einst bekannt als höherer Dienst. Zur Feierstunde sind auch Politiker und Persönlichkeiten aus der Stadt Marktredwitz und dem Landkreis Wunsiedel geladen. Außerdem kommt Oberfrankens Polizeipräsident Armin Schmelzer in die Stadthalle.
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1: Innenminister Dobrindt hat seine Ankündigung wahrgemacht. Die Bundespolizei hat per Charterflugzeug weitere 23 ausreisepflichtige Afghanen in ihr Herkunftsland gebracht. Menschenrechtsorganisationen weisen darauf hin, dass die Unterernährung in Afghanistan ein bislang nicht dagewesenes Ausmaß erreicht hat. Wirtschaft, Soziales, Klima. Das Bundeskabinett hat sich zu seinen 2-tägigen Beratungen einiges vorgenommen. Und der Druck ist enorm, auch angesichts 3 anstehender Landtagswahlen. Das weiß auch Kanzler Merz. Merz bemüht sich, den Eindruck zu erwecken, man sei jetzt voll im Arbeitsmodus. 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
2: Mit Sonne und Wolken geht es weiter rein in den Tag in Hochfranken. Zum Nachmittag könnte es dann bei rund 20 Grad auch vereinzelt Schauer geben. Über Nacht ist es zeitweise klar bei Frühwerten um 12 Grad. Morgen wechseln auch Wolken, Sonne und später ein paar Schauer. Vereinzelt sind vielleicht auch Gewitter möglich bei rund 22 Grad. Am Donnerstag sieht es ganz anders und zwar deutlich sonniger aus. Badewetter ist nochmal angesagt mit bis zu 28 Grad. Aus der Radio Euroherz Wetterredaktion Christian König.
3: Der Euroherz Verkehrsservice, es ist 1:30 und bitte Vorsicht auf der A9 in Fahrtrichtung Nürnberg, kurz vor Bayreuth Nord, da steht ein Pannen-LKW. Momentan laufen die Bergungsarbeiten, das Ganze wird noch ungefähr eine Viertelstunde dauern. In Bad Steben ein Blitzer in der Geroldsgrüner Straße, Ecke Hemplerstraße und auf der B2 an der Ortsdurchfahrt Mussen. 09281 880 880, wenn ihr noch Updates von den Straßen habt, dann gebt sie gerne aufs Studio-Handy durch.
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3: Und wir sind eure Begleitung für diesen Dienstagnachmittag in der Playlist mit Harry Styles und American Girls.

Jason Russ in der Euroherz-Playlist. Es geht in Richtung 14 Uhr. Das ist der Dienstagnachmittag mit Martin Zinner. Ich schaue gerade mal wieder auf die Wetterkarte. Wolken und Sonne im Mix, heute bei 22 Grad in der Region. Jetzt zum Nachmittag werden die Wolken dann aber dichter und Richtung Abend kann es dann auch immer mal kurz regnen. Ansonsten, was ist wichtig bei uns in Bayern, Deutschland und der Welt? Das sagen wir euch gleich in ein paar Minuten wieder um 14 Uhr. Habt einen schönen Dienstag.

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7: Ich bin Helen Martin. Für Flughafenbetreiber ist es eine schlechte Nachricht, für Klimaschützer eine gute. Der Flughafenverband ADV geht davon aus, dass im laufenden Jahr weniger Menschen von deutschen Airports abheben werden als vor einem Jahr. Ein Sprecher rechnet mit 217 Millionen Passagieren, 8 Millionen weniger als zunächst

0: angenommen. Gründe für das Minus: teures Kerosin sowie höhere Ticketkosten durch Steuern und Gebühren. Freunde treffen, das wird immer unwichtiger für viele. Das zeigt der neue Freizeitmonitor der Hamburger Stiftung für Zukunftsfragen. Immer beliebter dagegen sind Social-Media-Aktivitäten und künstliche Intelligenz. Claudia Wächter berichtet.
1: Auf Insta und Co. abhängen, Musik hören oder daddeln, das wird für viele von uns immer wichtiger. Und auch KI gehört mittlerweile zur Freizeit dazu, vor allem bei den Jüngeren. Zu Sofa-Freaks sind wir aber noch nicht mutiert, im Gegenteil. Viel mehr Leute als früher treiben Sport und auch Vereine und Ehrenämter, die sind gefragt.
0: Jeder dritte Jugendliche in Deutschland leidet stark unter Schulstress. Das zeigt die Sinus-Jugendstudie im Auftrag der Krankenkasse Barmer. Besonders betroffen sind Mädchen, 42% fühlen sich massiv belastet. Bei Jungen sind es 25%. Das berichtet die Nachrichtenagentur AFP. Weitere Stressfaktoren sind Familienprobleme und Einsamkeit. Auch hier leiden Mädchen deutlich häufiger als Jungen. Mit Karte bitte. So heißt es immer häufiger an den Kassen. Mehr als 4,3 Milliarden Mal ist die Girocard, oft auch EC-Karte genannt, im ersten Halbjahr bereits genutzt worden. Was dem Handel auffällt, immer öfter werden auch Kleinstbeträge bargeldlos bezahlt. Die Girocard bekommt bald neue Funktionen. Voraussichtlich ab dem Frühjahr 2027 kann man damit etwa auch einen Mietwagen buchen. Australiens Musikbranche verbannt KI-generierte Songs komplett aus den Charts. Der Auslöser, ein KI-Cover von Madonnas Like a Prayer, hatte es bis auf Platz 4 geschafft. Am Freitag müssen Songs wesentlich von Menschen gemacht sein. KI darf nur noch Hilfsmittel sein. In Deutschland gilt schon jetzt, die kreative Hauptverantwortung muss bei Menschen liegen.
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3: Mit Lisa Grieshammer. Im Frühling sind am Bayreuther Bahnhof zwei Züge der Agilis zusammengestoßen. Die Staatsanwaltschaft hat nun Anklage gegen einen mutmaßlichen Verantwortlichen erhoben. Einen 65 Jahre alten Triebwagenführer. Er soll an dem Tag im März auf Gleis 5 Richtung Süden gefahren sein, obwohl er keine freie Fahrt hatte. Dabei hat er Sicherungsmaßnahmen missachtet und es kam zum Zusammenstoß mit dem anderen Agilis-Zug. Dabei wurden 5 Fahrgäste und er selbst verletzt. Der Schaden ging in die Millionen. Aus dem Kofferraum tropft rote Flüssigkeit. Die Bilder von einem Unfall gestern in Helmbrechts sehen spektakulär aus. Es ist aber nur Ketchup, was da zu sehen ist. Ein Autofahrer wollte Richtung Stadtmitte und ist dem Wagen vor ihm aufgefahren. Dessen Fahrer hatte noch auf den Gegenverkehr gewartet. Dabei ist das Auto auf die Gegenfahrbahn geraten und in den Gegenverkehr gekracht, heißt es von der Polizei. 2 große Eimer Ketchup und Mayo im Kofferraum haben sich dabei über die Straße ergossen. 2 Autofahrer haben sich bei dem Unfall leicht verletzt. 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
4: Zunächst geht's recht freundlich mit Sonne und Wolken im Wechsel in neuen Tagen Hochfranken. Zum Nachmittag könnte es dann aber bei rund 20 Grad hier und da auch mal einen Schauer geben. In der Nacht klart es dann teilweise auf bei Tiefstwerten um 12 Grad. Morgen ist auch eher ein Mix aus Wolken, Sonne und vereinzelten Schauern, vielleicht auch mal einem Gewitter angesagt bei etwa 22 Grad. Anders am Donnerstag, da bekommen wir viel Sonne geboten, regelrechtes Badewetter bei durchaus 28 Grad. Aus der Radio Euroherz Wetterredaktion Christian König.
5: Es ist kurz nach 2 der Euroherz Verkehrsservice mit der A9 in Fahrtrichtung Nürnberg. Vorsicht bitte zwischen Windlacher Berg und Bayreuth Nord. Da steht ein Pannen-LKW. Es laufen immer noch Bergungsarbeiten. Dann auf der A72 Plauen Richtung Hof. Da dauert es 12 Minuten länger zwischen dem Dreieck Hof Franken und Hof Nord. 4 Kilometer Stau aktuell. Und wir haben noch einen Blitzer, der steht auf der B2 an der Ortsdurchfahrt Mussen. 09281 880 880. Wenn ihr noch Updates von den Straßen habt, dann gebt sie gerne durch.
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5: Und kommt alle gut durch diesen Dienstagnachmittag. Ich freue mich sehr, dass ihr mit dabei seid.

Und ich wünsche euch damit einen schönen Nachmittag. Es ist kurz vor 3:30. Heute im Laufe des Nachmittags soll es ja noch ein bisschen regnen. Ich finde es sehr cool, bei diesem Wetter im Felsenlabyrinth Luisenburg unterwegs zu sein. Und wenn ihr euch jetzt fragt, hä, es regnet, Felsenlabyrinth ist doch draußen. Ja, stimmt, aber das Coole am Felsenlabyrinth, da gibt es ja so viele Steine und kleine Schluchten, wo man sich wunderbar unterstellen kann. Und ich war mal in diesem Felsenlabyrinth unterwegs und es hat währenddessen so richtig angefangen zu schütten. Und da habe ich mich dann auch mal unter so einen Stein gestellt und einfach mal eine Viertelstunde dem Regen zugeguckt. Und das war irgendwie so eine ganz besondere Atmosphäre. Ist cool, kann ich euch empfehlen. Das Felsenlabyrinth ist beliebt, das merkt man auch an den Besucherzahlen, denn jetzt waren es 50.000 in dieser Saison. Der 50.000. Besucher oder die Besucherin, das war eine Familie aus Brandenburg, die gerade im Fichtelgebirge Urlaub macht und die hat jetzt von der Stadt Wunsiedel auch ein paar Geschenke bekommen, zum Beispiel natürlich freien Eintritt, Karten für die Festspiele im kommenden Jahr, freien Eintritt in den Greifvogelpark und auch ein Bildband der Festspielstadt Wunsiedel als Erinnerungsstück. Also, großartig, vielleicht auch jetzt noch ein schöner Tipp für die restlichen Sommerferien, ein Besuch im Felsenlabyrinth Luisenburg.

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13: Mit Lisa Grieshammer. Eigentlich hat sie nur helfen wollen. Stattdessen saß eine Rentnerin aus Plauen kurze Zeit später auf einem Berg Toilettenpapier. Wie die Verbraucherzentrale Sachsen berichtet, hat die Frau einen Anruf von einer Firma aus Duisburg bekommen. Um die Beschäftigung von Menschen mit Behinderung zu unterstützen, sollte sie Toilettenpapier und Küchenrollen kaufen. Der Betrag von 1000 Euro und die Menge waren jedoch enorm. Nachdem der Verkäufer die Frau stark unter Druck gesetzt hat, stimmte sie einer Lieferung in Teilabschnitten zu. Doch schon im ersten Paket waren fast 90 Rollen und der Preis fast 8-mal so hoch wie üblich. Mithilfe der Verbraucherzentrale widerrief die Rentnerin den Vertrag und schickte die Ware zurück. Die Firma schickte jedoch weiterhin Rechnungen. Die Verbraucherzentrale warnt vor solchen unseriösen Geschäften. Tipps, wie ihr euch davor schützen könnt, bekommt ihr auf unserer Website. Vor dem Landgericht Hof hat sich jetzt ein Geldabholer verantworten müssen, der nach sogenannten Schockanrufen die Wertsachen von älteren Menschen abgeholt hat. Wegen gewerbsmäßigen Bandenbetrugs bekommt der junge Mann 5 Jahre Freiheitsstrafe mit der Unterbringung in einer Entziehungsanstalt, teilt ein Gerichtssprecher mit. Unterdessen geht die Masche der Betrüger immer weiter. Die Polizei Reau berichtet, dass es im Stadtgebiet gestern Nachmittag mehrere Anrufe von angeblichen Bankmitarbeitern gegeben hat. Sie haben behauptet, dass im Geldautomaten der Bank Falschgeld sei und sie das abgehobene Geld überprüfen müssten, ob es echt ist. Die Betroffenen haben sich aber richtig verhalten und sind nicht auf die Masche reingefallen. Die Polizei warnt davor, persönliche Daten am Telefon weiterzugeben. Im Zweifel könnt ihr immer bei eurer Bank direkt nachfragen. Mit der Aussicht auf einen Job als Masseurin sollen sie Vietnamesinnen illegal nach Deutschland gebracht haben. Tatsächlich mussten die Frauen dann

0: in Wohnungsbordellen als Prostituierte anschaffen gehen, unter anderem in Plauen und Reichenbach. Am Landgericht Chemnitz hat der Prozess gegen die Chefin eines kriminellen Netzwerks und ihre Helfer begonnen. Euroherz-Reporter Jan Gebelein berichtet.
1: Vor Gericht stehen 4 Angeklagte. Eine 48-Jährige, die als Kopf des Netzwerks gilt, ihr Bruder und 2 Deutsche. Sie müssen sich wegen gewerbsmäßigen Einschleusens von Ausländern in bis zu 28 Fällen verantworten. Bisher wollten sie sich nicht zu den Vorwürfen äußern. Die Chefin des Netzwerks ist selbst Vietnamesin, trat in Handschellen und schluchzend mit Mappe vor dem Gesicht im Gerichtssaal auf. Von Halle aus soll sie mit den 3 weiteren Angeklagten ein ganzes Bordellnetz im Osten Deutschlands und in Niedersachsen betrieben und die Entscheidungen getroffen haben. Die Männer waren laut Anklage für den praktischen Teil zuständig. Die Notlage der illegal in Deutschland lebenden Frauen hätten sie ausgenutzt. Der Prozess soll voraussichtlich bis Anfang Oktober gehen.
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0: Für Flughafenbetreiber ist es eine schlechte Nachricht, für Klimaschützer eine gute. Der Flughafenverband ADV geht davon aus, dass im laufenden Jahr weniger Menschen von deutschen Airports abheben werden als vor einem Jahr. Gründe für das Minus: teures Kerosin sowie höhere Ticketkosten durch Steuern und Gebühren. Freunde treffen, das wird immer unwichtiger für viele. Das zeigt der neue Freizeitmonitor der Hamburger Stiftung für Zukunftsfragen. Immer beliebter dagegen sind Social-Media-Aktivitäten und künstliche Intelligenz. 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
3: Mit Sonne und Wolken geht es weiter rein in den Tag in Hochfranken. Zum Nachmittag könnte es dann bei rund 20 Grad auch vereinzelt Schauer geben. Über Nacht ist es zeitweise klar bei Frühwerten um 12 Grad. Morgen wechseln auch Wolken, Sonne und später ein paar Schauer. Vereinzelt sind vielleicht auch Gewitter möglich bei rund 22 Grad. Am Donnerstag sieht es ganz anders und zwar deutlich sonniger aus. Badewetter ist nochmal angesagt mit bis zu 28 Grad. Aus der Radio Euroherz Wetterredaktion Christian König.
4: Das ist der Blick auf die Straßen um 2:30. Wir haben auf der A9 leider wieder Stau heute Nachmittag in Fahrtrichtung Nürnberg zwischen Markt Schorgast und dem Dreieck Bayreuth-Kulmbach. 5 Kilometer sind es aktuell und 12 Minuten der Zeitverlust. Dann die A72 Plauen Richtung Hof zwischen dem Dreieck Hochfranken und Hof Nord. 4 Kilometer Stau, 10 Minuten plus. Und Vorsicht bitte auf der A93 Hof Richtung Weiden zwischen Hof Ost und Regnitz-Losau. Reifenteile auf der Autobahn. Ein Blitzer auf der B2 an der Ortsdurchfahrt Mussen. Wenn ihr noch was habt, meldet's gerne 09281 880 880.
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4: Und dieser Song war vor 13 Jahren bei uns in Deutschland ein richtiges One-Hit-Wonder. 2013 ein großer Hit, aber von dieser Band haben wir bis heute nie wieder irgendwas kommerziell Erfolgreiches in den Charts gehört. Deswegen will wir euch jetzt diese Nummer. Hier sind Magic mit Root.

0: Shawn Mendes hier bei uns in der Playlist. Das ist der Dienstagnachmittag. Es geht in Richtung 15 Uhr. Ich bin der Martin Zinner. Vielleicht habt ihr jetzt noch ein paar Stunden in der Arbeit. Vielleicht habt ihr auch frei und genießt einfach diesen weiteren schönen Ferientag. Wir begleiten euch auf jeden Fall auch nach den Nachrichten weiter in die Abendstunden. Und wir hören uns morgen wieder. Ich freue mich drauf. Servus.
1: Hier ist die Julia aus eurer Herz am Morgen. Achtung! Trommelwirbel, morgen ist der Tobi wieder da, zurück aus der Sommerpause, da hört ihr ihn wieder, hier bei Radio Euro Herz. Urlaub ist wichtig, durchschnaufen, mal runterfahren, am besten auch ohne, oder? Ja, dass das Handy klingelt und der Chef oder das Team ist dran. Eine neue Studie zeigt jetzt tatsächlich, dass 2/3 der Berufstätigen während ihres Sommerurlaubes aber eben doch für die Arbeit erreichbar sind. Finde ich krass. Oder wie macht ihr das?
2: Hallo Julia. Guten Morgen. Ich bin irgendwann mal im Urlaub angerufen worden von meiner Chefin und die fragte dann ganz entsetzt, hast du Urlaub? Da das Büro nicht besetzt war.
3: Also ich bin im Urlaub nicht erreichbar und mein Chef sagt auch immer, im Urlaub seid ihr nicht erreichbar. Also wir haben zwar Diensthandys, aber die sind im Urlaub aus oder in der Tasche auf jeden Fall nicht erreichbar. Das Einzige, was ich mache, ist quasi am letzten Tag, bevor ich wieder in die Arbeit gehe, da checke ich mal kurz, ob mich Katastrophen erwarten.
1: Ich mache das übrigens immer so. Ich sag, ich werde nichts verfolgen im Urlaub, fahre da auch runter. Wenn was Krasses passiert, schickt mir einen Totenkopf, dann weiß ich, okay, es ist Alarm. Und dann regeln wir das. So irgendwie so, ja, ein Mittelweg, gell? Ihr könnt gerne noch mitreden mit eurer Meinung hier ins Studio. So, und wir genießen noch ein bisschen Sommerferien und Urlaubszeit. Und dazu haben wir hier bei Radio Euer Herz die Highlights. Dazu gehört definitiv mal ein Ausflug an den Hofer Untreusee. Und da könnt ihr euch ja auch austoben im Kletterpark. Der ist jetzt noch größer geworden. Das checken wir morgen früh. Und wir laden euch auch ein als Ferien-Special. Salü, bis morgen früh.
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20: Ich bin Joshua Heise. Erst Abi, dann Ausbildung. Das hat letztes Jahr auf jede und jeden vierten Azubi zugetroffen, der eine Lehre angefangen hat. Laut dem Statistischen Bundesamt waren das etwas mehr als noch 2015. Die meisten Azubis mit Abi gab es im öffentlichen Dienst, in der Industrie und im Handel. Im Handwerk hatte hingegen nur etwa jeder sechste Abi. Die meisten Azubis hatten einen Realschulabschluss. Innenminister Dobrindt hat seine Ankündigung wahrgemacht. Die Bundespolizei hat per Charterflug weitere 23 ausreisepflichtige Afghanen in ihr Herkunftsland gebracht. Die Abschiebung vom Flughafen Leipzig-Halle nach Kabul begann in den frühen Morgenstunden. Menschenrechtsorganisationen kritisieren, dass die Unterernährung in Afghanistan ein bislang nicht dagewesenes Ausmaß erreicht hat. Europas größter Autobauer Volkswagen steckt tief in der Krise. Trotzdem sollen möglichst keine Werke geschlossen werden, so VW-Chef Blume bei der ersten Betriebsversammlung zwischen den Vorständen und Angestellten. Er betonte aber,

0: dass Strukturen schlanker gemacht und Kosten gespart werden müssen. Die Belegschaft will besser über geplante Sparmaßnahmen informiert werden. Wie transparent sind die Bundesländer, wenn es um Lobbyismus in der Politik geht? Das zeigt eine Auswertung der Organisation Transparency International. Bayern liegt auf Platz 2 hinter Baden-Württemberg. Bewertet wurde zum Beispiel, ob und in welcher Qualität Lobbyregister und Verhaltensregeln für Abgeordnete existieren. Transparency International kritisiert, dass es zwar teilweise klare Regeln zur Lobbytransparenz gibt, diese aber nicht richtig umgesetzt werden. Wenn der FC Bayern am Freitag gegen Stuttgart in die neue Saison der Fußball-Bundesliga startet, dann wird einer fehlen, Jamal Musiala. Das berichten mehrere Medien. Nach seinen Zusammenbrüchen im Zusammenhang mit einer milden Form der Epilepsie soll der 23-Jährige im Laufe der Woche aber wieder ins Teamtraining zurückkehren können. Eine offizielle Info vom Verein gibt es noch nicht.
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2: Mit Lisa Grieshammer. Es ist ein unseriöses Geschäft, mit dem Drang, anderen Menschen helfen zu wollen. Eine vermeintliche Firma aus Duisburg hat eine Rentnerin aus Plauen dazu gebracht, massenhaft Toilettenpapier und Küchenrollen im Wert von mehr als 1000 Euro zu kaufen. Damit würde sie die Beschäftigung von Menschen mit Behinderung unterstützen, so der Vorwand. Die Rentnerin hat sich schließlich an die Verbraucherzentrale Sachsen gewendet. Die warnt vor solchen Geschäften und hat mit der Rentnerin einen Widerruf geschrieben. Tipps, wie ihr euch vor solchen Maschen schützen könnt, findet ihr bei uns im Netz. Die Prävention scheint Wirkung zu zeigen. Gleich mehrfach waren falsche Bankmitarbeiter in Reau gestern nicht erfolgreich. Wie die Polizei mitteilt, haben sie älteren Menschen am Telefon erzählt, dass Falschgeld in Geldautomaten sei und sie das abgehobene Geld überprüfen müssten, ob es echt ist. Die Angerufenen sind aber nicht auf die Masche reingefallen. Die Polizei warnt nochmal davor, persönliche Daten am Telefon weiterzugeben. Im Zweifel könnt ihr immer bei eurer Bank direkt nachfragen. 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
3: Auch in Hochfranken bringen die dichteren Wolken bis in den Abend teils schauerartigen Regen. Dazu sind es so 18, 19 Grad. In der Nacht klingt der Regen schon wieder ab. Die Frühwerte liegen dann bei 12 Grad. Morgen wechseln Wolken, Sonne und vereinzelte Schauer bei 21 Grad. Zum Donnerstag kriegen wir dann eher recht sonniges Badewetter geboten, bei durchaus nochmal 27 Grad. Am Freitag wird es windiger mit Sonne und Wolken. Bei 25 Grad im Schnitt sind dann vereinzelt Gewitter möglich. Aus der Radio Euroherz Wetterredaktion Christian König.
4: Dankeschön, Christian. 15.04 Uhr, der Euroherz-Service mit den schnellsten Verkehrsinfos von hier. Zunächst mit einer Gefahrenmeldung von der A93 Weiden in Richtung Hof. Bitte Vorsicht, in der Ausfahrt Hof Süd hat sich ein schwerer Unfall ereignet. Die Ausfahrt ist hier derzeit gesperrt und es finden Bergungsarbeiten statt. Bitte Vorsicht in diesem Bereich. Die weiteren Meldungen: A9 Richtung Nürnberg zwischen Markt Schorast und dem Dreieck Bayreuth-Kulmbach. 5 Kilometer Stau in der Baustelle. A72 Plauen Richtung Hof zwischen dem Dreieck Hochfranken und Hof Nord. Da staut sich auf 4 Kilometern. Und nochmal die A93 und zwar in Fahrt Richtung Weiden zwischen Hof Ost und Regnitz-Losau. Hier 1 Kilometer Stau. Außerdem im Vogtland auf der B92 zwischen Schöpstree und Plauen. Hier dichter Verkehr. Wo es geht, eine gute und sichere Fahrt. 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Und da haben wir zwei Stück vorliegen. Einmal in Bad Steben am Ortsausgang Richtung Lichtenberg. Da wird geblitzt, aber auch beidseitig, also Obacht geben. Und auf der B2 in der Ortsdurchfahrt von Mussen. Auch da müsst ihr bitte nicht zu sehr aufs Gas drücken. Macht Sinn. 09281 880 880. Wenn ihr noch was habt, telefonisch oder per WhatsApp, wir nehmen es gerne entgegen.
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4: Und da ist er wieder. Heute nochmal die Urlaubsvertretung am Nachmittag und ich freue mich, bei euch zu sein. Schön, dass ihr mit an den Geräten lauscht. Was esst ihr denn so gerne? So auf Mittag oder auch mal am Wochenende? Ja, mal richtig schön Fleisch, das ist in Ordnung. Fisch ist auch mal was ganz Tolles. Ja, muss ich zugeben, ab und zu esse ich das auch mal sehr, sehr gern, wenn er natürlich frisch ist. Aber ganz ehrlich, was man momentan ein paar Kilometer weit weg von uns hier sieht, nämlich in Kulmbach und zwar im Naherholungsgebiet Mainaue, im Volksmund Kieswäsch genannt. Also da vergeht einem wirklich jeglicher Appetit auf Fisch, denn da sind jede Menge Fische im dortigen See. Aber die sind mit Sicherheit nicht mehr genießbar, die sind nämlich alle tot. Tja, und das ist wirklich kein Spaß mehr, wenn die Fische bäuchlings nach oben auf der Wasseroberfläche aufliegen. Das ist natürlich schon ein Riesendrama, was sich dort zurzeit

Original Kulmbach abspielt. Die sind nämlich dort alle verendet, denn die Kieswäsch und der dortige See ist für die Fische und auch für Badegäste im Moment absolut nicht tragbar. Wir berichten gleich drüber im Feierabendstarter hier bei Radio Eurorad, also die beste Playlist der Region mit Kai Losert und Take That, hier ist The Flood.

0: Sophie Louise Scott, so heißt sie ausführlich, aber unter Sophie and the Giants ist sie besser bekannt, A Little Bit Wild, hier bei Radio Euroherz. Das ist euer Feierabendstarter. Am Dienstag, 15.18 Uhr, haben wir es. Kai Loser am Mikrofon. Schön, dass ihr mit dabei seid. Ja, leider müssen wir jetzt zu einem etwas ernsteren Thema kommen, wenn wir auf den vergangenen Sonntag zurückblicken, und zwar auf die Region um Kulmbach. Da gab es nämlich einen sehr, sehr traurigen Anblick, wenn man so will, und auch einen ganz, ganz ekelhaften Geruch, und zwar an der dortigen Kieswäsch. Das ist ein Naherholungsgebiet, eigentlich ganz, ganz schön, aber der Anblick war seit dem Sonntag wirklich nicht mehr so toll, denn tausende tote Fische waren da am Ufer der Kieswäsch gelegen. Der Grund dafür war vermutlich zu wenig Sauerstoff im Wasser. Die gemessenen Werte am Ufer waren auf jeden Fall sehr, sehr gering. Es ist unmittelbar gehandelt worden. Die Feuerwehr hat einen Ersteinsatz gefahren, große Pumpen sind angelegt worden und das THW hat jetzt das Wasser umgewälzt. So haben die Fische dann hoffentlich zumindest wieder genug Sauerstoff, zumindest die, die es überlebt haben. Die Hoffnung hat im Moment dort der ganze Umkreis. Das hat nämlich ganz, ganz viele geschockt, vor allem weil die Kieswäsche im Moment wirklich aussieht, muss man so sagen, wie ein Tatort. Also vieles abgesperrt, viele, viele Flatterbänder rund um die Liegewiese und auch der Fußweg, wo die Pumpen stehen, da kommt man im Moment nicht durch. Ja, und alle Gäste, die im Moment an der Kieswäsche unterwegs sind, wie die im Moment drauf sind, das erklärt sich, denke ich mal, von selbst.
1: Wahnsinn. Bin echt sprachlos. Also ich finde es echt traurig, wie schon gesagt, auch für die Badegäste und für die Urlauber. Aber ja, ich hoffe, dass sie das jetzt in den Griff kriegen und nicht noch mehr passiert.
2: Es hat halt keinen Zulauf, dieser See. Es ist ja nur ein Grundwassersee. Es war halt auch sehr lange sehr warm und das wirkt sich halt auf. Das Wasser wird zu warm. Und dann ist der Sättigungsgrad für Sauerstoff wird noch ungünstiger. Nicht?
3: Aber ist nicht verwunderlich, dass da quasi der See kippt, ne? Wenn da nichts, kein Frischwasser reinkommt?
2: Ja, okay, natürlich. Wenn ein Bach durchlaufen würde, wäre das eine Erfrischung und würde Sauerstoff eintragen. Ich halte von dieser Sauerstoffeintragung keine große Wirkung. Wenn das eine Fontäne wäre, so wie im Zürichsee oder so, 20 Meter hoch, könnte ich mir vorstellen, dass das mehr bringt. Aber das bringt nicht allzu viel. Das ist im Grunde eine Beruhigung, Beruhigungsbonbon für die Bürger.
3: Was sagen Sie zu dieser Tragödie eigentlich schon?
4: Es ist schon schlimm. Also am Treppgast der Badische ist es ja überhaupt nicht. Ne? Ja, das hat keine Quellen, habe ich gehört. Da haben sie ja da vorne was hingebaut. Das nützt wahrscheinlich ja nichts.
0: Ja, aber hoffentlich doch. Also zumindest die ersten Sauerstoffwerte, die gestern gemessen worden sind, die waren schon wieder ein bisschen besser. Und es werden nur noch wenige tote Fische ans Ufer gespült. Dennoch dürften die Zahlen schon ziemlich hoch liegen, auch wenn jetzt offizielle Zahlen von den Behörden noch nicht vorliegen und auch nicht, ob es nur am Sauerstoffgehalt lag oder nicht. Das alles wird in den nächsten Tagen hier geklärt. Bis die Werte da sind, wird das THW auch weiter dort das Wasser umwälzen. Solange laufen die Pumpen auch noch und Baden und so weiter ist in der Kieswäsche natürlich auch nicht erlaubt.
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12: Mit Lisa Grieshammer. Es war ein großer Schock im März, als zwei Agiles-Züge am Bayreuther Bahnhof zusammengestoßen sind. 6 Verletzte hat es gegeben. Jetzt hat die Staatsanwaltschaft Bayreuth einen Mann angeklagt. Laut deren Pressemitteilung handelt es sich um einen 65-jährigen Triebwagenführer. Er habe am 11. März am Abend den Zug von Gleis 5 in südliche Richtung gefahren, obwohl er keine freie Fahrt hatte. Dabei hat er mehrere Sicherungsmaßnahmen missachtet und ist wenige Minuten später mit dem entgegenkommenden Agiles-Zug kollidiert. 5 Fahrgäste und er selbst wurden verletzt. Die beiden Züge hatten insgesamt einen Schaden im 7-stelligen Bereich. Ihm wird jetzt deshalb ein vorsätzlicher gefährlicher Eingriff in den Bahnverkehr mit fahrlässiger Körperverletzung in 5 Fällen vorgeworfen. Viele dürften noch den Unfall in der Bamberger Altstadt vom Wochenende im Kopf haben, als ein Auto in einer Hauswand stecken geblieben ist. Nicht weniger spektakulär ist es gestern Nachmittag in Wohnsiedel zugegangen. Für die Autofahrerin ist es aber nochmal glimpflich ausgegangen. Die Frau fuhr mit ihrem Wagen vom Kreisverkehr auf den Parkplatz des Einkaufsmarktes in der Karl-Sand-Straße. Dabei hat sie offenbar die Bremse mit dem Gaspedal verwechselt und ist über den Parkplatz gerast. Das Auto hat eine Hecke durchbrochen und den Garten einer Tierarztpraxis nebenan. Dann ging es noch über eine Gartenmauer auf einen darunterliegenden Parkplatz. Dort krachte der Wagen schließlich gegen ein anderes Auto. Die Fahrerin und ihr Beifahrer haben sich dabei nur leicht verletzt, kamen zur Sicherheit aber ins Krankenhaus. Übers Wochenende

0: Vereine sind Kupferdiebe in Schwarzenbach an der Saale unterwegs gewesen. Wie die Polizei mitteilt, haben sie sich zum einen an Baucontainern in der Kirchenlamitzer Straße zu schaffen gemacht. Dort haben sie etwa 2 Tonnen Kupferkabel und eine Flex geklaut. Einen weiteren Einbruch gab es auf einer Baustelle in der Rudolf-Diesel-Straße. Dort sind die Täter über ein Fenster des Rohbaus eingestiegen und haben ebenfalls Kupferteile mitgenommen. Den Gesamtwert der Beute schätzt die Polizei auf fast 21.000 Euro. Spuren an den Tatorten deuten darauf hin, dass es die gleichen Täter gewesen sein müssen. Die Polizei sucht jetzt Zeugen, denen am Wochenende Personen oder Fahrzeuge in Schwarzenbach aufgefallen sind.
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0: Erst Abi, dann Ausbildung. Das hat letztes Jahr auf jede und jeden 4. Azubi zugetroffen, der eine Lehre angefangen hat. Laut dem Statistischen Bundesamt waren das etwas mehr als noch 2015. Die meisten Azubis mit Abi gab es im öffentlichen Dienst, in der Industrie und im Handel. Europas größter Autobauer Volkswagen steckt tief in der Krise. Trotzdem sollen möglichst keine Werke geschlossen werden, so VW-Chef Blume bei der ersten Betriebsversammlung zwischen den Vorständen und Angestellten. Er betont aber, dass Strukturen schlanker gemacht und Kosten gespart werden müssen. Die Belegschaft will besser über geplante Sparmaßnahmen informiert werden. 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
2: Dankeschön, Lisa.
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3: Bewölkt geht's bis in den Abend, auch in Hochfranken mit hier und da mal Regen und das bei 18, 19 Grad. Nachts reißt es dann später wieder auf, bei Frühwerten um 12 Grad und morgen wechseln eher Wolken, Sonne und höchstens vereinzelte Schauer bei etwa 21 Grad. Viel Sonne gibt's dann am Donnerstag. Man kann fast nochmal vom Badewetter sprechen mit durchaus 27 Grad. Am Freitag wechseln Wolken und Sonne. Aber der Wind frischt auf und bei durchaus 25 Grad kann es dann später vereinzelt Gewitter geben. Aus der Radio Euroherz, Wetterredaktion Christian Kühn.
2: Dankeschön, Christian. 4:30, das ist der Euroherz-Service mit den schnellsten Verkehrsinfos von hier. A9 Richtung Nürnberg zwischen Marktschorast und dem Dreieck Bayreuth-Kulmbach im Moment 4 Kilometer Stau. A72 Plauen Richtung Hof zwischen dem Dreieck Hochfranken und Hof Nord staut sich auf 2 Kilometern. Dann auf der A93 bitte aufpassen, Fahrt Richtung Hof. In der Ausfahrt Hof Süd hat sich ein Unfall ereignet. Hier ist die Ausfahrt im Moment wegen Bergungsarbeiten gesperrt. Und in der Gegenrichtung, Fahrt Richtung Weiden, die A93 zwischen Hof Ost und Regnitzlos auch hier Stop-and-Go-Verkehr. Wo es geht, eine gute Fahrt. Alle Blitzer haben wir immer zuerst für euch bei Radio Euroherz. In Bad Steben am Ortsausgang wird beidseitig geblitzt. Bitte aufpassen, das ist gerade Richtung Lichtenberg der Ortsausgang. Und auf der B2 in Mussen in der Ortsdurchfahrt auch hier noch ein Blitzer, der noch aktiv sein soll. Danke für eure Meldungen. Wenn ihr noch mehr habt, 09281 880 880. Kurz mal durchklingeln oder WhatsAppen. Merci.
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2: 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Servus.

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0: Musik von Christos Arandi, The Good Old Days, hier bei Radio Euroherz. 13 Minuten vor 4 haben wir es am Dienstagnachmittag. Wir schauen zu den Selberwölfen und die kommen im Moment ganz schön ins Schwitzen. Das hat jetzt nicht nur mit den Außentemperaturen zu tun. Die waren jetzt mal ein bisschen gemächlicher, aber werden auch wieder heiß. Nein, seit dieser Woche sind sie auch wieder auf dem Eis und da bereiten sie sich schon schweißtreibend auf die neue Saison in der Eishockey-Oberliga vor. Und ja, Trainer Josef Huber, der scheucht seine Jungs da schon ganz schön übers Eis. Schließlich wird er jetzt die Grundlage für eine hoffentlich erfolgreiche Saison gelegt. Wir erinnern uns, nachdem zuletzt im Playoff-Viertelfinale gegen die Hannover Scorpions Endstation war, soll es in diesem Eishockey-Winter mindestens eine Runde weitergehen. Ja, das ist durchaus Druck, mit dem der Trainer Josef Huber umgehen muss.
1: Ich glaube, durch Vorbereitung kommt Selbstbewusstsein und Druck bedeutet, jemand glaubt an einen. Deswegen, wenn Druck da ist, dann freue ich mich über den, weil das bedeutet, dass man an uns glaubt und deswegen freue ich mich noch mehr auf die Saison.
0: Huber ist ja gerade mal 32 und damit jünger als so mancher seiner Schützlinge. Aber es geht allein um Kompetenz und Fachwissen. Und da hat der gebürtige Füssener in der vergangenen Saison wirklich alle überzeugt. Er geht ganz gelassen und cool an die Aufgabe.
1: Der Arbeit gerecht werden, den dieser Standort, diese Mannschaft, die Jungs verdienen und ausbilden und den nächsten Schritt gehen.
0: So funktioniert das. Apropos Ausbilden. Angesichts von Einsparungen im Bereich von 25% sind die Selberwölfe so ein klassischer Ausbildungsverein. Man will jungen Spielern die Chance geben, sich zu zeigen und zu beweisen.
1: Das ist natürlich auch immer eines der Ziele. Man will natürlich auch den einheimischen Spielern die Chance bieten, in jede Richtung gehen zu können. Ob es ganz nach oben ist, wenn jemand das Potenzial hat, dann will man das natürlich ermöglichen.
0: Ja, und während eine Kooperation mit dem Bayernligisten Wild Lions Amberg bereits seit einiger Zeit feststeht, strickt man im Hintergrund mit Hochdruck daran, mit dem Blue Devils Weiden aus der DEL 2 und den Nürnberg Ice Tigers aus der Penny DEL eine Zusammenarbeit hinzubekommen. Ein Spieler aus Nürnberg trainiert aktuell auch bereits in Selb mit. Ja, und wie es denn so aussieht, wie sich die Wölfe auf dem Eis bewähren, das könnt ihr beim ersten Wölfe-Testspiel feststellen. Das ist nämlich am kommenden Samstag, am 29. August um 14.30 Uhr kommen die Saale Bulls Halle in die Netsch Arena. Und ich würde mich freuen, wenn ihr an diesem Tag der Wölfe, der da auch stattfindet, auch mit dabei seid und dass wir uns mal wiedersehen.
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15: Ich bin Joshua Heise. Dass Menschen mit Behinderung beim Job oder der Wohnungssuche häufiger benachteiligt werden als andere, ist kein neues Phänomen. Aber eine Studie hat jetzt neue Zahlen. Fast 6 von 10 Menschen mit Behinderung sagen, sie wurden in den letzten 5 Jahren benachteiligt. Für fast jeden Dritten ist es ein ständiges Problem. Betroffene fordern mehr Aufklärung und härtere Strafen bei Diskriminierung. Bundeslandwirtschaftsminister Reiner hält nichts von den Zuckersteuerplänen von Finanzminister Klingbeil. Die würden deutlich über die Empfehlungen der zuständigen Expertenkommission hinausgehen, kritisiert der CSU-Politiker in der Rheinischen Post. Hintergrund ist, dass die Zuckersteuer zum Beispiel auch Fruchtsäfte, Pflanzenmilch und alkoholfreies Bier betreffen soll. Jeder dritte Jugendliche in Deutschland fühlt sich durch Schulstress massiv belastet. Das zeigt eine Studie im Auftrag der Krankenkasse Barmer. Besonders betroffen sind Schülerinnen. Fast jede zweite gab an, durch den Leistungsdruck stark beeinträchtigt zu sein. Bei den Jungs ist es jeder vierte. Auch Stress in der Familie und Einsamkeit sind für viele ein Faktor. Barmer-Chef Straub fordert, die psychische Gesundheit junger Menschen mehr in den Mittelpunkt zu stellen. Für Flughafenbetreiber ist es eine schlechte Nachricht, für Klimaschützer eine gute. Der Flughafenverband ADV rechnet im laufenden Jahr mit 217 Millionen Passagieren an deutschen Airports. 8 Millionen weniger als zunächst angenommen. Als Gründe für das Minus nennt ADV-Chef Beisel einerseits teures Kerosin durch den Iran-Krieg, aber auch höhere Ticketkosten durch Steuern und Gebühren. Ein Kunde beschwert sich, weil sein halber Brotlaib zu leicht ist. Die

0: Folge: Die Bäckerei, in der er sein Brot gekauft hat, legt sich für 15.000 Euro eine Präzisionswaage zu. Genauso ist es im oberbayerischen Pfaffenhofen an der Ilm passiert. Der Kunde hatte sich so sehr beschwert, dass irgendwann die Behörden in der Bäckerei standen und gesagt haben, halbe Brote dürfen nicht ohne exaktes Wiegen verkauft werden.
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2: Mit Lisa Grieshammer. Im Frühling sind am Bayreuther Bahnhof zwei Züge der Agilis zusammengestoßen. Die Staatsanwaltschaft hat nun Anklage gegen einen mutmaßlichen Verantwortlichen erhoben, einen 65 Jahre alten Triebwagenführer. Er soll an dem Tag im März auf Gleis 5 Richtung Süden gefahren sein, obwohl er keine freie Fahrt hatte. Dabei hat er Sicherungsmaßnahmen missachtet und es kam zum Zusammenstoß mit dem anderen Agilis-Zug. Dabei wurden 5 Fahrgäste und er selbst verletzt. Der Schaden ging in die Millionen. Ein spektakulärer Unfall hat sich gestern in Wunsiedel ereignet und ist glücklicherweise glimpflich ausgegangen. Eine Autofahrerin wollte vom Kreisverkehr auf den Parkplatz des Einkaufsmarktes in der Karl-Sand-Straße fahren. Dabei hat sie jedoch Bremse und Gas verwechselt und ist über den Parkplatz gerast. Das Auto durchbrach eine Hecke und den Garten einer Tierarztpraxis. Danach ging es noch über eine Gartenmauer auf einen darunterliegenden Parkplatz. Dort krachte der Wagen gegen ein geparktes Auto. Die Fahrerin und der Beifahrer haben sich dabei nur leicht verletzt. 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
3: Auch in Hochfranken bringen die dichteren Wolken bis in den Abend teils schauerartigen Regen. Dazu sind es so 18, 19 Grad. In der Nacht klingt der Regen schon wieder ab. Die Frühwerte liegen dann bei 12 Grad. Morgen wechseln Wolken, Sonne und vereinzelte Schauer bei 21 Grad. Zum Donnerstag kriegen wir dann eher recht sonniges Badewetter geboten bei durchaus nochmal 27 Grad. Freitag wird es windiger mit Sonne und Wolken. Bei 25 Grad im Schnitt sind dann vereinzelt Gewitter möglich. Aus der Radio Euroherz Wetterredaktion Christian König.
4: 16.04 Uhr der Euroherz Service. Die schnellsten Verkehrsinfos von hier. Einiges los auf unseren Straßen. Wir schauen zunächst auf die A9 Richtung Nürnberg. Hier wieder Baustellen. Stop and go zwischen Markt Schorgast und Bad Berneck bzw. dem Dreieck Bayreuth-Kulmbach. 4 Kilometer stockender Verkehr in diesem Bereich. Bitte aufpassen. Die A72 Plauen Richtung Hof. Hier zwischen Hof Töpen und Hof Nord 1 Kilometer stockend. Und auch auf der A93 Hof Richtung Weiden zwischen Hof-Ost und Regnitz-Losau gibt es dichten Verkehr. Die Ausfahrt Hof Süd auf der A93 Richtung Hof ist immer noch gesperrt wegen Bergungsarbeiten. Die Polizei hat jetzt noch mal ein Update geliefert. Das Ganze dauert noch mindestens 2 Stunden an. Also bitte hier eine andere Ausfahrt nehmen. B92 Plauen und zwar zwischen Schöpstrier und Plauen hier auch dichter Verkehr. Gleiches gilt für die B173 Hof Richtung Zwickau hier zwischen Plauen und Plauen-Ost. Auch hier geht es nur langsam voran. Und auf der B303 Eger Richtung Markt-Tredwitz zwischen Seusten und Markt-Tredwitz Nord. Auch hier schieben sich die Autos so ein bisschen durch, also habt Geduld, es wird bald wieder normal weitergehen. Gute Fahrt. 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In Bad Stehm haben wir noch einen am Ortsausgang Richtung Lichtenberg, aber hier in beiden Fahrtrichtungen. Aufpassen, nicht zu schnell fahren und gerne Blitzer melden, wenn ihr was seht oder auch Staus auf die 09281 880 880.
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4: Und er freut sich, heute nochmal bei euch sein zu dürfen. Die Ferienvertretung am Nachmittag. 16.05 Uhr haben wir es mittlerweile und wir kümmern uns heute um die wichtigsten Themen des Tages und natürlich auch um die besten Songs, die es gibt. Aus deutschen Landen habe ich gleich die Toten Hosen für euch. Olivia Rodrigo singt Drop Dead und die Fine Young Cannibals. Das ist diese Gruppe hier mit einem Sänger, der sich da nennt Ronald Gift. Ja, könnte man jetzt ein bisschen falsch übersetzen, ist aber nicht so. Gift heißt der Geschenk, also er war auch ein Geschenk für diese Band, muss man so sagen. Hat auch ein herrliches Falsett in der Stimme und dadurch ist er richtig berühmt geworden. Hier, ihr Top-Song, She Drives Me Crazy aus der besten Playlist der Region hier bei Radio Euroherz. Habt einen schönen Dienstagnachmittag.

0: Das kommt heute und morgen in Schloss Neuhardenberg in Brandenburg zusammen. Da stehen wichtige, viel diskutierte Reformen auf der Tagesordnung bei der Rente, Steuern, Entbürokratisierung und Digitalisierung. Über allen schweben allerdings die schlechten Umfragewerte und die angeknackste Stimmung in der Regierungskoalition. Ronny Thorau aus unserem Hauptstadtstudio Berlin. Das Ganze wird ja von der Regierung bewusst als Arbeitsklausur beschrieben. Also als wäre alles nur Business as usual, wie man so sagt. Aber ich glaube, das täuscht, gell? Also bei der Dauerkrise der Regierung.
1: Ja, ich denke, es werden schon wirklich Themen abgearbeitet, wobei noch nicht klar ist, ob und welche festen Beschlüsse es geben könnte. Aber die Themen, die besprochen werden sollen, also Wirtschaftsförderung insbesondere, mehr Innovationen, neue Rüstungsprojekte zum Beispiel auch und vieles mehr, die werden schon drankommen. Es sind ja auch Gäste eingeladen aus der Wirtschaft, zum Beispiel aus dem Handwerk, von Startups, KI-Experten auch, und die werden schon auf die drängenden Probleme und nötigen weiteren Reformen hinweisen. Mhm. Die Frage ist nur dann vor allem hinterher, ist der Zusammenhalt in der Koalition gerade stark genug, um Sachen, die jetzt in Neuhardenberg besprochen werden, wirklich zusammen umzusetzen?
0: Mhm. Ja, das ist ein gutes Stichwort. Wie ist denn die Stimmungslage überhaupt aktuell bei Schwarz-Rot nach der Sommerpause?
1: Also an sich schlecht. Vielleicht kann man das als brodelndes Pulverfass beschreiben. In der Union sind zum Beispiel immer noch manche sauer, wie Kanzler Merz manche Personalentscheidungen bei der Kabinettsumbildung im Sommer getroffen und durchgeführt hat. Außerdem wackeln gerade wichtige, eigentlich bereits vereinbarte Reformkompromisse, weil CDU-Ostministerpräsidenten die geplante Abschaffung der Rente mit 63 wieder in Zweifel gezogen haben. Und dazu kommen natürlich die schlechten Umfragewerte, die in der SPD die Personaldiskussion anheizen und Kanzler Merz auch vor allem persönlich schlecht dastehen lassen.
0: Ja, gibt es denn auch was Positives, was für eine erfolgreiche Kabinettsklausur überhaupt spricht?
1: Also was helfen könnte vielleicht gerade, sind die nahenden Landtagswahlen im Osten. Da ist ja vielleicht doch vielen in Union und SPD klar, dass weiterer interner Streit über Personal oder bereits vereinbarte Reformen keine Wählerpunkte bringt. Und vielleicht bringen ja auch die jüngsten Personalveränderungen im Sommer doch was. Mit Thorsten Frey zum Beispiel als neuem Unionsfraktionschef. Der hat als Motto auch für diese Kabinettsklausur vorgegeben:
2: Gilt es, durch gute Arbeit zu überzeugen.
1: Das ist ja schon mal ein plausibler Ansatz, wenn auch nicht ganz neu.
0: Das ist richtig und hoffentlich ist das nicht mal wieder nur mehr als ein Lippenbekenntnis. Dankeschön, Ronny Thorau aus Berlin. Das schwarz-rote Kabinett ist heute und morgen im Schloss Neuhardenberg in Brandenburg zusammengekommen und da wird erstmal kräftig diskutiert und hoffentlich auch die ein oder andere Lösung gefunden.
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Ja, so ganz stimmt's leider nicht mehr. Das Karriereende ist halt leider langsam in Sicht, aber die Kultsongs werden für immer in unseren Ohren und Gedächtnis bleiben. Die Toten Hosen, Tage wie diese, hier bei Radio Euro Herz, 16:17 Uhr haben wir's. Wir schauen zur Politik. Das schwarz-rote

0: Mittlerweile schon 10 Jahre her, als er von uns ging. Prince mit The Most Beautiful Girl in the World. Kuschelsongs am Dienstag für euren Feierabend hier bei Radio Euroherz. Gleich haben wir es 4:30.
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17: Mit Lisa Grieshammer. Sie schlüpfen in verschiedene Rollen und probieren es immer mit neuen Maschen, um älteren Menschen Geld und Wertgegenstände abzuknöpfen. Trickbetrüger wie zum Beispiel Schockanrufer. Aktuell warnt die Polizei in Reau wieder vor einer Reihe von Anrufen von falschen Bankmitarbeitern. Unterdessen wurde einem Betrüger mittlerweile das Handwerk gelegt. Das Landgericht Hof hat jetzt einen jungen Mann verurteilt. Er soll als Geldabholer bei einer Betrügerbande dabei gewesen sein. Die hatte in ganz Deutschland ältere Menschen als angebliche Polizeibeamte angerufen. Das Landgericht Hof hat den Angeklagten zu einer Freiheitsstrafe von 5 Jahren wegen gewerbsmäßigen Bandenbetrugs verurteilt. Davon muss er einen Teil im Gefängnis und in einer Entziehungsanstalt verbringen. Das ist ein Mittelweg zwischen dem, was Staatsanwaltschaft und Verteidigung gefordert hatten. Außerdem soll er Wertersatz leisten. Das Urteil ist noch nicht rechtskräftig, teilt uns ein Gerichtssprecher auf Nachfrage mit. Die Farben Rot und Weiß verbinden die meisten im Straßenverkehr mit Verkehrsschildern oder Absperrungen. Bei einem Unfall gestern Nachmittag in Helmbrecht haben sie allerdings eine andere Rolle gespielt. Ein Autofahrer, der auf die Münchberger Straße Richtung Stadtmitte fahren wollte, hat erst zu spät erkannt, dass das abbiegende Auto vor ihm noch auf den Gegenverkehr gewartet hat. Dadurch fuhr er auf den Wagen auf und hat ihn auf die Gegenfahrbahn geschoben. Der krachte wiederum in den Gegenverkehr. Da das Auto große Eimer mit Ketchup und Mayonnaise im Kofferraum hatte, ergoss sich der rot-weiße Inhalt über die Straße. Die beiden hauptbeteiligten Autofahrer haben sich dabei leicht verletzt. Mit Stefan Tramm steht fest, wer neuer Kapitän der Selber Wölfe in der nahenden Eishockey-Oberliga

0: Liga-Saison ist. Kurz vor dem Start in die Testspielphase hat der Club jetzt auch bekannt gegeben, wie der Trainerstab aussieht. Cheftrainer Josef Huber freut sich auf die neue Saison.
1: Die Jungs haben Bock, die haben Lust, die freuen sich auf die Saison, wie hoffentlich jeder andere auch. Stimmung ist gut in der Kabine. Ich glaube, wir haben im Sommer schlaue und gute Arbeit geleistet, gerade unsere Führung. Deswegen, glaube ich, haben wir aus den Gegebenheiten sehr, sehr Gutes rausgeholt.
0: Huber bekommt von 3 Fachleuten Unterstützung. Markus Weinzierl soll auch in der neuen Spielzeit die Schnittstelle zwischen Nachwuchs- und Seniorenbereich sein. Der Deutsch-Kanadier Jürgen Arzberger übernimmt das Training der Torhüter im Oberligateam als auch im Juniorenbereich. Der ehemalige Spieler David Hörtler wird Videocoach. Er beobachtet also die Trainings- und Spielszenen, wertet sie aus und gibt das Feedback ans Team weiter.
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0: Dass Menschen mit Behinderung beim Job oder der Wohnungssuche häufiger benachteiligt werden als andere, ist kein neues Phänomen. Aber eine Studie hat jetzt neue Zahlen. Fast 6 von 10 Menschen mit Behinderung sagen, sie wurden in den letzten 5 Jahren benachteiligt. Betroffene fordern mehr Aufklärung und härtere Strafen bei Diskriminierung. Bundeslandwirtschaftsminister Rainer hält nichts von den Zuckersteuerplänen von Finanzminister Klingbeil. Die würden deutlich über die Empfehlungen der zuständigen Expertenkommission hinausgehen, kritisiert der CSU-Politiker in der Rheinischen Post. Hintergrund ist, dass die Zuckersteuer zum Beispiel auch Fruchtsäfte, Pflanzenmilch und alkoholfreies Bier betreffen soll. 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
3: Bewölkt geht's bis in den Abend, auch in Hochfranken mit hier und da mal Regen und das bei 18, 19 Grad. Nachts reißt es dann später wieder auf bei Frühwerten um 12 Grad und morgen wechseln eher Wolken, Sonne und höchstens vereinzelte Schauer bei 21 Grad. Viel Sonne gibt's dann am Donnerstag. Man kann fast nochmal vom Badewetter sprechen mit durchaus 27 Grad. Am Freitag wechseln Wolken und Sonne. Aber der Wind frischt auf und bei durchaus 25 Grad kann es dann später vereinzelt Gewitter geben. Aus der Radio Euroherz, Wetterredaktion Christian Kühn.
4: Dankeschön, Christian. Genau 16.35 Uhr der Euroherz-Service mit den schnellsten Verkehrsinfos von hier. A9 Richtung Nürnberg, zwischen Markt Schorgast und dem Dreieck Beuert-Kulmbach auf 4 Kilometer stockender Verkehr. A72 Plauen Richtung Hof, zwischen Hoftippen und Hof Nord, da stockt der Verkehr auf 5 Kilometer. Gute Nachrichten von der A93 in Fahrtrichtung Hof. In der Ausfahrt Hof Süd ist die Unfallstelle geräumt. Hier kann also wieder frei auf und ab gefahren werden. Dann haben wir die B173, Fahrtrichtung Hof, zwischen Plauen Ost und Plauen, hier dichter Verkehr. Gleiches auch auf der B303, Bad Berneck Richtung Kronach, hier zwischen Bad Berneck Himmelkron und Himmelkron, da haben wir Stop and Go. Und auch auf der B92, Feierabendverkehr zwischen Plauen und Schöpsdrehe. Das war's, wir wünschen eine gute Fahrt. 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In Bad Steben aufpassen, am Ortsausgang Richtung Lichtenberg wird immer noch beidseitig geblitzt.
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4: Und wenn ihr noch was habt, 09281 880 880 direkt ins Studio.
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4: Kai Losert begrüßt euch recht herzlich.

0: Da hört man die Gitarrenvirtuosen schon richtig raus. Den guten Carlos Santana im Gesang zusammen mit Michelle Bryans The Game of Love um 16.43 Uhr. Der Dienstag bei Radio Euroherz. Ihr hört den Feierabendstarter. Auch wenn wir es nicht wahrhaben wollen, wir haben schon Halbzeit bei den Sommerferien. Mit dem Schulstart Mitte September kehren auch die Hausaufgaben zurück, inklusive Vergesslichkeit und den kreativsten Ausreden. Was Kindern wirklich beim Organisieren ihrer Hausaufgaben hilft, hat Radio Euroherz-Reporter Jonas Wolbert herausgefunden.
1: Wenn Kinder eine Ausrede erfinden, dann liegt das meistens daran, dass sie instinktiv nach einem Ausweg aus der unangenehmen Situation suchen. Besonders bei Hausaufgaben werden sie da sehr kreativ.
2: Ich habe meine Hausaufgaben im Auto von meinem Papa liegen gelassen. Und jetzt hat mein Papa die mit auf die Arbeit genommen.
3: Ich hatte die Hausaufgabe schon mal fast fertig. Da hat mein kleiner Bruder die Seiten kaputt gemacht. Da wollte ich sie nicht nochmal machen.
4: Ich habe der Lehrerin mal gesagt, dass ich meine Mathe-Hausaufgaben meine Kuscheltier erklärt habe und wir dann beide eingeschlafen sind.
1: Kinder merken sich vor allem Dinge, die sie interessant finden. Unliebsame Aufgaben werden oft mit »Ja, mach ich später« aufgeschoben und geraten dann zwischen den anderen Aktivitäten schnell in Vergessenheit. Dagegen hilft das gute, alte Hausaufgabenheft. Auch im digitalen Zeitalter, sagt Daniela Küfner vom Heftverlag.
5: Es ist immer da, es braucht keinen Akku, kein Passwort, keine Anmeldung. Bei digitalen Geräten ist natürlich auch immer die Gefahr von Ablenkung durch Benachrichtigungen oder andere Apps. Und ganz, ganz wichtig ist natürlich auch das Aufschreiben mit der Hand. Also das aktiviert das Gehirn ganz anders und hilft den Kids auch beim Behalten.
1: Die Eltern können ihren Beitrag dazu leisten, indem sie dafür sorgen, dass die Hausaufgaben einen festen Platz im Alltag bekommen.
5: Also am besten mal gemeinsam mit dem Kind überlegen, wann im Tagesablauf der beste Zeitpunkt für die Hausaufgaben ist. Das ist ja ganz individuell, bei jeder Familie anders. Aber wenn dann beides zusammenkommt, das Hausaufgabenheft und die Routine, dann klappt es meistens auch richtig gut.
0: Na wunderbar. Hausaufgaben scheitern also selten am Können, sondern oft am Alltag. Wer den Überblick behält und einen festen Rahmen schafft, macht es sich deutlich leichter. Weitere Infos zu den Hausaufgabenheften und anderen Organisationsprodukten für die Schule gibt's im Internet unter heft-verlag.de. 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
2: Hier ist die Julia aus Euroherz am Morgen. Achtung! Trommelwirbel, morgen ist der Tobi wieder da, zurück aus der Sommerpause, da hört ihr ihn wieder hier bei Radio Euroherz. Urlaub ist wichtig, durchschnaufen, mal runterfahren, am besten auch ohne, oder? Ja, dass das Handy klingelt und der Chef oder das Team ist dran. Eine neue Studie zeigt jetzt tatsächlich, dass 2/3 der Berufstätigen während ihres Sommerurlaubes aber eben doch für die Arbeit erreichbar sind. Finde ich krass. Oder wie macht ihr das?
3: Hallo Julia. Guten Morgen. Ich bin irgendwann mal im Urlaub angerufen worden von meiner Chefin und die fragte dann ganz entsetzt, hast du Urlaub? Da das Büro nicht besetzt war.
4: Also ich bin im Urlaub nicht erreichbar und mein Chef sagt auch immer, im Urlaub seid ihr nicht erreichbar. Also wir haben zwar Diensthandys, aber die sind im Urlaub aus oder in der Tasche, auf jeden Fall nicht erreichbar. Das Einzige, was ich mache, ist quasi am letzten Tag, bevor ich wieder in die Arbeit gehe, da checke ich mal kurz, ob mich Katastrophen erwarten.
2: Ich mache das übrigens immer so, ich sag, ich werde nichts verfolgen im Urlaub, fahre da auch runter. Wenn was Krasses passiert, schickt mir einen Totenkopf, dann weiß ich, okay, es ist Alarm und dann regeln wir das. So irgendwie so, ja, ein Mittelweg, gell? Ihr könnt gerne noch mitreden mit eurer Meinung hier ins Studio. So, und wir genießen noch ein bisschen Sommerferien und Urlaubszeit und dazu haben wir hier bei Radio Eurer Herz die Highlights. Dazu gehört definitiv mal ein Ausflug an den Hofer Untreusee und da könnt ihr euch ja auch austoben im Kletterpark. Der ist jetzt noch größer geworden. Das checken wir morgen früh und wir laden euch auch ein als Ferien-Special. Salü, bis morgen früh.
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7: Ich bin Joshua Heise. Egal ob bei der Wohnungssuche, im Job oder auf der Straße, Menschen mit Behinderung werden im Alltag mehr diskriminiert als andere. Laut einer Umfrage der Aktion Mensch wurden fast 6 von 10 Menschen mit Behinderung in den letzten 5 Jahren unfair behandelt. Viele Betroffene ziehen sich zurück und wissen nicht, wo sie Hilfe bekommen. Die Aktion Mensch fordert deshalb mehr Beratungsstellen. Das Bundeskabinett ist heute zu einer 2-tägigen Klausur auf Schloss Neu-Hardenberg zusammengekommen. Der Regierung stehen 3 Landtagswahlen und ein möglicherweise heißer Reformherbst bevor. Ronny Tochau berichtet.
8: Um die Wirtschaft anzukurbeln, will die Regierung bei ihrer Klausur unter anderem über Preise und Innovationen reden. Außerdem steht neue Drohnenabwehr im Zentrum und mehr Hitzeschutz. Die Schäden des Hitzesommers zeigten den Handlungsbedarf, so der Kanzler. Merz kündigte konkrete Beschlüsse für die nächsten Kabinettssitzungen an.
7: Ersetzen wir Freundschaften immer mehr durch Social Media und Chatbots? Laut neuem Freizeitmonitor der Stiftung für Zukunftsfragen treffen nur noch 19% der Befragten regelmäßig ihre Freunde. Gleichzeitig nutzen 42% mindestens einmal pro Woche KI. Bei den 18- bis 24-Jährigen sind es fast 2/3. Immerhin, wir treiben mehr Sport als früher und auch Vereine und Ehrenämter bleiben beliebt. Fast jeder 12. Fernzug der Deutschen Bahn ist in diesem Jahr bisher ganz oder auf einem Teil der Strecke ausgefallen. Nur 2024 während der Lokführerstreiks war die Quote noch schlechter. Das zeigen Zahlen des Bundesverkehrsministeriums. Außerdem war nur etwas mehr als jeder 2. Zug pünktlich. In der Memminger Innenstadt hat ein betrunkener Mann mit einer Pistole hantiert und dadurch einen Polizeieinsatz ausgelöst. Der 45-Jährige hatte laut den Ermittlern vor Bekannten mit der Waffe geprahlt, einen Waffenschein hatte er allerdings nicht. Die Polizei hat die Pistole mitgenommen, jetzt wird gegen den Mann wegen Verstoßes gegen das Waffengesetz ermittelt.
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9: Mit Lisa Grieshammer. Aus dem Kofferraum tropft rote Flüssigkeit. Die Bilder von einem Unfall gestern in Helmbrechts sehen spektakulär aus. Es ist aber nur Ketchup, was da zu sehen ist. Ein Autofahrer wollte Richtung Stadtmitte und ist dem Wagen vor ihm aufgefahren.

0: gefahren. Dessen Fahrer hatte noch auf den Gegenverkehr gewartet. Dabei ist das Auto auf die Gegenfahrbahn geraten und in den Gegenverkehr gekracht, heißt es von der Polizei. Zwei große Eimer Ketchup und Mayo im Kofferraum haben sich dabei über die Straße ergossen. Zwei Autofahrer haben sich bei dem Unfall leicht verletzt. Kurz bevor die Selberwölfe in ihr erstes Eishockey-Testspiel am Wochenende starten, steht jetzt auch der Trainerstab. Cheftrainer Josef Huber bekommt in der neuen Saison Unterstützung von drei Fachleuten. Markus Weinzierl bleibt die Schnittstelle zwischen Nachwuchs- und Seniorenbereich. Jürgen Arzberger übernimmt das Torhütertraining im Oberligateam und im Juniorenbereich. Und der frühere Spieler David Hörtler wird Videocoach. 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
2: Auch in Hochfranken bringen die dichteren Wolken bis in den Abend teils schauerartigen Regen. Dazu sind es so 18, 19 Grad. In der Nacht klingt der Regen schon wieder ab. Die Frühwerte liegen dann bei 12 Grad. Morgen wechseln Wolken, Sonne und vereinzelte Schauer bei 21 Grad. Zum Donnerstag kriegen wir dann eher recht sonniges Badewetter geboten bei durchaus nochmal 27 Grad. Freitag wird es windiger mit Sonne und Wolken. Bei 25 Grad im Schnitt sind dann vereinzelt Gewitter möglich. Aus der Radio Euroherz Wetterredaktion Christian König.
3: Danke Christian. 17.04 Uhr, der Euroherz Service, die schnellsten Verkehrsinfos von hier. Mit der A9 Richtung Nürnberg, hier im Baustellenbereich zwischen Markt Schorast und dem Dreieck Bayreuth-Grünbach im Moment 4 Kilometer Stau. Außerdem dichter Verkehr auf der B92 zwischen Schöpstrier und Plauen, wie immer am Feierabend. Bisschen mehr Zeit einplanen, habt eine gute und sichere Fahrt. Alle Blitzer immer zuerst bei Radio Euroherz, da haben wir noch den in Bad Steben am Ortsausgang Richtung Lichtenberg beidseitig. Sollte es aber noch mehr sein aus eurer Sicht, sagt gerne Bescheid. 09281 und dann die 880 880. Wir freuen uns auf eure Meldungen.
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3: Schön, dass ihr dabei seid. Ein Stündchen haben wir noch miteinander und das wollen wir natürlich entsprechend genießen mit allem, was wir gerne hören, aber natürlich auch die Themen, die uns bewegen. Und das ist ein bisschen über die Region hinausgeblickt. Aktuell das massive Fischesterben an der sogenannten Kieswäsch in Kulmbach. Furchtbarer Anblick dort, hab selbst schon gesehen. Nicht unbedingt das, was man braucht, aber jetzt gilt es natürlich, das Ganze so bald wie möglich wieder in Ordnung zu bringen und vor allem auch dafür zu sorgen, dass das so möglichst nicht mehr vorkommt. Hoffen wir zumindest das Beste, den Stand der Dinge werden wir gleich mit euch hier nochmal aufdröseln. Ansonsten, wie gesagt, gute Musik, die uns auch mit guter Laune in den Feierabend bringt. Und ich denke mal, jetzt wird es mal Zeit, diese Spezies wieder zu besingen. Hier ist Herbert Grönemeyer, Männer.

Ein Mann in einer Doppelfunktion. Als Schauspieler ist er bestens bekannt aus der Mystery-Serie Stranger Things, der gute Joe Keery. Und beim Singen nennt er sich einfach nur Joe, D-J-O geschrieben. End of the Beginning, 17:12 Uhr. Das ist Radio Eure Herz, der Feierabendstarter. Es ist der Dienstag. Das Fischesterben in der Kulmbacher Kieswäsch, das ist weit über die dortige Region hinaus definitiv immer noch Thema Nummer 1. Denn nach wie vor weiß man nicht, was jetzt genau diese Tragödie ausgelöst hat, also wie es zu diesem extrem niedrigen Sauerstoffgehalt im Wasser kommen konnte. Möglicherweise gibt's heute noch irgendwann erste Ergebnisse aus den Laboren. Auf jeden Fall

0: wird bis mindestens heute Abend weiterhin Sauerstoff in den See gepumpt, um die Situation wieder zu verbessern. Das klappt auch ganz gut. Aber leider sind Uli Merten und seine Kollegen vom Kulmbacher Fischereiverein immer noch jeden Tag damit beschäftigt, weitere tote Fische zu bergen.
1: Seit Samstagabend waren die ersten schon da und dann am Sonntag waren unzählige Helfer auf der Vorstandschaft und so weiter unten und haben bis spät nachts geschaut.

0: Heute früh habe ich auch wieder, bin ich mal vorbeigefahren, haben auch schon wieder einige Tode am Strand rausgesammelt und so. Also es ist für uns da mal ständig jemand unterwegs. Das gehört auch mal gesagt.
1: So ist es. Das wollen wir auf jeden Fall nicht unerwähnt lassen. Da ist wirklich ein unermüdlicher Einsatz zu sehen. Dankeschön für euer Engagement. Denn man muss sich das ja auch mal vorstellen. Mittlerweile sind das ja einige Tonnen an toten Fischen, die man hier aus der Kieswäsch geholt hat. Hat es denn eine derartige Katastrophe dort überhaupt jemals gegeben?
0: Ja gut, soweit kann ich jetzt ehrlich gesagt nicht zurückgucken, aber soweit ich weiß jetzt nicht. Und vor allem, was man halt dann auch raus tut, ist halt wirklich schade, dass halt für Jahrzehnte abgewachsene Graskarpfen oder auch große Zander, Edelfische halt auch qualvoll verendet sind in dem Fall. Ne? Das, wenn es dann ans Gießt, ist es natürlich schon, zerreißt dann schon das Herz.
1: Ja, kann man sich durchaus vorstellen. Der Fischereiverein, der hofft jetzt, dass natürlich nicht der komplette Fischbestand im See verenden wird, aber durch die Sauerstoffbeigabe sieht es da zumindest aktuell schon wieder etwas besser aus. Wenn es neue Informationen darüber gibt, halten wir euch natürlich auch auf dem Laufenden.
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1: 25. August 1980. Bob Marley and the Wailers sind mit Could You Be Loved neu in den Charts. In der Retrospektive verschwimmt eine Karriere gerne mal. Klar, Bob Marley ist eine Legende und viel zu früh gestorben und hat unzählige Hits. Aber seinen großen Durchbruch, zumindest international, hatte er erst, in Anführungszeichen, 1975. Da gibt es die Band The Wailers schon 12 Jahre. Erst verhalf ihm Eric Clapton mit seiner Version von I Shot the Sheriff dazu, dass man den Namen Bob Marley auch in den Staaten kennt. Und mit No Woman No Cry hat er dann tatsächlich auch seinen ersten großen Hit. Diese Erfolgswelle reitet er weiter, auch als 1977 schlimmer Hautkrebs diagnostiziert wird. Als 1980 das letzte Album Uprising kommt, beginnen Bob Marley and the Wailers auch noch die Tour zum Album. Durch Europa reisen und in Mailand vor 100.000 Menschen spielen. In Amerika füllen sie den Madison Square Garden an 2 Tagen nacheinander. Doch dann bricht Bob Marley beim Joggen zusammen. Sein Körper baut ab. Am 11. Mai 1981 stirbt er. Seine letzten Worte zu seinem Sohn sind eindrücklich. Geld kann kein Leben kaufen. Was bleibt, ist Bob Marleys Kunst, sein Vermächtnis und sein letzter Hit Could You Be Loved?

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6: Es ist 17.30 Uhr.
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8: Mit Lisa Grieshammer, schönen guten Abend.
9: Es war ein großer Schock im März, als zwei Agiles-Züge am Bayreuther Bahnhof zusammengestoßen sind. 6 Verletzte hat es gegeben. Jetzt hat die Staatsanwaltschaft Bayreuth einen Mann angeklagt. Laut deren Pressemitteilung handelt es sich um einen 65-jährigen Triebwagenführer. Er habe am 11. März am Abend den Zug von Gleis 5 in südliche Richtung gefahren, obwohl er keine freie Fahrt hatte. Dabei hat er mehrere Sicherungsmaßnahmen missachtet und ist wenige Minuten später mit dem entgegenkommenden Agiles-Zug kollidiert. 5 Fahrgäste und er selbst wurden verletzt. Die beiden Züge hatten insgesamt einen Schaden im 7-stelligen Bereich. Ihm wird jetzt deshalb ein vorsätzlicher gefährlicher Eingriff in den Bahnverkehr mit fahrlässiger Körperverletzung in 5 Fällen vorgeworfen. Eigentlich hat sie nur helfen wollen. Stattdessen saß eine Rentnerin aus Plauen kurze Zeit später auf einem Berg Toilettenpapier. Wie die Verbraucherzentrale Sachsen berichtet, hat die Frau einen Anruf von einer Firma aus Duisburg bekommen. Um die Beschäftigung von Menschen mit Behinderung zu unterstützen, sollte sie Toilettenpapier und Küchenrollen kaufen. Der Betrag von 1000 Euro und die Menge waren jedoch enorm. Nachdem der Verkäufer die Frau stark unter Druck gesetzt hat, stimmte sie einer Lieferung in Teilabschnitten zu. Doch schon im ersten Paket waren fast 90 Rollen und der Preis fast 8-mal so hoch wie üblich. Mithilfe der Verbraucherzentrale hat die Rentnerin den Vertrag widerrufen und hat die Ware zurückgeschickt. Die Firma schickte jedoch weiterhin Rechnungen. Die Verbraucherzentrale warnt vor solchen unseriösen Geschäften. Tipps, wie ihr euch davor schützen könnt, bekommt ihr auf unserer Website. Viele dürften noch den Unfall in der Bamberger Altstadt vom Wochenende im Kopf haben, als ein Auto in einer Hauswand stecken geblieben ist. Nicht weniger spektakulär ist es gestern Nachmittag in Wunsiedel zugegangen. Für die Autofahrerin ist es aber noch mal glimpflich ausgegangen. Die Frau ist mit ihrem Wagen vom Kreisverkehr auf den Parkplatz des Einkaufsmarktes in der Karl-Sand-Straße gefahren. Dabei hat sie offenbar die Bremse mit dem Gaspedal verwechselt und raste über den Parkplatz. Das Auto durchbrach eine Hecke und den Garten einer Tierarztpraxis.

0: Praxis nebenan. Dann ging es noch über eine Gartenmauer auf einen darunterliegenden Parkplatz. Dort krachte der Wagen schließlich gegen ein anderes Auto. Die Fahrerin und ihr Beifahrer haben sich dabei nur leicht verletzt, kamen zur Sicherheit aber ins Krankenhaus.
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0: Egal ob bei der Wohnungssuche, im Job oder auf der Straße, Menschen mit Behinderung werden im Alltag mehr diskriminiert als andere. Laut einer Umfrage der Aktion Mensch wurden fast 6 von 10 Menschen mit Behinderung in den letzten 5 Jahren unfair behandelt. Viele Betroffene ziehen sich zurück und wissen nicht, wo sie Hilfe bekommen. Die Aktion Mensch fordert deshalb mehr Beratungsstellen. Das Bundeskabinett ist heute zu einer 2-tägigen Klausur auf Schloss Neu-Hardenberg zusammengekommen. Um die Wirtschaft anzukurbeln, will die Regierung bei ihrer Klausur unter anderem über Preise und Innovationen reden. Außerdem steht neue Drohnenabwehr im Zentrum und mehr Hitzeschutz. 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
2: Vielen Dank, Lisa.
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3: Bewölkt geht's bis in den Abend, auch in Hochfranken mit hier und da mal Regen und das bei 18, 19 Grad. Nachts reißt es dann später wieder auf bei Frühwerten um 12 Grad und morgen wechseln eher Wolken, Sonne und höchstens vereinzelte Schauer bei etwa 21 Grad. Viel Sonne gibt's dann am Donnerstag. Man kann fast nochmal vom Badewetter sprechen mit durchaus 27 Grad. Am Freitag wechseln Wolken und Sonne. Aber der Wind frischt auf und bei durchaus 25 Grad kann es dann später vereinzelt Gewitter geben. Aus der Radio Euroherz, Wetterredaktion Christian Kühn.
2: Danke auch dir, Christian. Genau 5 Minuten nach 5:30 ist es. Das ist der Euroherz-Service. Die schnellsten Verkehrsinfos von hier. Wir schauen für euch auf die Straßen. Auf die A9 Richtung Nürnberg zwischen Markt Schorast und dem Dreieck Bayreuth-Kulmbach im Moment nur noch 1 Kilometer stockender Verkehr. Da geht es also im Moment trotz Baustelle halbwegs gut voran. A72 Plauen Richtung Hof zwischen Hoftypen und Hof Nord hier auch 1 Kilometer stockend. Und auf der A93 Fahrt Richtung Weiden. Bitte aufpassen zwischen Hof Süd und Rehau Süd. Da steht ein defekter LKW. Gute Fahrt, wo immer ihr gerade unterwegs seid. 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Hier in Bad Steben am Ortsausgang Richtung Lichtenberg aufpassen. Hier ist immer noch der beidseitige Blitzer. Habt ihr noch was? Dankeschön fürs Melden, sage ich da nur. Anrufen oder WhatsAppen auf der 09281 und an der 880880. Vielen Dank.
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2: So ist es. Und dieser Track ist mittlerweile seit 8 Wochen die unangefochtene Nummer 1 in den deutschen Singlecharts. Hier ist Shakira featuring Burna Boy mit Die Die.

0: Das ist Filmmusik aus dem gleichnamigen Film Blaze of Glory, Flammen der Ruhm, so heißt dieser Titel von John Bon Jovi. Übrigens immer noch seine erfolgreichste Solo-Single, auch wenn sie mittlerweile auch schon 36 Jahre auf dem Buckel hat. Kaum zu glauben. 17:44 Uhr haben wir es. Das ist der Feierabendstarter am Dienstag bei Radio Euroherz. Ja, und seit Anfang der Woche sind dieselben Wölfe auch wieder auf dem Eis. Ja, und ganz ohne Eishockey ging es für Trainer Josef Huber im Sommer aber auch nicht gerade ab. Denn Huber war unter anderem als Assistenztrainer von Jeff McLeod bei der Frauennationalmannschaft im Einsatz.
1: Ganz ohne Eishockey gibt es, glaube ich, keinen Sommer in diesem Geschäft. Das ist aber auch gut so. Ich glaube, wir arbeiten alle sehr gerne in diesem Business und sind froh, drin arbeiten zu dürfen. Deswegen alles gut.
0: Na wunderbar. Aber jetzt konzentriert sich der gebürtige Füssener zu 110% auf die selber Wölfe. Der erste Eindruck vom neuen Reus-Rudel ist durchaus positiv.
1: Die Jungs haben Bock, die haben Lust, die freuen sich auf die Saison, wie hoffentlich jeder andere auch. Stimmung ist gut in der Kabine, auf dem Eis gerade. Das erste Eistraining war auch die Stimmung gut. Bisschen Spaß gehabt, reingekommen. Bisschen angeschwitzt, nennen wir es mal. Und deswegen freuen wir uns auf mehr.
0: Ein bisschen angeschwitzt ist gut. Die schwitzen schon ganz schön im Moment. Das Team ist weitestgehend ja zusammengeblieben. Nur punktuell hat es einige Veränderungen gegeben. Und auch wenn man rund 25% einsparen musste, hat Josef Huber wirklich eine schlagkräftige Mannschaft am Start.
1: Einen Qualitätsverlust würde ich nicht sagen, nein. Ich glaube, wir haben im Sommer schlaue und gute Arbeit geleistet, gerade unsere Führung. Deswegen glaube ich, haben wir aus den Gegebenheiten sehr, sehr Gutes rausgeholt.
0: Die kommenden Tage und Wochen, die werden durchaus intensiv, denn jetzt werden ja die Grundlagen für eine hoffentlich erfolgreiche Saison gestellt und die soll noch besser werden als die letzte. Da war ja im Play-Off-Viertelfinale Schluss.
1: Ich glaube, durch Vorbereitung kommt Selbstbewusstsein und Druck bedeutet, jemand glaubt an einen. Deswegen, wenn Druck da ist, dann freue ich mich über den, weil das bedeutet, dass man an uns glaubt und deswegen freue ich mich noch mehr auf die Saison.
0: Ja, ich glaube, da schließen sich viele dem Josef Huber an. Das erste Vorbereitungsspiel, das gibt's am kommenden Samstag, am 29. August um 14.30 Uhr im heimischen Vorwerk. Da kommen die Saalebus Halle aus der Oberliga Nord zu Gast, geben dort ihre Visitenkarte ab. Gleichzeitig gibt's ja da auch den Tag der Wölfe. Da können wir uns auch gerne wiedersehen. Und der Saisonauftakt, der führt die Wölfe dann am 18. September nach Vorarlberg zum HC Tigers. Ja, das wird auch mal ein richtig tolles Novum werden. Sind wir schon mal gespannt, was sich daraus ergibt. Wir wünschen auf jeden Fall viel Erfolg. Ja, und vorhin waren wir schon bei Filmmusik gewesen von John Bon Jovi, The Blaze of Glory. Da haben wir gleich noch einen für euch aus der Toy Story 5. Hier ist Taylor Swift mit I Knew It, I Knew You.

David Guetta und Sam Martin, Lovers on the Sun, um gleich 6:07. Ja, und bevor ich mich wieder hier aus der Ferienvertretung am Nachmittag verabschiede, habe ich noch einen kleinen Ferientipp für euch. Falls ihr nämlich euch noch auf dem Weg nach Italien machen solltet in den kommenden Tagen, dann passt bitte ganz gut auf. Da ist nämlich im Moment ein ja, eher kurioser Anblick, so in einigen Städten. Da stehen nämlich vor Haustüren oder vor Häusern prall gefüllte Wasserflaschen. Jetzt könnte man natürlich denken, Mensch, super Service von den Italienern.

Italienerinnen und Italienern, bietet uns was zu trinken an, wenn es eh schon so heiß ist. Also ich würde euch nicht empfehlen, aus diesen Wasserflaschen zu trinken. Es ist zwar tatsächlich Wasser drin, das ist richtig, aber das hat einen anderen Grund, denn viele Italienerinnen und Italiener, die glauben tatsächlich, dass diese gefüllte Wasserflasche davon abhält, dass streunende Tiere an Hauswände urinieren. Also habe ich so auch noch nicht gehört. Ob es was hilft? Ja gut, einige glauben dran, die anderen, die zweifeln dann dran. Der Hintergrund ist einfach der, dass reflektierende Wasser in der Sonne, das soll einfach die Tiere erschrecken und dass sie eben dann woanders hingehen, um ihr Geschäft zu erledigen. Also, naja, ist natürlich eine lustige Geschichte, aber wer dran glauben will, okay, sehr, sehr gerne. Andere sollen nämlich angeblich schon beobachtet haben, dass das die Tiere genau umgekehrt gemacht haben. Die haben nämlich dann direkt auf die Flaschen uriniert. Naja, gut. Also, in diesem Sinne wünsche ich euch jetzt was. War schön, wieder mal bei euch zu sein am Nachmittag. Wir können uns an den Sonntagen zur bekannter Zeit ab 8 Uhr gerne wiederhören. Ansonsten wünsche ich euch jetzt schöne Ferien noch, schöne Zeit, macht's gut und bleibt immer schön gesund. Mit Melanie C und Never Be The Same Again, sage ich mal wieder. Tschüss und Servus. Euer Kai Losert.

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1: Ich bin Helen Martin. Wie genau soll die geplante Zuckersteuer der Bundesregierung aussehen? Laut Medienberichten gibt es Pläne, dass die Steuer mehr Produkte betreffen könnte als gedacht, zum Beispiel Zero-Getränke, alkoholfreies Bier, Säfte oder pflanzliche Milch. Ronny Thorau berichtet.
2: Sie sollen der Zuckersteuer unterworfen werden, nicht nur, wie es heißt, um die Menschen zu gesünderer Ernährung zu bewegen, sondern ausdrücklich auch, um mehr Einnahmen für den Haushalt zu generieren. Widerstand kommt von Gesundheitspolitikern der Union und aus dem CSU-geführten Agrarministerium. Die erweiterte Zuckersteuer, heißt es da, entferne sich vom Ziel Gesundheit und gehe über die Vereinbarungen in der Koalition hinaus.
1: Auf Instagram oder TikTok hängen, statt mit Freunden treffen. Das ist bei immer mehr Menschen die Devise, wie der neue Freizeitmonitor der Stiftung für Zukunftsfragen zeigt. Da haben nur 19% gesagt, dass sie regelmäßig ihre Freunde treffen. Die Studie sagt auch, dass künstliche Intelligenz eine immer größere Rolle in unserer Freizeit spielt. Aber mehr Menschen als früher machen Sport und auch Ehrenämter sind beliebt. Der Volkswagen-Konzern will eventuell bis zu 50.000 Jobs streichen, die Hälfte davon in Deutschland. Das hat VW-Chef Blume auf einer Betriebsversammlung gesagt. Der Stellenabbau soll laut ihm vor allem über Renteneintritte und Altersteilzeit abgewickelt werden und nicht über Kündigungen. Der Betriebsrat wirft Blume vor, seine Leute im Unklaren zu lassen. Teilweise hat die Belegschaft den VW-Boss ausgepfiffen. US-Präsident Trump erwägt, den Grenzsee Lake Ontario in Lake America umzubenennen. Sein Argument, er rechne kaum noch mit nennenswerten Geschäften mit der kanadischen Provinz Ontario. Hintergrund ist der eskalierende Handelsstreit zwischen den USA und Kanada. Die Gespräche sind zuletzt gescheitert, jetzt wollen beide Seiten Zölle von bis zu 50% erheben. Taxis ohne Fahrer oder Fahrerin? Das soll in München nächstes Jahr Realität werden. Ende 2027 will die Google-Schwester Waymo in der bayerischen Landeshauptstadt komplett fahrerlose Taxis für alle anbieten. Schon in den nächsten Wochen soll es die ersten Testfahrten geben. München wäre die erste Stadt in der EU mit so einem Angebot.
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3: Mit Lisa Grieshammer. Im Frühling sind am Bayreuther Bahnhof zwei Züge der Agilis zusammengestoßen. Die Staatsanwaltschaft hat nun Anklage gegen einen mutmaßlichen Verantwortlichen erhoben, einen 65 Jahre alten Triebwagenführer. Er soll an dem Tag im März auf Gleis 5 Richtung Süden gefahren sein, obwohl er keine freie Fahrt hatte. Dabei hat er Sicherungsmaßnahmen missachtet und es kam zum Zusammenstoß mit dem anderen Agilis-Zug. Dabei wurden 5 Fahrgäste und er selbst verletzt. Der Schaden ging in die Millionen. Es ist ein unseriöses Geschäft, mit dem Drang, anderen Menschen helfen zu wollen. Eine vermeintliche Firma aus Duisburg hat

0: eine Rentnerin aus Plauen dazu gebracht, massenhaft Toilettenpapier und Küchenrollen im Wert von mehr als 1000 Euro zu kaufen. Damit würde sie die Beschäftigung von Menschen mit Behinderung unterstützen, so der Vorwand. Die Rentnerin hat sich schließlich an die Verbraucherzentrale Sachsen gewendet. Die warnt vor solchen Geschäften und hat mit der Rentnerin einen Widerruf geschrieben. Tipps, wie ihr euch vor solchen Maschen schützen könnt, findet ihr bei uns im Netz. 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
1: Heute Nacht lässt der Regen langsam nach. Die Temperaturen gehen runter auf Werte um die 12 Grad. Morgen dann Wolken, Sonne. Auch da kann immer mal noch ein bisschen Regen mit dabei sein. 21 bis 24 Grad gibt es dazu. Der Donnerstag wird dann sonnig mit 26 bis 29 Grad. Und am Freitag wird es dann schon wieder windig. Sonne und Wolken wechseln sich ab. 24 bis 27 Grad gibt es und ab und zu kann es Gewitter geben. Auf der A9 in Richtung Nürnberg. Zwischen Markt Schorgast und dem Dreieck Bayreuth-Kulmbach. 2 Kilometer stockender Verkehr, das dauert ein bisschen länger. Dann das gleiche Spiel nochmal auf der A72 Plauen Richtung Hof. Zwischen Hof Tücken und Hof Nord, auch da 2 Kilometer stockender Verkehr. Da braucht ihr auch ein bisschen mehr Geduld. Und auf der A93 Hof Richtung Weiden zwischen Reau Nord und Reau Süd ist ein Auto liegen geblieben. Da bitte besondere Vorsicht. Außerdem wird geblitzt in Bad Steben am Ortsausgang in Richtung Lichtenberg in beiden Richtungen. Und wenn ihr sonst noch was entdeckt, dann gebt Bescheid und schickt uns eine WhatsApp an die 09281 880 880.
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10: Mit Lisa Grieshammer. Guten Abend. Im Februar vergangenes Jahr haben Naturschützer beim Widerstand gegen die

0: geplanten Frankenwaldbrücken ernst gemacht. Beim Bayerischen Verwaltungsgerichtshof haben sie eine sogenannte Normenkontrollklage gegen den Bebauungsplan eingereicht. Im Mai dieses Jahr gab es schließlich noch einen Eilantrag beim Gericht, um einen eventuellen Baustart vor einer Gerichtsentscheidung zu verhindern. Jetzt gab es Neuigkeiten aus München. So hat der Bayerische Verwaltungsgerichtshof dem Eilantrag stattgegeben. Der vorhabenbezogene Bebauungsplan zu den Frankenwaldbrücken übers Höllental ist damit außer Vollzug gesetzt, solange keine Entscheidung im Normenkontrollverfahren getroffen ist. Das schreibt Wolfgang Degelmann vom Hofer Bund Naturschutz und kündigt ein Pressegespräch am Donnerstag an. Direkt im Höllental soll es darum gehen, welche Konsequenzen das für die weiteren Planungen um das millionenschwere Tourismusprojekt im Hoferland hat. Sie schlüpfen in verschiedene Rollen und probieren es immer mit neuen Maschen, um älteren Menschen Geld und Wertgegenstände abzuknöpfen. Trickbetrüger wie zum Beispiel Schockanrufer. Aktuell warnt die Polizei in Reau wieder vor einer Reihe von Anrufen von falschen Bankmitarbeitern. Unterdessen wurde einem Betrüger mittlerweile das Handwerk gelegt. Das Landgericht Hof hat jetzt einen jungen Mann verurteilt. Er soll als Geldabholer bei einer Betrügerbande dabei gewesen sein. Die hatte in ganz Deutschland ältere Menschen als angebliche Polizeibeamte angerufen. Das Landgericht Hof hat den Angeklagten zu einer Freiheitsstrafe von 5 Jahren wegen gewerbsmäßigen Bandenbetrugs verurteilt. Davon muss er einen Teil im Gefängnis und in einer Entziehungsanstalt verbringen. Außerdem soll er Wertersatz leisten. Das Urteil ist noch nicht rechtskräftig, teilt uns ein Gerichtssprecher auf Nachfrage mit. Die Farben Rot und Weiß verbinden die meisten im Straßenverkehr mit Verkehrsschildern oder Absperrungen. Bei einem Unfall gestern Nachmittag in Helmbrechts haben sie allerdings eine andere Rolle gespielt. Ein Autofahrer, der auf die Münchberger Straße Richtung Stadtmitte fahren wollte, hat erst zu spät erkannt, dass das abbiegende Auto vor ihm noch auf den Gegenverkehr gewartet hat. Dadurch fuhr er auf den Wagen auf und hat ihn auf die Gegenfahrbahn geschoben. Der krachte wiederum in den Gegenverkehr. Da das Auto große Eimer mit Ketchup und Mayonnaise im Kofferraum hatte, ergoss sich der rot-weiße Inhalt über die Straße. Die beiden hauptbeteiligten Autofahrer haben sich dabei leicht verletzt.
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0: Wie genau soll die geplante Zuckersteuer der Bundesregierung aussehen? Laut Medienberichten gibt es Pläne, dass die Steuer mehr Produkte betreffen könnte als gedacht, zum Beispiel Zero-Getränke, alkoholfreies Bier, Säfte oder pflanzliche Milch. Widerstand kommt von Gesundheitspolitikern der Union und aus dem CSU-geführten Agrarministerium. Auf Instagram oder TikTok hängen statt mit Freunden treffen. Das ist bei immer mehr Menschen die Devise, wie der neue Freizeitmonitor der Stiftung für Zukunftsfragen zeigt. Aber mehr Menschen als früher machen Sport und auch Ehrenämter sind beliebt. 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
2: Der Regen lässt heute Nacht nach, die Frühwerte liegen um 12 Grad. Morgen am Mittwoch dann Wolkensonne, auch ein bisschen Regen noch möglich bei 21 bis 24 Grad. Am Donnerstag gibt es dann nochmal Sommerwetter mit bis zu 29 Grad und richtig viel Sonnenschein. Am Freitag dann schon wieder windig, Sonne und Wolken bei 24 bis 27 Grad und örtlich Gewitter. 2 Kilometer Stau haben wir auf der A72 Plauen in Richtung Hof zwischen Hof Töpen und Hof Nord. Das dauert ein paar Minuten länger. Das gleiche Spiel auch auf der B173 Zwickau Richtung Hof zwischen Plauen Ost und Plauen. Dichter Verkehr, auch da dauert es ein bisschen länger. Und geblitzt wird in Bad Steben am Ortsausgang in Richtung Lichtenberg in beiden Richtungen. Wenn ihr sonst noch irgendwas habt, gebt Bescheid und schickt uns eine WhatsApp an die 09281 880 880.
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11: Ich bin Helen Martin. Jeder fünfte Hausbesitzer in Deutschland hat Angst, sein Zuhause zu verlieren, im Osten sogar jeder vierte. Das zeigt eine neue Forsa-Umfrage, über die die Bild berichtet. Grund sind teurere Kredite und hohe Nebenkosten. Vor allem Haushalte mit wenig Einkommen bangen um ihr Eigentum und die Angst wächst laut der Umfrage weiter. Bundeskanzler Merz hat sich am Rande der Kabinettsklausur zum Drohnenvorfall am Leipziger Flughafen geäußert. Die Bundesregierung werde sich demnächst äußern, was sie über die möglichen Urheber der Sprengstoffdrohne weiß. Mehr dazu von Thomas Bremser.
12: Anfang des Monats taucht abends eine mit Sprengstoff beladene Drohne am Flughafen auf und wird entschärft. Nach Informationen des Spiegel entdecken die Ermittler mindestens eine weitere Drohne und militärischen Sprengstoff. Für viele Experten führt die Spur nach Russland. Offiziell will sich die Regierung dazu aber noch nicht äußern. Die Bundesregierung stärkt den Schutz vor Drohnen aber etwa mit einem eigenen Drohnenzentrum.
11: Ungefähr 5 Monate ist es her, dass in Bayreuth 2 Regionalzüge im Hauptbahnhof zusammengestoßen sind. 6 Menschen wurden verletzt. Jetzt hat die Staatsanwaltschaft einen Lokführer angeklagt. Dem 65-Jährigen werden vorsätzlicher gefährlicher Eingriff in den Bahnverkehr und fahrlässige Körperverletzung vorgeworfen. Er soll mehrere Signale missachtet haben. Egal ob bei der Wohnungssuche, im Job oder auf der Straße. Menschen mit Behinderung werden im Alltag mehr diskriminiert als andere. Laut einer Umfrage der Aktion Mensch wurden fast 6 von 10 Menschen mit Behinderung in den letzten 5 Jahren unfair behandelt. Viele Betroffene ziehen sich zurück und wissen nicht, wo sie Hilfe bekommen. Die Aktion Mensch fordert deshalb mehr Beratungsstellen. Welcher deutsche Film geht ins Rennen um die berühmten Oscars? Das steht jetzt fest. Es ist der Film Every Time von der österreichischen Regisseurin Sandra Wollner. Das hat German Films, die Auslandsvertretung des deutschen Films, bekannt gegeben. Ob der Film dann aber auch wirklich nominiert wird, entscheidet sich im Januar nächstes Jahr. Es ist jetzt 7:15.
13: Der Regen lässt in der Nacht zum Mittwoch nach. Die Frühwerte liegen um 12 Grad. Morgen dann Wolken, Sonne, auch da teilweise wieder Regen und bis zu 24 Grad. Am Donnerstag dann Sonnenschein. Badewetter mit bis zu 29 Grad. Am Freitag dann schon wieder Sonne und Wolken, teilweise Gewitter und 24 bis 27 Grad. Auf der A9 in Richtung Nürnberg zwischen Bad Berneck-Himmelkron und dem Dreieck Bayreuth-Kulmbach momentan 2 Kilometer stockender Verkehr.

0: her. Das dauert einfach nur ein paar Minuten länger und geblitzt wird in Bad Steben am Ortsausgang in Richtung Lichtenberg. Das Ganze in beiden Richtungen. Und wenn ihr sonst noch was habt, dann gebt Bescheid und schickt uns eine WhatsApp an die 09281 880 880.
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5: Ich bin Helen Martin. Jeder fünfte Hausbesitzer in Deutschland hat Angst, sein Zuhause zu verlieren, im Osten sogar jeder vierte. Das zeigt eine neue Forsa-Umfrage, über die die Bild berichtet. Grund sind teurere Kredite und hohe Nebenkosten. Vor allem Haushalte mit wenig Einkommen bangen um ihr Eigentum und die Angst wächst laut der Umfrage weiter. Bundeskanzler Merz hat sich am Rande der Kabinettsklausur zum Drohnenvorfall am Leipziger Flughafen geäußert. Die Bundesregierung werde sich demnächst äußern, was sie über die möglichen Urheber der Sprengstoffdrohne weiß. Mehr dazu von Thomas Bremser.
6: Anfang des Monats taucht abends eine mit Sprengstoff beladene Drohne am Flughafen auf und wird entschärft. Nach Informationen des Spiegel entdecken die Ermittler mindestens eine weitere Drohne und militärischen Sprengstoff. Für viele Experten führt die Spur nach Russland. Offiziell will sich die Regierung dazu aber noch nicht äußern. Die Bundesregierung stärkt den Schutz vor Drohnen aber etwa mit einem eigenen Drohnenzentrum.
5: Das waren die Nachrichten um 9:30.
7: Der Regen lässt im Lauf der Nacht nach. Die Frühwerte liegen um die 12 Grad. Morgen am Mittwoch dann Wolken, Sonne, auch da vielleicht ein bisschen Regen mit dabei und 21 bis 24 Grad. Am Donnerstag dann sonniges Wetter mit bis zu 29 Grad und am Freitag eher windig. Sonne und Wolken wechseln sich ab und eventuell kann es Gewitter geben bei bis zu 27 Grad. Bitte Vorsicht! Auf der A9 in Richtung Berlin zwischen Bergbad Steben und Rudolfstein hat es einen Unfall gegeben. Die Unfallstelle ist noch nicht gesichert, die rechte Spur ist blockiert, es staut sich zurück auf 1 Kilometer, dauert ungefähr 10 Minuten länger. Außerdem haben wir einen Blitzer in Bad Steben am Ortsausgang in Richtung Lichtenberg. In beiden Richtungen wird da geblitzt und wenn ihr noch was anderes habt, gebt Bescheid und schickt eine WhatsApp an die 09281 880 880.
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1: Ich bin Helen Martin. Deutschland hat das Zeug dazu, bei künstlicher Intelligenz aufzuholen, meint zumindest Bundesdigitalminister Wildberger. Am Rande der Kabinettsklausur hat der CDU-Politiker gesagt, dass die USA und China im Bereich KI zwar weit voraus seien, er sieht aber vor allem bei KI in der Industrie eine Chance für eine globale Spitzenposition. Laut Wildberger soll deshalb die Leistungsfähigkeit von Rechenzentren schneller ausgebaut werden. In der VW-Zentrale in Wolfsburg hat eine Serie von Betriebsversammlungen begonnen. Die Belegschaft fordert vom Vorstand Antworten zu angekündigten Sparmaßnahmen. Zehntausende Stellen und 4 Werke sollen in Gefahr sein. Tine Klimach berichtet.
2: Volkswagen fährt im Krisenmodus. Die gesamte Autoindustrie stehe unter enormem Druck, sagte Vorstandschef Oliver Blume in der Wolfsburger Konzernzentrale. Es gehe nun darum, Kosten zu senken. Es sollen konzernweit 50.000 Stellen in Deutschland abgebaut werden. Auch von Werksschließungen ist die Rede. Niedersachsens Ministerpräsident Olaf Lies sagte zuletzt, dass das keine Option sei. Das Land Niedersachsen hält 20% der Stimmrechte bei VW.
1: Kanada hat auf die von den USA verhängten neuen Zölle reagiert, und zwar mit Gegenzöllen. Der kanadische Finanzminister hat mitgeteilt, dass für die Einfuhr mehrerer US-Waren Abgaben von bis zu 50% erhoben werden. Dabei geht es zum Beispiel um Stahl, Molkereiprodukte und Haushaltsgeräte. Zuvor waren Handelsgespräche zwischen beiden Ländern gescheitert. Deshalb hat der US-Präsident Trump Zölle von bis zu 50% auf kanadische Produkte verhängt. Die Gaming-Welt schaut wieder nach Köln, denn da startet jetzt die Gamescom, die weltweit größte Messe für Computer- und Videospiele. Bei der Opening Night, wie das Ganze heute Abend heißt, werden neue Spiele angekündigt und es gibt Trailer. Morgen können dann auch Besucherinnen und Besucher auf die Messe. Ein Kunde beschwert sich, weil sein halber Brotlaib zu leicht ist. Die Folge? Die Bäckerei, in der er sein Brot gekauft hat, legt sich für 15.000 Euro eine Präzisionswaage zu. Genau so ist es im oberbayerischen Pfaffenhofen an der Ilm passiert. Der Kunde hatte sich so sehr beschwert, dass irgendwann die Behörden in der Bäckerei standen und gesagt haben, halbe Brote dürfen nicht ohne exaktes Wiegen verkauft werden. Es ist jetzt 8:15.
3: Heute Nacht trocknet's ab, die Frühwerte liegen 12 Grad. Morgen am Mittwoch dann Wolken, Sonne, teilweise noch Regen und 21 bis 24 Grad. Am Donnerstag sonniges Wetter und 26 bis 29 Grad. Und am Freitag dann schon wieder Sonne, Wolken, kräftiger Wind und bis zu 27 Grad mit einzelnen Gewittern. Zwei Unfälle gibt's auf der A9 in Richtung Berlin. Zum einen zwischen Neila-Selbitz und Rudolfstein, zum anderen zwischen Bergbad Steben und Rudolfstein. In beiden Fällen die Unfallstelle noch nicht gesichert. Zwischen Bergbad Steben und Rudolfstein die rechte Spur blockiert und es staut sich zurück auf 2 Kilometern. Das dauert gut eine Viertelstunde länger. Außerdem noch ein Blitzer in Bad Steben am Ortsausgang in Richtung Lichtenberg. In beiden Richtungen wird da geblitzt und wenn ihr sonst noch was habt, gebt Bescheid mit einer WhatsApp an die 00281. 880-880.
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1: Ich bin Helen Martin. Deutschland hat das Zeug dazu, bei künstlicher Intelligenz aufzuholen, meint zumindest Bundesdigitalminister Wildberger. Am Rande der Kabinettsklausur hat der CDU-Politiker gesagt, dass die USA und China im Bereich KI zwar weit voraus seien, er sieht aber vor allem bei KI in der Industrie eine Chance für eine globale Spitzenposition. Laut

0: Wildberger soll deshalb die Leistungsfähigkeit von Rechenzentren schneller ausgebaut werden. In der VW-Zentrale in Wolfsburg hat eine Serie von Betriebsversammlungen begonnen. Die Belegschaft fordert vom Vorstand Antworten zu angekündigten Sparmaßnahmen. Zehntausende Stellen und 4 Werke sollen in Gefahr sein. Tine Klimach berichtet.
1: Volkswagen fährt im Krisenmodus. Die gesamte Autoindustrie stehe unter enormem Druck, sagte Vorstandschef Oliver Blume in der Wolfsburger Konzernzentrale. Es gehe nun darum, Kosten zu senken. Es sollen konzernweit 50.000 Stellen in Deutschland abgebaut werden. Auch von Werksschließungen ist die Rede. Niedersachsens Ministerpräsident Olaf Lies sagte zuletzt, dass das keine Option sei. Das Land Niedersachsen hält 20% der Stimmrechte bei VW.
0: Das waren die Nachrichten um 5:30.
2: In der Nacht zum Mittwoch lässt der Regen nach, die Temperaturen sinken auf Werte um die 12 Grad. Morgen dann Wolkensonne, ein bisschen Regen noch mit dabei bei 21 bis 24 Grad. Der Donnerstag bringt dann nochmal Badewetter, richtig viel Sonnenschein und 26 bis 29 Grad. Am Freitag dann schon wieder windiger, Sonne, Wolken und 24 bis 27 Grad, teilweise dann auch schon wieder mit Gewittern. 2 Unfallstellen gibt's auf der A9 in Richtung Berlin. Zum einen zwischen Neila-Selbitz und Rudolfstein, zum anderen zwischen Bad Steben und Rudolfstein. Da ist die rechte Spur blockiert und es staut sich zurück auf 3 Kilometer. Das dauert eine Viertelstunde länger. Außerdem gibt's noch einen Blitzer am Ortsausgang von Bad Steben in Richtung Lichtenberg. In beiden Richtungen wird da geblitzt.
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1: Ich bin Helen Martin. US-Country-Sängerin Dolly Parton ist tot. Sie starb im Alter von 80 Jahren, wie ihre Familie mitgeteilt hat. Mehr als 60 Jahre dauerte Partons Karriere. Zu ihren bekanntesten Hits zählen zum Beispiel Jolene, 9 to 5 und I Will Always Love You. Letzteres wurde durch die Version von Whitney Houston zu einem absoluten Welthit. Dazu war Parton auch Schauspielerin, Unternehmerin und Entertainerin. Wie genau soll die geplante Zuckersteuer der Bundesregierung aussehen? Laut Medienberichten gibt es Pläne, dass die Steuer mehr Produkte betreffen könnte als gedacht, zum Beispiel Zero-Getränke, alkoholfreies Bier, Säfte oder pflanzliche Milch. Ronny Thorau berichtet.
2: Sie sollen der Zuckersteuer unterworfen werden, nicht nur, wie es heißt, um die Menschen zu gesünderer Ernährung zu bewegen, sondern ausdrücklich auch, um mehr Einnahmen für den Haushalt zu generieren. Widerstand kommt von Gesundheitspolitikern der Union und aus dem CSU-geführten Agrarministerium. Die erweiterte Zuckersteuer, heißt es da, entferne sich vom Ziel Gesundheit und gehe über die Vereinbarungen in der Koalition hinaus.
1: Ungefähr 5 Monate ist es her, dass in Bayreuth 2 Regionalzüge im Hauptbahnhof zusammengestoßen sind. 6 Menschen wurden verletzt. Jetzt hat die Staatsanwaltschaft einen Lokführer angeklagt. Dem 65-Jährigen werden vorsätzlicher gefährlicher Eingriff in den Bahnverkehr und fahrlässige Körperverletzung vorgeworfen. Er soll mehrere Signale missachtet haben. Der Film Every Time ist die offizielle Oscar-Einreichung aus Deutschland. Das hat German Films, die Auslandsvertretung des deutschen Films, bekannt gegeben. Every Time ist von der österreichischen Regisseurin Sandra Wollner. Es geht um Ella und ihre Tochter Melly. Die versuchen nach dem plötzlichen Tod der anderen Tochter Jessie ihren Alltag zu bewältigen. Ob der Film auch nominiert wird, das entscheidet sich im Januar nächstes Jahr. Auf Instagram oder TikTok hängen, statt mit Freunden treffen. Das ist bei immer mehr Menschen die Devise, wie der neue Freizeitmonitor der Stiftung für Zukunftsfragen zeigt. Da haben nur 19% gesagt, dass sie regelmäßig ihre Freunde treffen. Die Studie sagt auch, dass künstliche Intelligenz eine immer größere Rolle in unserer Freizeit spielt. Aber mehr Menschen als früher machen Sport und auch Ehrenämter sind beliebt. Es ist jetzt 9:15. Nachts kann es vereinzelt noch regnen, teilweise wird später auch neblig. Das Ganze bei Tiefstwerten zwischen 15 und 10 Grad. Morgen scheint dann wieder mehr die Sonne und es wird auch wieder wärmer, bei 21 bis 28 Grad. Und auch der Donnerstag wird sonnig und teilweise auch heiß. Da haben wir einmal die A9 Nürnberg Richtung Berlin zwischen Leilerselbitz und Rudolfstein. Hier hat es einen Unfall gegeben. Aktuell staut sich da auf 3 Kilometer. Es dauert ungefähr eine Viertelstunde länger. Allen unterwegs eine gute Fahrt.
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1: Ich bin Helen Martin. US-Country-Sängerin Dolly Parton ist tot. Sie starb im Alter von 80 Jahren, wie ihre Familie mitgeteilt hat. Mehr als 60 Jahre dauerte Partons Karriere. Zu ihren bekanntesten Hits zählen zum Beispiel Jolene, 9to5 und I Will Always Love You. Letzteres wurde durch die Version von Whitney Houston zu einem absoluten Welthit. Dazu war Parton auch Schauspielerin, Unternehmerin und Entertainerin. Wie genau soll die geplante Zuckersteuer der Bundesregierung aussehen? Laut Medienberichten gibt's Pläne, dass die Steuer mehr Produkte betreffen könnte als gedacht, zum Beispiel Zero-Getränke, alkoholfreies Bier, Säfte oder pflanzliche Milch. Ronny Thorau berichtet.
2: Sie sollen der Zuckersteuer unterworfen werden, nicht nur, wie es heißt, um die Menschen zu gesünderer Ernährung zu bewegen, sondern ausdrücklich auch, um mehr Einnahmen für den Haushalt zu generieren. Widerstand kommt von Gesundheitspolitikern der Union und aus dem CSU-geführten Agrarministerium. Die erweiterte Zuckersteuer, heißt es da, entferne sich vom Ziel Gesundheit und gehe über die Vereinbarungen in der Koalition hinaus.
1: Das waren die Nachrichten um 9:30. Nachts kann es vereinzelt noch regnen, teilweise wird später auch neblig. Das Ganze bei Tiefstwerten zwischen 15 und 10 Grad. Morgen scheint dann wieder mehr die Sonne und es wird auch wieder wärmer bei 21 bis 28 Grad. Und auch der Donnerstag wird sonnig und teilweise auch heiß.
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1: Ich bin Moritz Einzel. Mit Songs wie Jolene, 9 to 5 und I Will Always Love You schrieb sie Musikgeschichte. Jetzt ist US-Country-Legende Dolly Parton im Alter von 80 Jahren gestorben. Das hat ihre Familie mitgeteilt. Über die Todesursache ist bislang nichts bekannt. Parton hat im Laufe ihrer über 60-jährigen Karriere fast 50 Studioalben veröffentlicht und mehr als 100 Millionen Platten verkauft. Keine Country-Musikerin stand häufiger an der Spitze der Charts als sie. Der Volkswagen-Konzern will eventuell bis zu 50.000 Jobs streichen, die Hälfte davon in Deutschland. Das hat VW-Chef Blume auf einer Betriebsversammlung gesagt. Der Stellenabbau soll laut ihm vor allem über Renteneintritte und Altersteilzeit abgewickelt werden und nicht über Kündigungen. Der Betriebsrat wirft Blume vor, seine Leute im Unklaren zu lassen. Teilweise hat die Belegschaft den VW-Boss ausgepfiffen. Hausaufgaben, Prüfungen, vielleicht auch Konflikte mit Mitschülern. Schule kann richtig stressig sein. Bei einer Studie im Auftrag der Krankenkasse Barmer ist jetzt rausgekommen, jeder dritte Jugendliche in Deutschland leidet massiv unter Schulstress. Bei Mädchen ist es sogar fast jede zweite, bei Jungen jeder vierte. Neben Schulstress belasten auch Stress in der Familie und Einsamkeit viele Jugendliche. Deutschland schickt den Film Everytime der österreichischen Regisseurin Sandra Wollner ins Rennen um den Oscar als bester internationaler Film. Das gab German Films, die Auslandsvertretung des deutschen Films in München, bekannt. Thomas Bremser berichtet.
2: Das hochgelobte Drama Everytime handelt von einer Mutter in Berlin, die den Tod ihrer Tochter verarbeitet. Anfang August ist der Film in den Kinos angelaufen. Bei den Filmfestspielen in Cannes holte er einen der Hauptpreise. Der Weg zum Oscar ist aber noch weit. Eine Jury sucht jetzt 15 internationale Filme aus, die es in die engere Wahl schaffen. Davon bleiben noch 5 übrig, die für den Auslands-Oscar nominiert werden.
1: Der FC Bayern setzt auf Kontinuität in seiner Führungsebene. Der Aufsichtsrat des deutschen Fußballrekordmeisters verlängert die Verträge mit Vorstandschef Jan-Christian Dresen und mit Sportvorstand Max Eberl bis zum Sommer 2029. Das hat das Gremium heute bei seiner Sitzung beschlossen. Am Freitag eröffnet der FC Bayern die neue Bundesliga-Saison mit einem Heimspiel gegen Stuttgart. Es ist jetzt kurz nach 10. Vereinzelt kann es noch regnen bei uns im Freistaat. Teilweise wird es später auch neblig. Das Ganze bei Tiefstwerten zwischen 15 und 10 Grad. Morgen scheint dann wieder mehr die Sonne und es wird auch wieder wärmer bei 21 bis 28 Grad. Und auch der Donnerstag wird sonnig und teils auch heiß. Vorsicht auf der A3 Passau Richtung Linz, zwischen Passau Süd und Pocking ein Unfall. A6 Pilsen Richtung Nürnberg, zwischen Amberg Süd und Amberg West 4 Kilometer Stau, 11 Minuten plus. Die B17 Augsburg Richtung Landsberg ist zwischen Leitershofen Pfersee Süd und Göggingen Ausfahrt Gabelsberger Straße nach einem Unfall gesperrt. Und B22 Bayreuth Richtung Weiden zwischen Sassenhof und Wildenreuth 2 Kilometer Stau, 19 Minuten dauert's länger.
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1: Ich bin Moritz Einzel. Mit Songs wie Jolene, 9 to 5 und I Will Always Love You schrieb sie Musikgeschichte. Jetzt ist US-Country-Legende Dolly Parton im Alter von 80 Jahren gestorben. Das hat ihre Familie mitgeteilt. Über die Todesursache ist bislang nichts bekannt. Parton hat im Laufe ihrer über 60-jährigen Karriere fast 50 Studioalben veröffentlicht und mehr als 100 Millionen Platten verkauft. Keine Country-Musikerin stand häufiger an der Spitze der Charts als sie. Der Volkswagen-Konzern will eventuell bis zu 50.000 Jobs streichen, die Hälfte davon in Deutschland. Das hat VW-Chef Blume auf einer Betriebsversammlung gesagt. Der Stellenabbau soll laut ihm vor allem über Renteneintritte und Altersteilzeit abgewickelt werden und nicht über Kündigungen. Der Betriebsrat wirft Blume vor, seine Leute im Unklaren zu lassen. Teilweise hat die Belegschaft den VW-Boss ausgepfiffen. Das waren die Nachrichten um halb.

0: Vereinzelt kann es noch regnen bei uns im Freistaat. Teilweise wird es später auch neblig. Das Ganze bei Tiefstwerten zwischen 15 und 10 Grad. Morgen scheint dann wieder mehr die Sonne und es wird auch wieder wärmer bei 21 bis 28 Grad. Und auch der Donnerstag wird sonnig und teils auch heiß.
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1: Ich bin Moritz Einzel. Die Bundesregierung will den Einsatz künstlicher Intelligenz fördern, insbesondere in der Industrie. Digitalminister Wildberger hat im Rahmen der Kabinettsklausur in Brandenburg eingeräumt, dass die USA und China im KI-Bereich einen deutlichen Vorsprung haben. Für Deutschland gehe es aber nicht immer darum, die Nummer eins zu sein, so Wildberger.
2: Wir sind drittgrößte Volkswirtschaft und ich würde mal sagen, das Ziel, Nummer drei, Nummer vier zu sein in der Welt, ist auch mal ein gutes Zwischenziel. Aber wenn wir immer die Latte so hochhängen, dass wir sagen, schaffen wir das überhaupt noch, dann haben wir uns selber die komfortable Entschuldigung gegeben, es gar nicht erst zu machen.
1: Weitere Themen bei der Klausur waren der Bürokratieabbau und die Entlastung der Unternehmen von Berichtspflichten. Trauer um Dolly Parton. Die Country-Legende aus den USA ist im Alter von 80 Jahren gestorben. Das hat ihre Familie bekannt gegeben. Weltberühmt wurde sie mit Hits wie Jolene, 9 to 5 und mit der Ballade I Will Always Love You. US-Präsident Trump will Dolly Parton

0: mit landesweiter Trauerbeflaggung ehren. Für eine Woche soll die amerikanische Flagge in den USA auf Halbmast gesetzt werden. Taxis ohne Fahrer oder Fahrerin, das soll in München nächstes Jahr Realität werden. Ende 2027 will die Google-Schwester Waymo in der bayerischen Landeshauptstadt komplett fahrerlose Taxis für alle anbieten. Schon in den nächsten Wochen soll es die ersten Testfahrten geben. München wäre die erste Stadt in der EU mit so einem Angebot. Der Film Everytime ist die offizielle Oscar-Einreichung aus Deutschland. Das hat German Films, die Auslandsvertretung des deutschen Films, bekannt gegeben. Everytime ist von der österreichischen Regisseurin Sandra Wollner. Es geht um Ella und ihre Tochter Melly, die versuchen nach dem plötzlichen Tod der anderen Tochter Jessie ihren Alltag zu bewältigen. Ob der Film auch nominiert wird, entscheidet sich im Januar. Der deutsche Fußballrekordmeister FC Bayern setzt an der Führungsspitze auf Kontinuität. Die Münchner haben die Verträge mit Vorstandschef Jan-Christian Dresen und Sportvorstand Max Eberl vorzeitig verlängert. Der Bayern-Aufsichtsrat stimmte auf seiner Sitzung für eine Ausdehnung der Zusammenarbeit bis zum 30. Juni 2029, teilte der Verein mit. Die bisherigen Verträge waren bis Sommer 2027 datiert. Es ist jetzt kurz nach 11. Vereinzelt kann es noch regnen bei uns im Freistaat. Teilweise wird es später auch neblig. Das Ganze bei Tiefstwerten zwischen 15 und 10 Grad. Morgen scheint dann wieder mehr die Sonne und es wird auch wieder wärmer bei 21 bis 28 Grad. Und auch der Donnerstag wird sonnig und teils auch heiß. Vorsicht auf der A3 Linz Richtung Passau. Zwischen dem Rastplatz Rottal Ost und Passau Süd ein Unfall im Baustellenbereich. Und die B17 Augsburg Richtung Landsberg ist zwischen Leitershofen, Pfersee Süd und Göggingen Ausfahrt Gabelsberger Straße nach einem Unfall gesperrt.
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1: Ich bin Moritz Einzel. Die Bundesregierung will den Einsatz künstlicher Intelligenz fördern, insbesondere in der Industrie. Digitalminister Wildberger hat im Rahmen der Kabinettsklausur in Brandenburg eingeräumt, dass die USA und China im KI-Bereich einen deutlichen Vorsprung haben. Für Deutschland gehe es aber nicht immer darum, die Nummer eins zu sein, so Wildberger.
2: Wir sind drittgrößte Volkswirtschaft und ich würde mal sagen, das Ziel, Nummer drei, Nummer vier zu sein in der Welt, ist auch mal ein gutes Zwischenziel. Aber wenn wir immer die Latte so hochhängen, dass wir sagen, schaffen wir das überhaupt noch, dann haben wir uns selber die komfortable Entschuldigung gegeben, es gar nicht erst zu machen.
1: Weitere Themen bei der Klausur waren der Bürokratieabbau und die Entlastung der Unternehmen von Berichtspflichten. Trauer um Dolly Parton. Die Country-Legende aus den USA ist im Alter von 80 Jahren gestorben. Das hat ihre Familie bekannt gegeben. Weltberühmt wurde sie mit Hits wie Jolene, 9 to 5 und mit der Ballade I Will Always Love You. US-Präsident Trump will Dolly Parton mit landesweiter Trauerbeflaggung ehren. Für eine Woche soll die amerikanische Flagge in den USA auf Halbmast gesetzt werden. Das waren die Nachrichten um 5:30. Vereinzelt kann es noch regnen bei uns im Freistaat. Teilweise wird es später auch neblig. Das Ganze bei Tiefstwerten zwischen 15 und 10 Grad. Morgen scheint dann wieder mehr die Sonne und es wird auch wieder wärmer bei 21 bis 28 Grad. Und auch der Donnerstag wird sonnig und teils auch heiß.
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1: Ich bin Moritz Einzel. Die US-Country-Sängerin Dolly Parton ist tot. Sie starb im Alter von 80 Jahren, wie ihre Familie mitgeteilt hat. Mehr als 60 Jahre dauerte Partons Karriere. Zu ihren bekanntesten Hits zählen zum Beispiel Jolene, 9 to 5 und I Will Always Love You. US-Präsident Trump kündigte eine einwöchige Trauerbeflaggung zu Ehren Dolly Partons an. In der Bundesregierung zeichnet sich ein Streit um die geplante Zuckersteuer ab. Es gibt Pläne, dass die Steuer mehr Produkte betreffen könnte als gedacht, etwa auch Bier, Mischgetränke und Haferdrinks. Die Union lehnt das ab. SPD-Finanzminister Klingbeil hat die Pläne am Rande der Kabinettsklausur in Brandenburg im RTL-Interview verteidigt.
2: Das Ziel ist doch klar. Wir sehen, dass wir unsere Kinder schützen müssen, dass wir das Gesundheitssystem stärken müssen. Das ist in vielen anderen Ländern passiert. Das machen wir hier auch. Und ich kann Ihnen aus den Gesprächen da drin, ohne Vertraulichkeit zu brechen, glaube ich, sagen, dass da auch die

0: ganze Bundesregierung dahinter steht. Das ist etwas, was wir auf den Weg bringen. Und das ist auch richtig, um unsere Kinder zu schützen, um dafür zu sorgen, dass man in Deutschland gesünder lebt. Dafür ist eine solche Steuer dann auch richtig.
1: Mit der Zuckersteuer sollen unter anderem Einnahmen für den Bundeshaushalt generiert werden. Auf Instagram oder TikTok hängen statt mit Freunden treffen. Das ist bei immer mehr Menschen die Devise, wie der neue Freizeitmonitor der Stiftung für Zukunftsfragen zeigt. Da haben nur 19% gesagt, dass sie regelmäßig ihre Freunde treffen. Die Studie sagt auch, dass künstliche Intelligenz eine immer größere Rolle in unserer Freizeit spielt. Aber mehr Menschen als früher machen Sport und auch Ehrenämter sind beliebt. Ungefähr 5 Monate ist es her, dass in Bayreuth 2 Regionalzüge im Hauptbahnhof zusammengestoßen sind. 6 Menschen wurden verletzt. Jetzt hat die Staatsanwaltschaft einen Lokführer angeklagt. Dem 65-Jährigen werden vorsätzlicher gefährlicher Eingriff in den Bahnverkehr und fahrlässige Körperverletzung vorgeworfen. Er soll mehrere Signale missachtet haben. Welcher deutsche Film geht ins Rennen um die berühmten Oscars? Das steht jetzt fest. Es ist der Film Everytime von der österreichischen Regisseurin Sandra Wollner. Das hat German Films, die Auslandsvertretung des deutschen Films, bekannt gegeben. Ob der Film dann aber wirklich auch nominiert wird, entscheidet sich erst im Januar. Es ist jetzt 11:45. Die Wolken werden weniger, dafür breitet sich zum Teil Nebel aus. Die Temperaturen sinken auf 15 bis 10 Grad. Tagsüber ist es anfangs örtlich trüb, sonst wechseln sich nach letzten Schauern Wolken und immer mehr Sonne ab. Die Höchstwerte erreichen 21 bis 28 Grad. Am Donnerstag scheint die Sonne neben ein paar dünnen, hohen Wolken. Am Freitag ziehen von Westen her zum Teil kräftige Schauer und Gewitter durch. Eine Meldung von der A3 Passau Richtung Nürnberg zwischen Passau Nord und Eicher vorm Wald. Ein Unfall im Baustellenbereich und Vorsicht auf der A7 Füssenreute Richtung Ulm. In der Ausfahrt Dreieck Hittistetten ein defekter PKW.
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1: Ich bin Moritz Einzel. Die US-Country-Sängerin Dolly Parton ist tot. Sie starb im Alter von 80 Jahren, wie ihre Familie mitgeteilt hat. Mehr als 60 Jahre dauerte Partons Karriere. Zu ihren bekanntesten Hits zählen zum Beispiel Jolene, 9 to 5 und I Will Always Love You. US-Präsident Trump kündigte eine einwöchige Trauerbeflaggung zu Ehren Dolly Partons an. In der Bundesregierung zeichnet sich ein Streit um die geplante Zuckersteuer ab. Es gibt Pläne, dass die Steuer mehr Produkte betreffen könnte als gedacht, etwa auch Bier, Mischgetränke und Haferdrinks. Die Union lehnt das ab. SPD-Finanzminister Klingbeil hat die Pläne am Rande der Kabinettsklausur in Brandenburg im RTL-Interview verteidigt.
2: Das Ziel ist doch klar. Wir sehen, dass wir unsere Kinder schützen müssen, dass wir das Gesundheitssystem stärken müssen. Das ist in vielen anderen Ländern passiert. Das machen wir hier auch. Und ich kann Ihnen aus den Gesprächen da drin, ohne Vertraulichkeit zu brechen, glaube ich, sagen, dass da auch die ganze Bundesregierung dahinter steht. Das ist etwas, was wir auf den Weg bringen. Und das ist doch richtig, um unsere Kinder zu schützen, um dafür zu sorgen, dass man in Deutschland gesünder lebt. Dafür ist eine solche Steuer dann noch richtig.
1: Mit der Zuckersteuer sollen unter anderem Einnahmen für den Bundeshaushalt generiert werden. Das waren die Nachrichten um 13:30. Die Wolken werden weniger, dafür breitet sich zum Teil Nebel aus. Die Temperaturen sinken auf 15 bis 10 Grad. Tagsüber ist es anfangs örtlich trüb, sonst wechseln sich nach letzten Schauern Wolken und immer mehr Sonne ab. Die Höchstwerte erreichen 21 bis 28 Grad. Am Donnerstag scheint die Sonne neben ein paar dünnen hohen Wolken. Am Freitag ziehen von Westen her zum Teil kräftige Schauer und Gewitter durch.
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1: Ich bin Moritz Einzel. Die umstrittene Rentenreform soll noch in diesem Jahr fertig werden. Das hat Finanzminister Klingbeil im ZDF gesagt, am Rande der Kabinettsklausur in Brandenburg.
2: Die Kommission hat etwas vorgeschlagen, jetzt geht es um die Umsetzung. Und da sage ich Ihnen auch, das müssen wir bis Jahresende hinbekommen. Wir müssen die sozialen Sicherungssysteme fit machen, dazu gehört auch eine Rentenreform. Aber klar ist doch auch, im Detail werden wir diskutieren.
1: Es gehe auch darum, gegenüber Bürgerinnen und Bürgern Vertrauen zu schaffen, betonte der SPD-Chef. Klingbeil ergänzte, in Deutschland seien über 20 Jahre lang notwendige Reformen verschlafen worden. Nach dem Vorfall mit einer Sprengstoffdrohne am Leipziger Flughafen will die Bundesregierung die Urheber zur Rechenschaft ziehen. Bundeskanzler Merz hat vor der Kabinettsklausur gesagt:
3: Die Bundesregierung erlegt Urhebern hybrider Angriffe einen Preis auf. Sie werden dafür bezahlen. Das ist ein wichtiges Ziel des Gesetzespaketes zu den Nachrichtendiensten, das wir im August im Kabinett bereits beschlossen haben.
1: Demnächst wolle sich die Regierung zu Erkenntnissen über die Urheber des Vorfalls äußern. Trauer um die US-Country-Sängerin Dolly Parton. Sie ist im Alter von 80 Jahren gestorben. Das teilte ihre Familie mit. Parton wurde mit Hits wie Jolene und der Ballade I Will Always Love You bekannt. Im Laufe ihrer über 60-jährigen Karriere veröffentlichte Dolly Parton fast 50 Studioalben und verkaufte mehr als 100 Millionen Platten. VW-Chef Blume stößt mit seinen Spar- und Umbauplänen auf Protest in der Belegschaft. Auf einer Betriebsversammlung in Wolfsburg gab es Pfiffe bei Blumes Rede. Bemängelt wurde mangelnde Klarheit über den Sparkurs. Blume sagte, VW müsse Kosten reduzieren, aber Werksschließungen seien nur die letzte Möglichkeit. Es ist das Wunder von Linz. Österreichs Fußballmeister, der Linzer ASK, hat sich erstmals für die Champions League qualifiziert. Aber das war nichts für schwache Nerven. Nach dem 0:3 im Playoff-Hinspiel bei Celtic Glasgow sah es auch eigentlich schon zappenduster aus. Erst recht, als die Schotten auch jetzt im Rückspiel am Abend in Führung gegangen sind. Aber Linz gewann am Ende mit 5:1 nach Verlängerung und ist am Donnerstag bei der Auslosung der Champions League-Liga-Phase mit im Topf. Es ist jetzt 1:15. Die Wolken werden weniger, dafür breitet sich zum Teil Nebel aus. Die Temperaturen sinken auf 15 bis 10 Grad. Tagsüber ist es anfangs örtlich trüb.

0: Sonst wechseln sich nach letzten Schauern Wolken und immer mehr Sonne ab. Die Höchstwerte erreichen 21 bis 28 Grad. Am Donnerstag scheint die Sonne neben ein paar dünnen hohen Wolken. Am Freitag ziehen von Westen her zum Teil kräftige Schauer und Gewitter durch. Eine Meldung von der A3, Passau Richtung Nürnberg, zwischen Passau Nord und Eicher vorm Wald. Ein Unfall im Baustellenbereich, die linke Fahrspur ist gesperrt. Die A6, Pilsen Richtung Nürnberg, zwischen Schmiedgarten und Amberg Ost, Reinigungsarbeiten, da ist die linke Spur gesperrt. A7, Füssenreute Richtung Ulm in der Ausfahrt Dreieck Hittistetten, ein defekter PKW. Und A9, München Richtung Nürnberg, in der Einfahrt München-Schwabing ist die Fahrbahn auf einen Fahrstreifen verengt wegen Wartungsarbeiten.
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1: Ich bin Moritz Einzel. Die umstrittene Rentenreform soll noch in diesem Jahr fertig werden. Das hat Finanzminister Klingbeil im ZDF gesagt am Rande der Kabinettsklausur in Brandenburg.
2: Die Kommission hat etwas vorgeschlagen, jetzt geht es um die Umsetzung und da sage ich Ihnen auch, das müssen wir bis Jahresende hinbekommen. Wir müssen die sozialen Sicherungssysteme fit machen, dazu gehört auch eine Rentenreform. Aber klar ist doch auch, im Detail werden wir diskutieren.
1: Es gehe auch darum, gegenüber Bürgerinnen und Bürgern Vertrauen zu schaffen, betonte der SPD-Chef. Klingbeil ergänzte, in Deutschland seien über 20 Jahre lang notwendige Reformen verschlafen worden. Nach dem Vorfall mit einer Sprengstoffdrohne am Leipziger Flughafen will die Bundesregierung die Urheber zur Rechenschaft ziehen. Bundeskanzler Merz hat vor der Kabinettsklausur gesagt:
3: Die Bundesregierung erlegt Urheber

0: hybride Angriffe einen Preis auf. Sie werden dafür bezahlen. Das ist ein wichtiges Ziel des Gesetzespaketes zu den Nachrichtendiensten, das wir im August im Kabinett bereits beschlossen haben.
1: Demnächst wolle sich die Regierung zu Erkenntnissen über die Urheber des Vorfalls äußern. Das waren die Nachrichten um 5:30. Die Wolken werden weniger, dafür breitet sich zum Teil Nebel aus. Die Temperaturen sinken auf 15 bis 10 Grad. Tagsüber ist es anfangs örtlich trüb, sonst wechseln sich nach letzten Schauern Wolken und immer mehr Sonne ab. Die Höchstwerte erreichen 21 bis 28 Grad. Am Donnerstag scheint die Sonne neben ein paar dünnen hohen Wolken. Am Freitag ziehen von Westen her zum Teil kräftige Schauer und Gewitter durch.
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1: Ich bin Moritz Einzel. Nach dem Tod von Dolly Parton hat US-Präsident Trump in den Vereinigten Staaten Trauerbeflaggung angeordnet. Er sprach von einem wahren Verlust für Millionen von Menschen. Die US-Country-Ikone Parton ist im Alter von 80 Jahren in Nashville gestorben. Weltweit bekannt wurde sie mit Hits wie Jolene, 9 to 5 und der Ballade I Will Always Love You. Kanzleramtschefin Warken ist überzeugt, dass die schwarz-rote Koalition die umstrittene Rentenreform wie geplant in diesem Jahr auf den Weg bringen wird. Das gelte auch für weitere Vorhaben wie die Reform der Pflegeversicherung und die Neuregelung des Arbeitszeitgesetzes, sagte die CDU-Politikerin in der ARD.
2: Das alles wird jetzt kommen, muss jetzt kommen. Es wird ein Herbst werden, der sehr arbeitsreich sein wird. Aber ich bin guter Dinge. Wir haben alle den gemeinsamen Willen, die Dinge jetzt auch auf einen guten Weg zu bringen. Und das werden wir jetzt im Herbst auch tun.
1: Die Bundesregierung setzt heute ihre Kabinettsklausur in Brandenburg fort. Im Mittelpunkt stehen dabei die Wirtschaft und das Thema Hitzeschutz. Im Landkreis Hof ist ein touristisches Großprojekt geplant. Ein Wanderweg im Frankenwald soll über 2 lange Fußgängerhängebrücken führen. Doch daraus wird erstmal nichts. Der Bayerische Verwaltungsgerichtshof hat die Pläne in einer Eilentscheidung auf Eis gelegt. Geklagt hatten Umweltschützer. Sie sehen einen unzulässigen Eingriff in Natur und Landschaft. Der Film Everytime geht als deutscher Kandidat ins Rennen für die nächste Oscar-Verleihung. Wie German Films bekannt gab, das ist die Auslandsvertretung des deutschen Films, wird das Drama von Regisseurin Sandra Wollner für die Kategorie Bester internationaler Film vorgeschlagen. Es geht um den Tod einer Jugendlichen und wie Mutter und Schwester danach ihren Alltag bewältigen. Der deutsche Fußballrekordmeister FC Bayern hat die Verträge mit Vorstandschef Jan-Christian Dresen und Sportvorstand Max Eberl vorzeitig verlängert. Sie laufen jetzt bis Mitte 2029. Vereinspräsident Herbert Hainer begründete die Entscheidung des Bayern-Aufsichtsrates mit dem Wunsch nach Kontinuität und Verlässlichkeit. Es ist jetzt 2:15. Die Wolken werden weniger, dafür breitet sich zum Teil Nebel aus. Die Temperaturen sinken auf 15 bis 10 Grad. Tagsüber ist es anfangs örtlich trüb, sonst wechseln sich nach letzten Schauern Wolken und immer mehr Sonne ab. Die Höchstwerte erreichen 21 bis 28 Grad. Am Donnerstag scheint die Sonne neben ein paar dünnen hohen Wolken. Am Freitag ziehen von Westen her zum Teil kräftige Schauer und Gewitter durch. Eine Meldung von der A3 Passau Richtung Nürnberg zwischen Passau Nord und Eichach vorm Wald. Da ist die linke Fahrspur wegen Bergungsarbeiten nach einem Unfall im Baustellenbereich gesperrt.
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